0: mehrfach scharf kritisiert. Zwei weitere Meldungen aus dem Ausland. Die vom Iran unterstützte Houthi-Miliz greift Saudi-Arabien weiter an. Vier Personen seien in der Hauptstadt Riad durch Trümmerteile einer abgeschossenen Rakete verletzt worden, melden die saudischen Behörden. Und bei einer Ölanlage sei ein Feuer ausgebrochen. Gleichzeitig hat Saudi-Arabien gemeinsam mit seinen Verbündeten laut eigenen Angaben Ölanlagen im Jemen angegriffen, in der von den Houthi kontrollierten Hauptstadt Sanaa. Der Drahtzieher des Mordes an US-Rapper Tupac Shakur wird zu mindestens 40 Jahren Gefängnis verurteilt. Anfang September hat eine Jury in Las Vegas den ehemaligen Boss einer Gang für schuldig befunden. Er soll unter anderem die Waffe für den Mord an dem bekannten Rapper vor über 30 Jahren besorgt haben. Der heute 63-jährige Verurteilte hat angekündigt, in Berufung zu gehen. Zum Fußball. In der ersten Playoff-Runde der WM-Qualifikation der Frauen hat die Schweiz auch das Rückspiel gegen Israel in Sitten gewonnen mit 2-0. Das Hinspiel hatten die Schweizerinnen mit 7-3 gewonnen. In der zweiten Playoff-Runde treffen die Schweizerinnen nun auf Österreich. Das Wetter. Es wird im Laufe des Tages zunehmend sonnig. Im Westen und im Süden ist es gar meist sonnig. Die Temperaturen erreichen 19 Grad. Das waren Nachrichten von Radio SRF, verantwortlich Patrick Walter.
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0: Von Jules Mouquet erklang Bon et les oiseaux, Opus 15. Es spielte das Orchestre Symphonique de la Radio et Télévision Belge unter der Leitung von André van der Noot. Der Solist war Marc Grauwes.
1: Als nächstes auf dem Programm steht das Trippelkonzert in C-Dur, Opus 56 von Ludwig van Beethoven. Nicola Benedetti, Violine, Sheiko Kenemason, Violoncello und Benjamin Grosvenor am Klavier werden begleitet vom Philharmonia Orchestra unter der Leitung von Santo Matthias Ruvali.

Sie hörten das Trippelkonzert in C-Dur, Opus 56 von Ludwig van Beethoven. Nicola Benedetti Violine, Sheku Kenne-Mason Violoncello und Benjamin Grosvenor am Klavier wurden begleitet vom Philharmonia Orchestra unter der Leitung von Santo Matthias Ruvalli.

0: Das war Der Marsch der Zinnsoldaten aus dem Ballett Der Nussknacker von Piotr Iljitsch Tschaikowski. Charles Dutoit dirigierte das Orchestre Symphonique de Montréal.
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0: Das Attacca-Quartett spielte von Jacobus Clemens non Papa, Ego Flos Campi, in einer Bearbeitung für Streichquartett.
1: Das Kammerorchester Basel spielt nun unter der Leitung von Heinz Holliger die Sinfonie in C-Dur, Die Große, Deutschverzeichnis 944 von Franz Schubert.

Es erklang die Sinfonie in C-Dur, die große, Deutschverzeichnis 944 von Franz Schubert. Heinz Holliger dirigierte das Kammerorchester Basel.

Sie hörten den ersten Satz aus der Klaviersonate Nummer 6 in G-Dur von Joseph Haydn, gespielt von Olivier Cavé.

0: Die Nachrichten von SRF um 4 mit Patrick Walter. Papst Leo XIV. Hat Lungenkrebs. Das wurde bei einer Operation in Rom festgestellt, wie der Vatikan mitteilt. Die Diagnose sei bereits vor der Operation vermutet worden und habe sich dann bestätigt. Dem Papst sei der untere Teil des rechten Lungenflügels entfernt worden. Die Operation beim 71-jährigen Oberhaupt der römisch-katholischen Kirche sei erfolgreich verlaufen. Es habe keine Komplikationen gegeben. Papst Leo hatte am Sonntag bekannt gegeben, dass in seiner Lunge ein Knoten gefunden wurde und er deshalb operiert werden müsse. Die Abholzung von Wäldern ist im vergangenen Jahr weltweit deutlich zurückgegangen, um 15% gegenüber dem Vorjahr. Das zeigt eine neue Studie der Beratungsagentur Climate Focus, gestützt auf Daten verschiedener Klima- und Forschungsorganisationen. Aber die Autorinnen und Autoren halten fest, dass die Abholzung in den Jahren davor nur wenig abgenommen hat. Bis 2030 haben sich mehr als 100 Staaten dazu verpflichtet, die großflächige Abholzung ganz zu stoppen. Von diesem Ziel sei man weit entfernt. Insbesondere in Zentralafrika gäbe es kaum Anzeichen dafür, dass weniger Wald zerstört werde. Und auch in anderen Regionen könnten die Fortschritte schnell wieder zunichte gemacht werden, etwa wenn neue Regierungen an die Macht kämen, so die Fachleute. Zwei Meldungen aus den USA. Ein Mitarbeiter des ChatGPT-Entwicklers OpenAI soll ein Abhörgerät in einem Konferenzraum platziert haben, um sensible Gespräche über die KI von OpenAI abzuhören. Das teilt das FBI mit. Der Mitarbeiter, ein Mann aus Saudi-Arabien, wurde festgenommen. Die Wanze wurde vor 2 Wochen entdeckt. Sie sei 2 Tage zuvor dort platziert worden. Die Bank of America muss eine Strafe in der Höhe von 1,2 Milliarden Dollar bezahlen. Laut dem US-Finanzministerium hat die zweitgrößte Bank der USA gegen Geldwäschereigesetze verstoßen. Sie habe etwa verdächtige Transaktionen aus China nicht gemeldet. Außerdem habe die Bank of America auch Sanktionen gegen Russland und den Iran missachtet. Die Strafe gehört zu den höchsten, die das US-Finanzministerium je verhängt hat. Dann das Wetter heute. Es wird im Laufe des Tages zunehmend sonnig. Im Westen und im Süden ist es gar meist sonnig und die Temperaturen erreichen 19 Grad. Das waren Nachrichten von Radio SRF. Verantwortlich war Patrick Walter.
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0: In einer Aufnahme mit dem Orchestra da Camera di Padova e del Veneto hörten Sie das Andante aus der Sinfonie Nummer 36 in C-Dur von Wolfgang Amadeus Mozart. Dirigent war Peter Mark.
1: Wir machen weiter in unserem Programm mit dem Komponisten Julius Röntgen und seinem Konzert für Klavier und Orchester Nummer 7 in C-Dur. Hermann Bäumer dirigiert das Christiansand Symphony Orchestra. Solist am Klavier ist Oliver Trindl.

Wir hörten soeben den Pianisten Oliver Triendl. Gemeinsam mit dem Christiansand Symphony Orchestra unter der Leitung von Hermann Bäumer spielte er das Konzert für Klavier und Orchester Nummer 7 in C-Dur von Julius Röntgen.

0: Die Festival Strings Lucerne unter Leitung von Rudolf Baumgartner spielten das berühmte Adagio in G-Moll von Albinoni.
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Das Ostrava Janacek Philharmonic Orchestra unter der Leitung von Dario Salvi spielte den Satz mit dem Titel »Die Schlangengrotte in Borneo« aus der Schauspielmusik zu »Die Reise um die Erde in 80 Tagen« von Franz von Suppé.

Wir hörten Andriy Dragan als Solisten im Klavierkonzert in S-Dur Opus 25 von Franz Xaver Mozart. Er wurde begleitet vom Musikkollegium Winterthur unter der Leitung seines Konzertmeisters Bogdan Bosovic.

Das BBC Philharmonic Orchestra unter der Leitung von Juanjo Mena spielte den Marsch der Zinnsoldaten von Gabriel Pierné.

0: Benjamin Grosvenor spielte die Bach-Garol in Fis-Dur von Frédéric Chopin.
1: Und nun Musik von Antonio Vivaldi, das Concerto in E-Dur für Violine, Streicher und Basso Continuo mit dem Beinamen L'Amoroso. Es spielt das Ensemble La Magnifica Comunità, Solo-Violine Enrico Casazza.

Von Antonio Vivaldi hörten Sie das Concerto in E-Dur, L'Amoroso, für Violine, Streicher und Basso Continuo. Es musizierten das Ensemble La Magnifica Comunità und Enrico Casazza, Solovioline.

Johannes Brahms, dritter Satz, Poco Allegretto aus der Sinfonie Nummer 3 in F-Dur, Opus 90. David Sinman leitete das Tonhalle-Orchester Zürich.

Das Albert Schweitzer Ensemble spielte das Minuetto aus dem Grand Trio Concertant für Violine, Violoncello und Klavier Nummer 6 in A-Dur von Antonin Reicher.

Karl Philipp Emanuel Bach, Allegro assai aus dem Flötenkonzert in A-Dur. Die Soloflötistin war Nolwenn Bargin. Roberto González Monjas dirigierte das Musikkollegium Winterthur.

Aus der Sammlung Waldbilder von Emil Frey erklang das Stück mit dem Titel Zwiegesang. Sie hörten eine Aufnahme mit Jonas Kreienbühl Violoncello und Andrea Wiesley Klavier.

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1: Die Nachrichten von SRF um 6 mit Basil Koller. Der Verdacht hat sich bestätigt. Der Papst hat Lungenkrebs. Die Operation sei aber gut verlaufen, heißt es aus dem Vatikan. Dann, es wird zwar weniger Wald abgeholzt als früher, aber das Ziel ist noch in weiter Ferne. Und die WM rückt näher. Die Schweizer Fußballerinnen gewinnen auch das Rückspiel gegen Israel. Das Wetter nach Wolkenresten zunehmend sonnig, im Westen und Süden meist sonnig, bei 18 bis 21 Grad. Papst Leo XIV. Ist an Lungenkrebs erkrankt. Das hat der Vatikan gestern mitgeteilt. Dem Oberhaupt der römisch-katholischen Kirche musste in einer Operation ein Teil des rechten Lungenflügels entfernt werden. Die Operation sei erfolgreich verlaufen und der Papst habe sie gut überstanden. Aus Rom berichtet Franco Battel.
2: 3 Stunden befand sich der Papst im Operationssaal. Der Eingriff selbst habe rund 90 Minuten gedauert. Dabei erhärtete sich der Verdacht. Beim Papst wurde Lungenkrebs diagnostiziert. Die operierenden Ärzte teilten mit, sie hätten dem 71-Jährigen den unteren Lappen der rechten Lunge entfernen müssen. Der Eingriff sei ohne Komplikationen verlaufen. Schon kurz nach der Operation habe man den Papst in sein Zimmer im 10. Stock des Gemelli-Spitals gebracht, der aus Sicherheitsgründen komplett abgesperrt ist. Im Kommuniqué des Vatikans steht nicht, ob weitere Therapien, etwa eine Bestrahlungs- oder Chemotherapie, nötig sein werden. Dies wird man erst in den nächsten Tagen erfahren. Gestern, noch vor dem Eingriff, hatte sich der Staatssekretär des Vatikans, Kardinal Parolin, zuversichtlich gezeigt, da man den Knoten in der Lunge des Papstes in einem sehr frühen Stadium entdeckt habe.
1: Letztes Jahr ist deutlich weniger Wald abgeholzt worden als noch im Jahr davor. Um 15% ist die Abholzung weltweit zurückgegangen. Das zeigt eine Studie der Beratungsagentur Climate Focus, gestützt auf Daten verschiedener Klima- und Forschungsorganisationen. Aber vom Ziel, dass bis 2030 gar kein Holz großflächig mehr abgeholzt werde, sei man weit entfernt, so die Studienautorinnen und Autoren. Dazu haben sich eigentlich mehr als 100 Staaten verpflichtet. Und Fortschritte könnten schnell wieder zunichte gemacht werden, etwa wenn neue Regierungen an die Macht kämen, so die Fachleute. In die Schweiz jetzt. Beim Ausbau des Glasfasernetzes hat sich die Swisscom nicht unzulässig verhalten gegenüber der Konkurrenz. Das sagt das Bundesverwaltungsgericht. Es heißt eine Beschwerde der Swisscom gut und widerspricht damit der Wettbewerbskommission WEKO. Vor gut 2 Jahren hatte die WEKO eine Buße gegen die Swisscom ausgesprochen, in der Höhe von gut 18 Millionen Franken. Es geht um eine Technologie der Swisscom rund um den Ausbau des Glasfasernetzes. Wegen dieser Technologie hätten andere Telekom-Unternehmen keinen Zugang mehr zu den Leitungen. Die Swisscom verstoße damit gegen das Kartellrecht, so die WEKO. Das Bundesverwaltungsgericht sieht dies nun anders. Das Urteil ist noch nicht rechtskräftig. Zum Sport, Fußball. In der ersten Playoff-Runde der WM-Qualifikation haben die Schweizerinnen auch das Rückspiel gegen Israel gewonnen mit 2:0. Das Hinspiel hatten die Schweizerinnen mit 7:3 gewonnen. In der zweiten Playoff-Runde wartet nun Österreich. In der Weltrangliste liegt Österreich knapp vor der Schweiz. In diesen Spielen brauche es eine Leistungssteigerung, sagt Captain Liavelti.
3: Klar ist, wir müssen die Zacke aber drauflegen. Wir müssen effizient sein bei den Boxen. Und es wird sicher ein Spiel auf Augenhöhe, wo ganz viele Kleinigkeiten werden entscheiden. Und ich hoffe, wir können die nächsten paar Wochen gesund bleiben. Alle Spielerinnen viele Minuten sammeln, Selbstvertrauen in den Vereinen tanken, dass wir in ein paar Wochen parat sind.
1: Die WM-Playoff-Partie in der Schweiz gegen Österreich finden Ende November und Anfang Dezember statt. Die Börsendaten von SIX, der Dow Jones Index in New York, hat 0,3% verloren. Der Nikkei Index in Tokio steigt um 0,8%. Der Euro wird zu 93,24 Rappen gehandelt, der Dollar zu 83,20 Rappen. Das waren Nachrichten von Radio SRF, verantwortlich David Burkhardt.
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4: Nass starten viele in diesen Tag, aber die Wolken, die machen dann der Sonne Platz im Verlauf des Tages. Es gibt einen freundlichen Mittwoch. Starten Sie gut, schön sind Sie da.

Mozarts einziges vollendetes Streichtrio, das Divertimento für Violine, Viola und Cello Estur. Ja, wirklich Mozarts einziges Streichtrio in klassischer Besetzung. Er schrieb es vor ziemlich genau 238 Jahren, im Spätsommer, Herbst eben, ähnliche Jahreszeit wie jetzt, 1788. Damals hatte Mozart eine Lebenskrise. Beim Wiener Publikum war er nicht mehr so angesagt, seine Schulden sind rasant gewachsen und er musste in eine billigere Wohnung ziehen. Und kurz davor ist auch noch seine Tochter mit nur 6 Monaten gestorben. Eine schreckliche Zeit, die ihn aber in einen kreativen Rausch versetzte. Vielleicht war die Arbeit eine Flucht. Wie auch immer, aus dieser Zeit ist das gehörte Streichtrio Köchelverzeichnis 563. Das war gerade das Trio Zimmermann mit dem Menuetto daraus, dem dritten Satz, eben aus dem Divertimento.

0: Karl Kaiser und La Stagione Frankfurt haben hier das Allegro aus dem Flötenkonzert H-Moll von Georg-Philipp Telemann gespielt. Sie ist jung, sie ist schön und auf dem Weg in ein großes Abenteuer.
1: Ich war gross, 1,85 Meter, 60 Kilo.
0: Ja, die Schweizerin Beatrice Köhl entspricht dem Schönheitsideal in den 90er Jahren.
1: Die Schubidu-Welt hat mich nie fasziniert. Ich bin einfach reingerutscht, weil eben ich so aussah, wie ich aussah, aber das war nicht mein Ding.
0: Ja, die Schubidu-Welt war nicht ihr Ding. Schubidu-Welt, das klingt witzig.
1: Ja, die Schubidu-Welt. Die Schubidu-Welt ist eine Welt, wo man nicht arbeitet 9 to 5. Die Schubidu-Welt ist eine Welt, wo man reist und viel Geld ausgibt und sonst nichts für die Gesellschaft leistet. Ja, ich war einfach mit zwei Füße am Boden, obwohl ich so aussah, als ich im Schubidu war.
0: Ja, und mit ihrem Aussehen kommt sie eben in diese Schubidu-Welt beziehungsweise zu Schönheitswettbewerben in die USA. The American Dream wird bei ihr aber zum Albtraum. Sie landet in einem Milieu, in dem die mächtigen und reichen Männer die Fäden ziehen. Und diese Frau ist bei weitem nicht die Einzige. Sie ist nur ein Puzzleteil in der Welt vom Multimillionär Jeffrey Epstein. Wir wissen es heute. Da werden über Jahre hinweg minderjährige Frauen und junge Frauen missbraucht. 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

Sie setzt langsam ein, die Morgenröte. Wirklich sehen tun wir sie aber erst ab 7 Uhr. Das war die vertonte Morgenröte, L'Aurore von Georges Bizet, hier gespielt von Jean-Marc Louisada. Und fröhlich geht's jetzt auch weiter mit Dvorak und dem Luzerner Sinfonieorchester.

0: Horntrio Nummer 2 von Frédéric Duvernoy. Das war Felix Klieser mit Freunden. Es ist 6:30. Guten Morgen, Raphael Günther.
1: Guten Morgen. Bei uns geht's heute zuerst um die News aus dem Vatikan. Papst Leo hat Lungenkrebs. Die Operation sei gut verlaufen, heißt es. Und später fragen wir, stimmt der Eindruck, dass derzeit mehr Unternehmen und Institutionen von Cyberangriffen betroffen sind? Zuletzt haben verschiedene Pensionskassen gesagt, dass bei ihnen potenziell Daten geklaut wurden. Simon Richle ist heute früh bei mir im Studio. Er weiß, was das Wetter macht.
2: Es gibt recht viel Sonne heute und am Nachmittag dann rund 19 Grad.
1: Der Papst hat Lungenkrebs, das hat der Vatikan am späten Abend mitgeteilt. Papst Leo musste bei einer Operation ein Teil des rechten Lungenflügels entfernt werden. Die Operation sei erfolgreich verlaufen und der Papst habe sie gut überstanden, heißt es aus dem Vatikan. Aus Rom berichtet Franco Battel.
3: 3 Stunden befand sich der Papst im Operationssaal. Der Eingriff selbst habe rund 90 Minuten gedauert. Dabei erhärtete sich der Verdacht, beim Papst wurde Lungenkrebs diagnostiziert. Die operierenden Ärzte teilten mit, sie hätten dem 71-Jährigen den unteren Lappen der rechten Lunge entfernen müssen. Der Eingriff sei ohne Komplikationen verlaufen. Schon kurz nach der Operation habe man den Papst in sein Zimmer im 10. Stock des Gemelli-Spitals gebracht, der aus Sicherheitsgründen komplett abgesperrt ist. Im Kommuniqué des Vatikans steht nicht, ob weitere Therapien, etwa eine Bestrahlungs- oder Chemotherapie, nötig sein werden. Dies wird man erst in den nächsten Tagen erfahren. Gestern, noch vor dem Eingriff, hatte sich der Staatssekretär des Vatikans, Kardinal Parolin, zuversichtlich gezeigt, da man den Knoten in der Lunge des Papstes in einem sehr frühen Stadium entdeckt habe.
1: Lange galt der Gesundheitszustand des Papstes als Tabu. Mit der Geheimniskrämerei habe Leo nun radikal gebrochen, lese ich heute Morgen online auf der SRF News App in unserer Analyse mit dem Titel «Der Papst ist einer wie du und ich». Da gibt's auch Stimmen aus Rom von Gläubigen, die vor dem Spital waren, wo der Papst operiert wurde. Wir wechseln in die Schweiz. Das Telekomunternehmen Swisscom feiert einen Sieg vor Gericht rund um einen Glasfaserstreit, Simon.
2: Ja, da geht es um den Ausbau des Glasfasernetzes. Die Swisscom hat sich dabei nichts zu Schulden kommen lassen gegenüber anderen Telekomunternehmen. Das sagt das Bundesverwaltungsgericht. Es gibt eine Beschwerde der Swisscom Recht und widerspricht damit der Wettbewerbskommission WEKO. Die WEKO hatte die Swisscom vor gut 2 Jahren mit einer Buße von etwa 18 Millionen Franken sanktioniert und auch Maßnahmen angeordnet.
1: Und worum geht es bei diesem Streik genau?
2: Um eine Technologie, die die Swisscom seit ein paar Jahren beim Ausbau des Glasfasernetzes einsetzt. Diese schränkt die Möglichkeiten der Konkurrenten ein, die das Swisscom-Netz für ihre Dienste mieten. Die Swisscom verstoße damit gegen das Kartellrecht, sagt die WEKO. Das Bundesverwaltungsgericht sieht das nun eben anders. Die Swisscom habe gar keine marktbeherrschende Stellung. Eine Wettbewerbsverletzung sei deshalb auch gar nicht möglich. Das Urteil kann noch ans Bundesgericht weitergezogen werden.
1: Gibt es eine Häufung von Cyberangriffen auf Schweizer Unternehmen und Institutionen? Dieser Eindruck, der kann entstehen, wenn man sich die Meldungen der letzten Tage anschaut. Verschiedene Pensionskassen haben bekannt gegeben, dass sie potenziell von einem Datenklau betroffen sind. Die BKD der Migro zum Beispiel, der Post, des Bundes und der Stadt Zürich, wie verschiedene Medien berichten. Diese Pensionskassen nutzen für die Kundenverwaltung Programme eines Softwareanbieters, der angegriffen wurde. Schon zuvor wurden Angriffe auf Ricardo und die SRG bekannt. Aber stimmt dieser Eindruck einer Häufung tatsächlich? Dominik Rolli hat bei SRF-Digitalredaktor Reto Wittmer nachgefragt.
4: Ja, das stimmt auf den ersten Blick schon, wobei Angriffe geschehen ja nicht nur täglich, sondern eigentlich dauernd, jede Sekunde. Aber die meisten Angriffe sind erfolglos und deshalb kriegen wir sie eben nicht mit. Erfolgreiche Angriffe, also wenn zum Beispiel Daten entwendet werden, müssen gemeldet werden seit dem 1. April letzten Jahres von Unternehmen, die kritische Infrastruktur betreiben. Im Monat vor der Einführung dieser Pflicht haben gerade mal 7 Unternehmen eine solche Meldung gemacht und im Monat darauf, nach der Einführung, waren es über 20 und diese Zahl ist dann gestiegen auf 63 jetzt in diesem September. Also von dem her ist da tatsächlich eine Zunahme von Meldungen. Das heißt aber nicht zwingend, dass es auch eine Zunahme von erfolgreichen Angriffen gab. Es kann auch bedeuten, dass Unternehmen vor der Meldepflicht Vorfälle halt eher unter den Teppich gekehrt haben und wir haben nie etwas davon erfahren.
5: Okay, also jene, die kritische Infrastruktur betreiben, müssen solche Vorfälle also melden. Ich gehe jetzt mal davon aus, Ricardo zählt da nicht dazu, zu dieser kritischen Infrastruktur, obwohl natürlich viele Leute diese Plattform benutzen. Ricardo hätte den Angriff also von letzter Woche gar nicht melden müssen.
4: Das ist so, aber ich denke, dass Firmen heute grundsätzlich Angriffe auf ihre Infrastruktur eher und schneller melden. Vor ein paar Jahren war sicher noch mehr Scham vielleicht vorhanden, so im Sinne von, wir haben versagt, wir verschweigen das jetzt lieber mal. Und wenn dann ein Vorfall nach einiger Zeit dennoch publik wurde, war es natürlich umso peinlicher und deshalb werden viele Unternehmen und Firmen heute lieber proaktiv handeln und eben auch freiwillig einen Angriff melden. Man ist ja auch nicht mehr allein auf weiter Flur, so als Opfer eines Cyberangriffs. Anderen, auch bekannten Firmen, ist es ja auch schon passiert. Also man steht heute nicht mehr so stark allein, exklusiv am Pranger, wie das vielleicht vor ein paar Jahren noch der Fall war. Und ja, das trägt jetzt natürlich auch dazu bei, dass sich in den Medien Meldungen über Cyberangriffe häufen und wir auch dadurch jetzt den Eindruck haben, es werden immer mehr.
1: Sagt Digitalredaktor Reto Wittmer. Wie steht es eigentlich um die Wälder auf der ganzen Welt? Nicht so gut, wie es sollte, heißt es jetzt in einer neuen Studie.
2: Grundsätzlich sind die Zahlen besser als auch schon. Die Abholzung der Wälder ist letztes Jahr um 15% zurückgegangen im Vergleich zum Jahr davor. Das zeigt eine neue Studie der Beratungsagentur Climate Focus, gestützt auf Daten verschiedener Klima- und Forschungsorganisationen. Aber auf Kurs seien die Länder trotzdem nicht. Bis 2030 haben sich eigentlich mehr als 100 Staaten dazu verpflichtet, die großflächige Abholzung ganz zu stoppen. Und von diesem Ziel sei man weit entfernt. In einigen Regionen werde weiterhin viel Wald zerstört. Und Fortschritte könnten auch zunichte gemacht werden, etwa durch neue Regierungen, die an die Macht kommen.
1: Vor mehr als 30 Jahren wurde US-Rapper Tupac Shakur ermordet. Jetzt wurde der Drahtzieher der Tat zu mindestens 40 Jahren Gefängnis verurteilt.
2: Anfang September hat eine Jury in Las Vegas den ehemaligen Boss einer Gang für schuldig befunden. Er soll unter anderem die Waffe für den Mord an den Rapper besorgt haben. Der heute 63-jährige Verurteilte hat angekündigt, in Berufung zu gehen. Tupac Shakur war einer der einflussreichsten und erfolgreichsten Rapper der 90er Jahre. Bekannt wurde er etwa mit Hits wie California Love oder Changes. Er wurde Anfang September 1996 in einem Auto in Las Vegas angeschossen und starb dann auch später im Spital.
1: Vor Wetter und Börse kommen wir noch zum Fußball. Da haben die Schweizerinnen auf dem Weg an die WM im nächsten Jahr in Brasilien eine weitere Hürde genommen.
2: In der ersten Playoff-Runde der WM-Quali haben die Schweizerinnen auch das Rückspiel gegen Israel gewonnen mit 2-0. Das Hinspiel hatten die Schweizerinnen mit 7-3 gewonnen. In der zweiten Playoff-Runde wartet nun Österreich. In der Weltrangliste liegt Österreich knapp vor der Schweiz. In diesen Spielen braucht es dann auch eine Leistungssteigerung, sagt Captain Lia Valti.
6: Klar ist, wir müssen die Zacken aber drauflegen. Wir müssen effizient sein bei den Boxen. Und es wird sicher ein Spiel auf Augenhöhe, wo ganz viele Kleinigkeiten werden entscheiden. Und ich hoffe, wir können die nächsten paar Wochen gesund bleiben. Alle Spielerinnen viele Minuten sammeln, Selbstvertrauen in den Vereinen tanken, dass wir in ein paar Wochen parat sind.
2: Die WM-Playoff-Partie in der Schweiz gegen Österreich sind dann Ende November und Anfang Dezember. Die Börsendaten von SIX jetzt. Der Dow Jones Index in New York hat 0,3% verloren. Der Nikkei Index in Tokio steigt um 0,9%. Der Euro wird zu 93,25 gehandelt und der Dollar kostet 83,20. Das Wetter, teilweise hat es heute Morgen noch mehr Wolken. Tagsüber setzt sich dann aber immer mehr die Sonne durch und im Westen und Süden ist es schon am Morgen sonnig. Die Temperaturen dazu 18 bis lokal 21 Grad.
1: Das sind die Informationen von heute Morgen. Verantwortlich für die Sendung Silvan Zemp. Die Zeit 6.40 Uhr.
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0: Ja, und fröhlich geht's jetzt weiter in den Mittwoch. Vor allem wegen der Musik von Josef Eibler. Thank you.

Fröhliche Klänge von Josef Eibler. Der österreichische Komponist, er wollte gar nie Profimusiker werden. Durch seinen Vater, ein Chorleiter, ist er aber schon früh zur Musik gekommen und auch gefördert worden. Aber eben Eibler wollte nicht Musik studieren, sondern Jus. Ein Schicksalsschlag hat dann aber alles verändert. Das Haus seiner Eltern ist komplett abgebrannt. Die Eltern konnten Josef Eibler das Studium nicht mehr finanzieren. Er musste das Studium abbrechen und sein Geld selber verdienen. Und dazu musste er eben sein Talent nutzen. Eibler wurde Musiklehrer, Chorsänger und Musiker. Das war gerade das Menuetto aus Josef Eiblers erster Sinfonie. Michael Hofstetter hat das Orchestre de Chambre de Genève geleitet.

0: Sanfte Gitarrenklänge, Göran Sölscher hat hier eine der Etüden Opus 35 von Fernando Sor gespielt. Der Tag, der erwacht langsam. Und Sol Gabetta, die Cellistin, sie bringt frühmorgens gerne Struktur in den Tag.
1: Am Anfang des Tages, das Erste, was ich mache, ist tatsächlich der Tag zu strukturieren oder die Sachen aufschreiben. Wenn ich alles aufgeschrieben habe, ich fühle mich dann frei, dann kann ich üben, dann kann ich spazieren, dann kann ich alles, was ich machen will, dann mache ich es, ja?
0: Ja, und jetzt macht sie Musik für uns. Sol Gabetta zusammen mit der Cappella Gabetta.

0: Cello Konzert D-Dur von Luigi Boccherini, Sol Gabetta hat den dritten Satz gespielt, Andres Gabetta hat die Capella Gabetta geleitet. Von ihm haben Sie vielleicht auch schon gehört.
1: Sind Sie mein, schlafet ein, müde sein.
0: Winnie the Pooh, hier singt er gerade für die Bienen. Heute vor genau 100 Jahren ist die Originalausgabe des ersten Winnie the Pooh Kinderbuches erschienen. Bis heute gelten die Geschichten von Winnie the Pooh als Klassiker der englischen Literatur. Aber woher kommt eigentlich der Name Pooh?
2: Zu der Frage, woher der Name Pooh kommt, liefert der Autor Alan Alexander Milne die Erklärung gleich selbst. In den 1920er Jahren erfand er die Geschichten über den liebenswerten Bären für seinen kleinen Sohn Christopher Robin. Im Vorwort erzählt Milne, dass Christopher Robin einmal einen Schwan Pooh nannte. Und schreibt er weiter, als wir uns von ihm verabschiedeten, nahmen wir den Namen mit, weil wir nicht glaubten, dass der Schwan ihn noch wollte. Als dann Christopher Robins Teddybär wünschte, einen neuen Namen zu bekommen, war klar, er sollte Pooh heißen. Auf Englisch heißt Pooh ja Winnie the Pooh und dieses Winnie kam später dazu. Bei einem Besuch im Londoner Zoo verliebte sich Christopher Robin in eine Bärin mit dem Spitznamen Winnie und kurzerhand kombinierte er Winnie mit Pooh. Bis heute hat der warmherzige Bär mit dem freundlichen Gesicht Fans auf der ganzen Welt. Wohl, weil er über eine ganz besondere Mischung aus Charakterzügen verfügt. Obwohl er sich selbst oft als Bär von sehr geringem Verstand bezeichnet, ist er eine weise Figur. Pooh denkt nicht in komplizierten Bahnen. Er mag keine langen, schweren Wörter, weil sie ihn verwirren. Doch gerade diese geistige Einfachheit verleiht ihm eine tiefe, fast philosophische Weisheit. Außerdem dichtet und summt Pooh sehr gern. Dazu sagt er, aber es ist nicht einfach, weil Poesie und Summlieder keine Dinge sind, die man sich holt. Es sind Dinge, die einen holen. Und alles, was man tun kann, ist, dorthin zu gehen, wo sie einen finden können.
0: Britta Spichiger über Winnie the Pooh. Und dass die Geschichten über Winnie the Pooh, ja, dass in denen viel mehr steckt, als man von Kinderbüchern vielleicht erwartet, darüber sprechen wir hier in einer Stunde, etwa um 10 vor 8.
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0: Le Concert Impromptu haben hier den zweiten Satz aus Edwige Chrétiens Suite für Flöte, Oboe, Klarinette, Horn und Fagott gespielt. Es ist 7 Uhr und Bodo Frick ist im Studio.
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0: Das Zelt wird wieder aufgestellt. Das Zelt der Schweizer Tourneetheater hat diesen Frühling die laufende Tour abgesagt wegen einem Schuldenberg in Millionenhöhe. Wir haben darüber berichtet. Damals hat der Zeltgründer Adrian Steiner aber bei SRF gesagt, dass er das Tourneetheater nicht aufgeben will. Und diese Aussage, Bodo Frick, scheint er nun in Tat umzusetzen.
2: Im nächsten März soll es mit dem Zelt weitergehen. Es sei ein Programm geplant zum 25-Jahr-Jubiläum des Tourneetheaters. Dafür sei eine neue Firma gegründet worden, berichtet heute Morgen die BZ Basel.
0: Und was ist mit den Schulden?
2: Die neue Firma, die wolle sich von den Fesseln der Schulden lösen, sagt der Zeltchef gegenüber der Zeitung. Dafür sei eine größere Restrukturierung nötig und neue Investoren stünden ebenfalls schon bereit, so Adrian Steiner.
0: Und dann kommen wir zu einem ganz großen Tenor. Andrea Bocelli, er singt hier Ave Maria. Der Gesang des italienischen Star-Tenors ist aber nicht überall willkommen.
2: In Indonesien gibt es Widerstand gegen die geplanten Auftritte von Andrea Bocelli. Der indonesische Gelehrtenrat Ulema fordert, zwei geplante Konzerte Ende Oktober und Anfang November abzusagen.
0: Was ist der Grund?
2: Bocelli ist vor 4 Jahren in Tel Aviv aufgetreten, trotz weltweiter Boykottaufrufe. Außerdem hatte er bereits 2010 bei einer Spendengala für die israelische Armee gesungen. Der Rat argumentiert daher, es widerspreche dem Geist des Landes, also des Landes Indonesien, mit einem Zitat, Pro-Zionisten wie Bocelli Geld zu verdienen.
0: Und hat Andrea Bocelli auf diese Vorwürfe reagiert?
2: Das hat er. Er hat schriftlich Stellung bezogen und weist die Vorwürfe zurück. Er hoffe, dass seine Konzerte unpolitisch verstanden werden. Seine Musik trage keinerlei politische Botschaft oder parteiische Haltung.
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0: Bodo Fricke hat die Kultur im Blick. Ich bin Caroline Lüchinger. Wir begleiten Sie in den Mittwoch.
2: Guten Morgen.

0: So beginnt die Streicherserenade E-Moll von Edward Elgar. Daniel Hope hat das Zürcher Kammerorchester geleitet. Juli C. Den Namen haben Sie vielleicht schon gehört. Unterleuten oder Übermenschen, so heißen nur zwei ihrer Bestseller-Romane. Heute erscheint bereits ihr 11. Roman. Er heißt Pony Show. Und wie der ist, weiß Katja Schönherr aus der SRF Literaturredaktion.
1: Wo Juli C. draufsteht, ist auch Juli C. drin. Pony Show ist ein packender Roman, den man nicht weglegen kann. Hauptfigur ist Bethany Hell, über 50, verheiratet, Mutter eines Sohns und Chefin eines Literaturverlags in Hamburg. Nachgesagt wird ihr eine Affäre mit dem Lektoratsassistenten Fero, der noch keine 30 ist. Eines Tages verschwindet Fero und Betty wird mit Falschgeld und einer Pistole aufgegriffen, an der Blut klebt. Die renommierte, kulturbeflissene Verlegerin steht plötzlich unter Mordverdacht. Vom mutmaßlichen Opfer Fero keine Spur. Es beginnt ein spektakulärer Prozess. Die Medien berichten in Dauerschleife, überschlagen sich in ihrer Sensationsberichterstattung reißerische Überschriften.
2: Dramatische Wende im Fall Bethany Hell. Der Mammutprozess nimmt Fahrt auf. Blut am Tatort. Was geschah mit Fero L.? Die Killerin schweigt.
1: Der Fall spaltet die Öffentlichkeit. Für die einen ist Bethany der Beweis, dass Frauen in Machtpositionen genauso toxisch agieren können wie Männer. Für die anderen ist sie das Opfer einer Gesellschaft, die freiheitsliebende Frauen noch immer abstraft.
3: Unter großem Getöse surfen alle gemeinsam durch die verschiedenen Level der Eskalationsspirale. Vom Konkreten zum Grundsätzlichen, vom Grundsätzlichen zum Prinzipiellen, vom Prinzipiellen zum Ideologischen, vom Ideologischen zum Dogmatischen und von da aus auf den höchsten Olymp der Sinnlosigkeit, auf dem es nur noch darum geht, wer was zu wem von welcher Position aus sagen bzw. nicht sagen darf.
1: Erzählt wird aus der Perspektive von Bethanys Anwalt Mark. Der Fall ist der bislang wichtigste seiner Karriere. Schnell merkt er, dass er sich auf nichts verlassen kann. Nur zaghaft kommt seine Mandantin ins Reden und ihre Sicht der Dinge ist eine völlig andere als die des Staatsanwalts oder die von Feros Mutter, die glaubt, Bethany habe ihren Sohn schamlos ausgenutzt. Was ist wahr? Was ist falsch? Und ist letztlich nicht alles eine Frage der Perspektive? Das ist einer der vielen Aspekte, die Juli C. in Pony Show aufgreift. Ohne überfrachtet zu wirken, thematisiert C. auf gut 500 Seiten etwa die Erregungskurven der Öffentlichkeit oder den medialen Druck, unter dem die Justiz steht, sowie das unterfinanzierte Rechtssystem in Deutschland. Es geht aber auch um den Wunsch, dem eigenen langweiligen Alltag zu entfliehen. Mark entwickelt eine regelrechte Obsession für den Fall. Seine Mandantin Bethany sieht er als Opfer des Patriarchats. Die emanzipatorischen Widersprüche, die sich vor seiner Nase abspielen, fallen ihm dabei kaum auf.
3: Die finale Fassung meines Plädoyers habe ich in der vergangenen Nacht geschrieben und bis in die Morgenstunden auswendig gelernt. Letztlich habe ich die passenden Gedanken nicht bei Aesop oder Brecht gefunden, sondern in feministischen Aufsätzen, die ich in den Tagen zuvor gründlich studiert hatte, während meine Frau mit den Kindern Hausaufgaben machte, ihnen Essen kochte und sie ins Bett brachte.
1: Juli C. hat Rechtswissenschaften studiert. Ihr profundes juristisches Wissen kommt in Pony Show genauso zum Tragen, wie ihr Talent, Spannung zu erzeugen und eine Handlung so raffiniert zu konstruieren, dass man gar nicht merkt, dass sie konstruiert ist. C. überrascht mit immer neuen Wendungen und am Schluss, wenn man alles bis zum Ende gelesen hat, erscheint dann sogar die vorangestellte Danksagung in einem ganz neuen Licht.
0: Pony Show, der neue Roman von Juli C., ist im Luchterhand Verlag erschienen.

0: Klaviermusik von Cécile Chaminin. Dmitri Cotte hat Les Sylvains gespielt. Du bist Opernsängerin. Ja, davon war die Gesangslehrerin von Nuria Rial überzeugt. Die Sängerin aber, die war damals ganz anderer Meinung.
1: Mit 15 noch in Spanien. Ich hasste, in der Zeit hasste ich Oper. Ich wollte wie Barbara Streisand oder Whitney Houston singen.
0: Ja, alles andere, nur nicht Oper. Aber Nuria Rial, sie fand doch noch zur Oper. Sie hören sie jetzt mit Sono al Cinema e Sono Ancora von Joseph Haydn.

Sono al Cine, sono ancora, so heißt die Cavatina von Josef Haydn. Das war Nuria Rial, Michi Geig hat das L'Orfeo Barockorchester geleitet. Ein königliches Abendessen, ja, das stelle ich mir als pompöses Staatsereignis vor. Vor allem auch zu Zeiten Ludwig des 14. Aber Hervé Nicke, der Dirigent, er räumt mit dieser Vorstellung auf. Auf seinem neuesten Album. Da ist so ein königliches Abendessen kein stundenlanges Staatsereignis mit großem Orchester, sondern das Album wirft einen intimen Blick hinter die Kulissen von Versailles. Es gibt die Proben vom Vortag wieder und es gibt einen Einblick in den Schlossalltag. Aber eben nicht ganz so pompös. Wir hören jetzt in das neue Album.

Neu vertont das königliche Abendessen Suite pour les soupers du roi von Michel Richard de Lalande. Das war Le Concert spirituel unter der Leitung von Hervé Nicquet. Sie haben das neue Album Suite pour les soupers du roi herausgebracht. Eine knapp einstündige, beschwingte und humorvolle Hommage, die zeigt, dass die Musik am Hofe des Sonnenkönigs feucht-fröhliches Gebrauchsmaterial war. Suite pour les soupers du roi, so heißt das Album. Es ist bei Alpha Classics erschienen.

0: Klavierkonzert S-Dur von Franz Tanzi. Das war Nare Argamagnan mit dem Allegretto. Howard Griffith leitete dazu das Münchner Kammerorchester. Es ist 7:30. Guten Morgen, Dominik Rolli.
1: Guten Morgen. Der Verdacht hat sich bestätigt. Papst Leo XIV. Hat Lungenkrebs. Das meldet der Vatikan nach einer Operation. Offen ist, wie es mit der Behandlung weitergeht. Und die Pensionskassen von Migros, Bund und Stadt Zürich oder etwa auch Ricardo, mehrere Einrichtungen melden Cyberangriffe. Wir fragen, stimmt der Eindruck, dass solche Angriffe zugenommen haben? Wie das Wetter heute wird, das weiß Simon Richle bei mir im Studio.
2: Das wird recht freundlich und es gibt rund 19 Grad.
1: Der Papst hat Lungenkrebs. Diese Meldung aus dem Vatikan geht seit dem späten Abend rund um die Welt. Dem Oberhaupt der römisch-katholischen Kirche musste ein Teil des rechten Lungenflügels entfernt werden. Aus dem Vatikan heißt es, die Operation sei erfolgreich verlaufen und der Papst habe sie gut überstanden. Franco Battel berichtet aus Rom.
3: 3 Stunden befand sich der Papst im Operationssaal. Der Eingriff selbst habe rund 90 Minuten gedauert. Dabei erhärtete sich der Verdacht. Beim Papst wurde Lungenkrebs diagnostiziert. Die operierenden Ärzte teilten mit, sie hätten dem 71-Jährigen den unteren Lappen der rechten Lunge entfernen müssen. Der Eingriff sei ohne Komplikationen verlaufen. Schon kurz nach der Operation habe man den Papst in sein Zimmer im 10. Stock des Gemelli-Spitals gebracht, der aus Sicherheitsgründen komplett abgesperrt ist. Im Kommuniqué des Vatikans steht nicht, ob weitere Therapien, etwa eine Bestrahlungs- oder Chemotherapie, nötig sein werden. Dies wird man erst in den nächsten Tagen erfahren. Gestern, noch vor dem Eingriff, hatte sich der Staatssekretär des Vatikans, Kardinal Parolin, zuversichtlich gezeigt, da man den Knoten in der Lunge des Papstes in einem sehr frühen Stadium entdeckt habe.
1: Franco Battel. Warum der öffentliche Umgang von Papst Leo mit der Krankheit bemerkenswert ist, das besprechen wir heute online bei uns auf der SRF News App im Artikel mit dem Titel «Der Papst ist einer wie du und ich». Damit wechseln wir in die Schweiz. Das Telekomunternehmen Swisscom feiert einen Sieg vor Gericht rund um einen Glasfaserstreit.
2: Da geht es um den Ausbau des Glasfasernetzes. Die Swisscom hat sich dabei nichts zu Schulden kommen lassen gegenüber anderen Telekomunternehmen. Das sagt das Bundesverwaltungsgericht. Es gibt eine Beschwerde der Swisscom Recht und widerspricht der Wettbewerbskommission WEKO. Die WEKO hatte die Swisscom eigentlich vor gut 2 Jahren mit einer Buße von etwa 18 Millionen Franken sanktioniert und auch Maßnahmen angeordnet.
1: Und worum geht es bei diesem Streik genau?
2: Um eine Technologie, die die Swisscom seit ein paar Jahren beim Ausbau des Glasfasernetzes einsetzt. Diese schränkt die Möglichkeiten der Konkurrenten ein, die das Swisscom-Netz für ihre Dienste mieten. Die Swisscom verstoße damit gegen das Kartellrecht, ist die Meinung der WEKO. Das Bundesverwaltungsgericht sieht das nun aber eben anders. Die Swisscom habe gar keine marktbeherrschende Stellung. Eine Wettbewerbsverletzung sei deshalb auch gar nicht möglich. Rechtskräftig ist das Urteil noch nicht. Es kann noch ans Bundesgericht weitergezogen werden.
1: Gibt es eine Häufung von Cyberangriffen auf Schweizer Unternehmen und Institutionen? Dieser Eindruck kann entstehen, wenn man sich die Meldungen der letzten Tage anschaut. Verschiedene Pensionskassen haben bekannt gegeben, dass sie potenziell von einem Datenklau betroffen sind. Die PK der Migros zum Beispiel, der Post, des Bundes und der Stadt Zürich, wie verschiedene Medien berichten. Diese Pensionskassen nutzen für die Kundenverwaltung Programme eines Softwareanbieters, der angegriffen wurde. Schon zuvor wurden auch Angriffe auf Ricardo und die SRG bekannt. Aber stimmt dieser Eindruck einer Häufung tatsächlich? Dominik Rolli hat bei Digitalredaktor Reto Widmer nachgefragt.
4: Ja, das stimmt auf den ersten Blick schon, wobei Angriffe geschehen ja nicht nur täglich, sondern eigentlich dauernd, jede Sekunde. Aber die meisten Angriffe sind erfolglos und deshalb kriegen wir sie eben nicht mit. Erfolgreiche Angriffe, also wenn zum Beispiel Daten entwendet werden, müssen gemeldet werden seit dem 1. April letzten Jahres von Unternehmen, die kritische Infrastruktur betreiben. Im Monat vor der Einführung dieser Pflicht haben gerade mal 7 Unternehmen eine solche Meldung gemacht und im Monat darauf, nach der Einführung, waren es über 20 und diese Zahl ist dann gestiegen auf 63 jetzt in diesem September. Also von dem her ist da tatsächlich eine Zunahme von Meldungen. Das heißt aber nicht zwingend, dass es auch eine Zunahme von erfolgreichen Angriffen gab. Es kann auch bedeuten, dass Unternehmen vor der Meldepflicht Vorfälle halt eher unter den Teppich gekehrt haben und wir haben nie etwas davon erfahren.
5: Und welche Rolle spielt künstliche Intelligenz? Führt es dazu, dass es mehr solcher Angriffe gibt?
4: Die KI-Debatte ist natürlich riesig, und so dass wir sofort denken, ja, das muss ja jetzt KI gewesen sein, die einen Angriff gemacht hat, so irgendwelche Agenten. Das kann aber eben auch ein Trugschluss sein. Natürlich hilft KI dabei, vor allem auch neue Schwachstellen in Software zu erkennen, indem sie großflächig Codes analysiert, schneller als das ein Mensch kann. KI-Werkzeuge müssen aber deswegen nicht zwingend in den Alltag eines Angreifenden Einzug halten. Es ist ja nicht so, dass ich ChatGPT zum Beispiel nehmen kann und da sage ich dann mal, greif die Pensionskasse des Bundes an zum Beispiel. Und das heißt, ich benötige eine spezielle KI, malicious AI, also ein bösartiges Modell, das absichtlich für schädliche oder kriminelle Zwecke entwickelt wird. So eine KI einzusetzen braucht aber Zeit und Wissen und das haben nicht alle Cyberkriminellen und das reicht eben oft aus, um erfolgreich angreifen zu können, weil viele Unternehmen immer noch ungenügende Cyberhygiene haben und Schwachstellen nicht geflickt haben, die schon ein paar Jahre auf dem Buckel haben.
1: Sagt SRF-Digitalredaktor Reto Wittmann. Wie steht es eigentlich um die Wälder auf der ganzen Welt? Nicht so gut, wie es sollte, heißt es in einer neuen Studie.
2: Die Zahlen sind grundsätzlich besser als auch schon. Die Abholzung der Wälder ist letztes Jahr um 15% zurückgegangen im Vergleich zum Jahr davor. Das zeigt eine neue Studie der Beratungsagentur Climate Focus, gestützt auf Daten verschiedener Klima- und Forschungsorganisationen. Auf Kurs seien die Länder aber trotzdem nicht. Bis 2030 haben sich mehr als 100 Staaten dazu verpflichtet, die großflächige Abholzung ganz zu stoppen und von diesem Ziel sei man weit entfernt. In einigen Regionen werde weiterhin viel Wald zerstört und Fortschritte könnten auch zunichte gemacht werden, etwa durch neue Regierungen, die an die Macht kommen.
1: Vor mehr als 30 Jahren wurde US-Rapper Tupac Shakur ermordet. Jetzt wurde der Drahtzieher der Tat zu mindestens 40 Jahren Gefängnis verurteilt.
2: Anfang September hat eine Jury in Las Vegas den ehemaligen Boss seiner Gang für schuldig befunden. Er soll unter anderem die Waffe für den Mord an dem Rapper besorgt haben. Der heute 63-jährige Verurteilte hat angekündigt, in Berufung zu gehen. Tupac Shakur war einer der einflussreichsten und erfolgreichsten Rapper der 90er Jahre. Bekannt wurde er etwa mit Hits wie California Love oder Changes. Er wurde Anfang September 96 in einem Auto in Las Vegas angeschossen und starb später im Spital.
1: Damit zum Sport mit Fußball. Da haben die Schweizerinnen auf dem Weg an die WM im nächsten Jahr in Brasilien eine weitere Hürde genommen.
2: Ja, in der ersten Playoff-Runde der WM-Qualifikation haben die Schweizerinnen auch das Rückspiel gegen Israel gewonnen mit 2:0. Das Hinspiel hatten sie mit 7:3 gewonnen und nun stehen sie in der zweiten Playoff-Runde. Dort wartet Österreich. In der Weltrangliste liegt Österreich knapp vor der Schweiz. In den Spielen braucht es dann auch eine Leistungssteigerung, sagt Captain Lia Valti.
6: Klar ist, wir müssen die Zack aber drauflegen. Wir müssen effizient sein bei den Boxen. Und es wird sicher ein Spiel auf Augenhöhe, wo ganz viele Kleinigkeiten werden entscheiden. Und ich hoffe, wir können die nächsten paar Wochen gesund bleiben. Alle Spielerinnen viele Minuten sammeln, Selbstvertrauen in den Vereinen tanken, dass wir in ein paar Wochen parat sind.
2: Die WM-Playoff-Partie in der Schweiz gegen Österreich finden dann Ende November und Anfang Dezember statt. Die Börsendaten von SIX. Der Dow Jones Index in New York hat 0,3% verloren. Der Nikkei Index in Tokio steigt um 0,5%. Der Euro wird zu 93,25 Rappen gehandelt und der Dollar zu 83,22 Rappen. Und das Wetter? Teilweise hat es heute Morgen noch mehr Wolken. Tagsüber setzt sich dann aber immer mehr die Sonne durch und im Westen und Süden ist es schon am Morgen sonnig. Die Temperaturen dazu 18 bis lokal 21 Grad.
1: Das sind die Informationen von heute Morgen. Ich bin Raphael Günther, verantwortlich für die Sendung ist Silvan Zemp. Es ist 7.40 Uhr.
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0: Mit Pauken und Trompeten, mit Freude und Energie. Ja, so geht's jetzt in den Mittwoch.

Da werden wir fast schon in den Tag geschubst. Nils Wilhelm Garde sei Dank. Das war das Scherzo aus seiner 7. Sinfonie. Christopher Hogwood hat das dänische Radiosinfonieorchester geleitet. Und wem das jetzt ein bisschen zu viel Power war, jetzt gibt's Musik zum Durchatmen. Hier ist einer der Gesänge von Felix Mendelssohn.

0: Wunderbar zum Weiterträumen oder Tagträumen um 12:08. Das war Auf Flügeln des Gesanges von Felix Mendelssohn. Kyoko Tabe hat den zweiten der 6 Gesänge gespielt.
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0: witzige Nummer von Oliver Davis. Das war der zweite seiner Airborne Dances. Das war Carenza Peacock mit Ensemble. Heute feiert ein kleiner gelber Bär mit rotem Hemd und einer großen Liebe zu Honig einen runden Geburtstag.
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0: Ja, Winnie Pooh, der Bär aus dem Kinderbuch von Alan Alexander Mellon, wird heute 100 Jahre alt. Sie haben es vielleicht vor einer Stunde schon gehört, in 100 Sekunden wissen. Da war auch die Rede von der Gesangs- und Dichtkunst von Winnie Pooh, von der wir hier eine kleine Kostprobe bekommen haben. Es steckt mehr hinter diesem kleinen Bären, als man auf den ersten Blick erwarten könnte, Bodo Frick.
2: Und genau darum dreht sich heute Morgen auch ein Artikel in der Süddeutschen Zeitung. Der deutsche Literaturkritiker Lothar Müller nennt das Kinderbuch Winnie the Pooh von 1926 in einem Atemzug mit einem anderen großen Werk der Weltliteratur, nämlich Homers Odyssee.
0: Ja, hoppla, das hätte ich jetzt nicht erwartet. Wie kommt das?
2: Ja, man darf es bestimmt mit einem Augenzwinkern verstehen, aber Müller will damit deutlich machen, dass in diesem Kinderbuch mehr steckt, als ihm Erwachsene vielleicht zumuten. Du hast es vorhin kurz erwähnt. Weil ähnlich wie sich in der Odyssee Homers jede Gegenwart spiegelt, spiegelt sich eben auch in Winnie the Pooh die Gegenwart.
0: Hast du da noch ein Beispiel?
2: Ja, ein Beispiel wäre schon der Anfang des Buchs. Den können wir vielleicht kurz hören in dieser deutschen Hörbuchversion von Winnie the Pooh.
3: Winnie der Pooh. Als ich seinen Namen zum ersten Mal hörte, sagte ich, genau wie du jetzt gleich sagen wirst, aber ich dachte, das wäre ein Junge. Dachte ich auch, sagte Christopher Robin. Dann kann man ihn doch nicht Winnie nennen, oder?
2: Ja, hier werde laut Lothar Müller schon auf etwas angespielt, das bei heutigen Eltern immer noch aktuell sei, nämlich, dass man Kindern einen möglichst genderneutralen Vornamen gibt. Der Bär soll zwar ein Junge sein, trägt aber den Vornamen Winnie, der auch gut ein Mädchen tragen könnte. Aber auch Poohs Gefährten aus dem Kinderbuch, die ließen sich perfekt in unsere moderne Gesellschaft übertragen.
0: Also das Ferkel, der Tiger, die Eule und natürlich der ständig pessimistische und melancholische Esel Ia.
2: Ja, den Missvergnügten, wie Lothar Müller ihn beschreibt. All diese Figuren, die würden wir irgendwann in unserem Leben selber mal kennenlernen. Einem Ia begegnen wir zum Beispiel, also einer Person, die sich immer ausgeschlossen fühlt, obwohl sich alle um sie kümmern. Oder einem geschäftigen Kaninchen, das ständig Projekte im Kopf hat und To-Do-Listen erstellt. Darin sieht Müller den perfekten Angestellten, der da heranwächst. Oder die Eule, die gerne Fremdwörter benutzt. Aber wenn es dann um die Rechtschreibung geht, weiß man nicht ganz so genau, ob sie es wirklich begriffen hat, was da die Regeln sind.
0: Und kann es sein, dass der Titel des Artikels darauf anspielt? Der lautet nämlich «Herzlichen Bubu-Bugebu-Burtstag».
2: Ja, genau, das stammt direkt aus dem Kinderbuch. Die Eule, die schreibt da nämlich, Achtung jetzt, «Herz, Lerz, Nuknüsch, Utzen, Bubu, Bugebu, Burzkatz». Also das soll so viel bedeuten wie «Herzlichen Glückwunsch zum Geburtstag».
0: Okay.
2: Und ja, mit solchen Spielereien würde laut Lothar Müller die Einbildungskraft der Kinder angeregt werden und solche Wortspielereien locken in die Welt der Buchstaben und auch des Buchstabierens und ebnen so den Weg in den Schriftverkehr.
0: Wunderbar. Na dann, in diesem Sinne, herzlichen Bubu, Bugebu, Burzkat, lieber Winnie Pooh, den Artikel zum 100. Geburtstag des kleinen gelben Bären mit dem roten Hemd, den finden Sie heute in der Süddeutschen Zeitung.

0: In solitaria stanza von Giuseppe Verdi, auf der Klarinette gespielt von Sharon Kam. Ruben Garzarian hat das Württembergische Kammerorchester Heilbronn geleitet. Es ist 8 Uhr.
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0: Und wir beginnen mit der Insel Rheinau bei Schaffhausen. Die Insel ist ein Ort, an den sich Orchester, Chöre, Musikgruppen und Solomusikerinnen zurückziehen können, um zu üben. Mit diesem Gedanken wurde vor 12 Jahren die Musikinsel Rheinau in Betrieb genommen. Treibende Kraft war und ist Altbundesrat Christoph Blocher. Die Zukunft der Insel steht aktuell in den Sternen, Bodo Frick.
2: Ja, die Stiftung Schweizer Musikinsel Rheinau verlangt mehr Betten in der Klosteranlage, schreibt sie in einer Medienmitteilung. Aktuell habe die Musikinsel im Jahr ein Defizit von 100.000 Franken. Das Problem sei aber nicht die Nachfrage, sondern eben, dass zu wenig Betten zur Verfügung stehen. Deshalb seien der Musikinsel vergangenes Jahr über 2.000 Übernachtungen durch die Lappen gegangen.
0: Aber hat die Musikstiftung nicht gerade mehr Betten zugesichert bekommen?
2: Doch, das war letztes Jahr. Es wurden zusätzliche Betten zugesagt im umgebauten Abtrakt des ehemaligen Klosters. Dort entsteht ebenfalls ein Museum im Dachstock, das der Verein Inselmuseum Rheinau initiiert hat. Diese Aufteilung war ein Kompromiss, der mit dem Kanton Zürich als Eigentümer des Klosters ausgehandelt wurde. Die Stiftung der Musikinsel benötige aber noch mehr zusätzliche Betten. Falls sie die nicht bekommt, könnte es sein, dass die Stiftung einen neuen Standort sucht. Im Frühling fällt dann der Entscheid.
0: Kommen wir zum haitianisch-kanadischen Schriftsteller Télisson Aurélien. Er wurde vom Grand Prix Concours ausgeschlossen. Der Vorwurf lautet, er soll seinen Roman fast vollständig mit einer künstlichen Intelligenz geschrieben haben.
2: Und gegen diesen Vorwurf wehrt sich der Schriftsteller. In seiner Stellungnahme betont Télisson Aurélien, dass kein Satz seines Buches von einer Maschine geschaffen wurde. Er habe zwar früher bei Texten von anderen Autoren abgeguckt, das sei aber ein inakzeptabler Fehler gewesen, sagt er. Télisson Aureliens Debütroman «C'était ça ou mourir» wurde in Kanada als Phänomen des Literaturjahres bezeichnet.
0: Ob Texte mit KI erstellt wurden oder nicht, das lässt sich nicht so einfach erkennen. Darüber haben wir vor kurzem mit unserer Kollegin von RTS gesprochen. Sie finden auf srf.ch einen Online-Artikel dazu. Suchen Sie nach KI und Literatur.
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0: Bodo Frick liefert das Wichtigste aus der Kultur. Ich bin Caroline Lüchinger und wir laden Sie in dieser halben Stunde ein ans Literaturfestival Buch Basel. Wir haben Tickets für den Abend mit Caroline Ehmke, Friedenspreisträgerin und jahrelange Kriegsreporterin. Die Tickets, die gibt's noch kurz vor 8:30 zu gewinnen.

0: I Paroghisti haben hier unter Diego Fasolis die Chaconne gespielt aus Agostino Stefanis Oper Enrico Leone. Sie hat für Furore gesorgt am Theater Basel, Jazz Woodcock Stewart. Mit ihrer Version von Die Glasmenagerie hat sie eben für Furore gesorgt. Und die junge britische Regisseurin wurde dann damit auch ans wichtigste Festival des deutschsprachigen Theaters eingeladen, ans Berliner Theatertreffen. Jetzt meldet sich Jazz Woodcock Stewart mit einer neuen Produktion zurück am Theater Basel, wieder mit einem Klassiker, Anton Tschechows «Die Möwe». Das feiert heute Abend Premiere, das Stück. Fabian Nägeli hat Jazz Woodcock Stewart unter die Lupe genommen.
1: Klassische Dramen neu entdecken, eine neue Perspektive auf sie richten. Das interessiere Regisseurin Jazz Woodcock Stewart, sagt Chris Merken. Er ist Dramaturg am Theater Basel und somit das Bindeglied zwischen den verschiedenen Akteuren, die an der Inszenierung von Tschechows Möwe beteiligt sind.
2: Sie nimmt die Texte wirklich, wirklich ernst, ohne sie genau nachzuerzählen und nur gut auf die Bühne zu bringen. Und gleichzeitig schafft sie es, sie in ihrer Gegenwärtigkeit zu befragen, ohne dass sie zerfallen.
1: Diese Arbeitsweise, dieser Blick auf klassische Texte, habe das Theater Basel dazu bewogen, sie erneut einzuladen für eine Inszenierung. Außerdem war es der Wunsch der Schauspielerinnen und Schauspieler, die Arbeit mit ihr weiterzuführen.
2: Weil sie auf eine ganz wunderbare Art und Weise kreative Räume schafft, in denen die Spieler selbst ihr kreatives Potenzial voll entfalten können. Das liegt an der Art und Weise, wie sie die Geschichten erzählt, was sie an den Figuren interessiert. Das ist echte Figurenarbeit, die man dort leistet in den Proben.
1: Und für diese Figurenarbeit eigne sich Tschechows Möwe besonders gut. Das Drama hat nur wenig Handlung, lebt von vielschichtigen Dialogen, unterschwelligen Spannungen und der feinen Gestaltung der Figuren.
2: Das Stück von Tschechow, da wird sehr viel geredet und es passiert gar nicht so viel. Und das, was wichtig ist in diesem Stück, ist das Unausgesprochene. Und das kann Jazz gut beschreiben und den Spielern dabei helfen, genau das spürbar zu machen.
1: Die Möwe spielt auf einem Landgut. Dort trifft sich eine Künstlerfamilie. Der junge Kostja hat ein Theaterstück geschrieben für seine geliebte Nina. Er will Schriftsteller werden, sie Schauspielerin. Zudem will Kostja seine Mutter beeindrucken, eine gefeierte Schauspielerin, und deren Liebhaber Trigorin, ein vielgerühmter Autor. Doch das Stück floppt. Die Mutter macht sich lustig über ihren Sohn und Nina verliebt sich in Trigorin. Die Katastrophe ist perfekt.
2: Das Stück hat zwei große Themen. Das eine ist die Liebe, die in der Regel scheitert. Das ist ein universelles Thema, das auch 130 Jahre nachdem dieser Text geschrieben worden ist, zu uns spricht. Und das zweite große Thema ist die Auseinandersetzung mit der Kunst. Und darunter liegt ein Generationenkonflikt zwischen alten Formen und den jungen Menschen, die ausbrechen wollen aus diesen alten Formen und nach neuen ästhetischen Formen suchen.
1: Sagt Dramaturg Chris Merken. Jazz Woodcock Stewart hole Tschechows Drama in die Gegenwart. Zum Beispiel besetzt sie die Figur des Kostja nicht mit einem Mann, sondern einer Frau. Kostja ist in der Inszenierung also die Tochter, die sich nach der Anerkennung ihrer Mutter und der Umgebung sehnt. Und das Liebesverhältnis zu Nina ist ein lesbisches.
2: Bei Tschechow sind das alles heterosexuelle Beziehungen. Und indem man Kostja umbesetzt, entstehen Beziehungsgefüge, die aktueller sind, die für uns gelebt werden und lebbarer sind, als sie es zu Tschechows Zeiten waren.
1: Hier sucht nun also eine junge Künstlerin nach Anerkennung. Diese erfährt sie aber nicht, weder durch ihre Mutter noch durch den Autor Trigorin. Dieser schreibt zwar nicht besonders gut, ist aber trotzdem berühmt, weil er als Mann gesellschaftlich privilegiert ist und idealisiert wird.
2: Für Jazz stellt sich hier die Frage, ob wir mit denselben Maßstäben auf männliche Künstler schauen und ob wir weiblichen Künstlerinnen so dasselbe Maß von Scheitern zum Beispiel zugestehen oder ob wir sie anders bewerten.
1: Warum behandeln wir Künstlerinnen anders als Künstler? Wen sehen wir, wen hören wir und wen nicht? Das hinterfragt diese neue Inszenierung von Jazz Woodcock Stewart.
0: Die Möwe hat heute Abend Premiere am Theater Basel. Das Stück ist dann bis Mitte nächstes Jahr zu sehen.

0: Beethoven begleitet Sie hier an den Mittwochmorgen. Das Schweizer Klaviertrio hat den Anfang aus Beethovens Klaviertrio S-Dur gespielt.
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0: Ja, und für den 14. November, den Abend mit Caroline Ehmke, haben wir jetzt 2 Tickets für Sie. Sie war jahrelang Kriegsreporterin, ist Friedenspreisträgerin und sie fragt an diesem Abend, was zählt ein Mensch? Ihre Gedanken an der Buch Basel am 14. November. Wollen Sie gehen? Dann rufen Sie jetzt an. 0848 061 222. 0848 061 3 mal die 2.

0: Le Tombeau de Couperin war das von Maurice Ravel. Das waren Albrecht Mayer und die Bamberger Symphoniker. Ihre Finger waren die schnellsten. Die von Andrea Lüscher aus Zürich. Sie hat gerade angerufen. Frau Lüscher, Sie gewinnen Tickets von Buch Basel für einen Abend mit der Caroline Ehmke. Und Sie haben mir vorher verraten, die Caroline Ehmke bedeutet Ihnen viel. Warum?
1: Ja, weil sie sich wirklich auseinandersetzt mit der Sprache, die wir benutzen, um Gewalt zu beschreiben oder um über Gewalt auch zu reden. Weil die ist heute so präsent und wir müssen auch wie Sprache lernen, wie wir das sensibel können benennen.
0: Ja, sie macht sich da ganz tiefe Gedanken. Welches Buch von ihr würden Sie empfehlen? Wenn man sie noch nicht kennt.
1: Ja, ich habe noch nicht alle gelesen, aber was mich sehr beeindruckt hat, ist das Buch, das sie im 23. rausgeht, über Gewalt und Klima. Und das Buch heisst «Was wahr ist». Es sind immer sehr kleine Bücher, aber sie sind natürlich wirklich sehr dicht und auch man muss sich schon ein bisschen Zeit nehmen, um das zu verstehen, was sie schreibt. Aber mich beeindruckt das einfach ihr Engagement für die Sprache in der heutigen Zeit.
0: Und nehmen Sie das Buch jetzt mit an die Lesung und lassen sich so unterschreiben oder das nicht?
1: Ja, das ist für mich haben nicht so etwas Wichtiges, aber Sie geben mir jetzt gerade einen guten Input. Das könnte ich eigentlich machen. Gute Idee.
0: Durch das Büchlein ja nicht so gross ist, hat es sicher Platz in der Tasche.
1: Nein, das kann sicher gut mitkommen. Das ist eine sehr gute Idee.
0: Sie dürfen auf jeden Fall mit Begleitung am Buch Basel. Ja. An oben mit der Caroline Ehmke. Da wünschen wir Ihnen ganz viel Vergnügen.
1: Vielen, vielen Dank. Hat mich sehr gefreut.
0: Ja.
1: Danke.
0: Uns auch. Und falls Sie jetzt nicht durchgekommen sind, morgen Nachmittag gibt's auch Tickets zu gewinnen. Dann für den Abend mit Jaida Basiar. Sie ist aktuelle Gewinnerin des Deutschen Buchpreises. Und eben die Tickets, die gibt's nach 15 Uhr morgen hier auf SRF 2 Kultur. Und online gibt's auch noch Tickets auf srf2kultur.ch. Viel Glück!

Und wenn sie nicht gestorben sind, ja, so endet jedes gute Märchen. Das war das erste der vier Märchen Opus 26 von Nikolai Medtner. Das war Sofia Guljak. Und jetzt gibt's Power für den Tag.

0: Das war die Kölner Akademie. Sie spielte das Menuetto aus der zweiten Sinfonie von Friedrich Witz. Es ist 8:30. Guten Morgen, Raphael Günther.
1: Guten Morgen. Papst Leo ist an Lungenkrebs erkrankt. Das sei ein schwerer Schlag für viele Gläubige, heißt es zum Beispiel von der katholischen Kirche im Kanton Zürich. Und haben Cyberangriffe in letzter Zeit zugenommen? Könnte sein, sagt unser Digitalfachmann. Allerdings gibt es noch einen anderen Grund für die Häufung von solchen Meldungen. Von grau zu blau, das ist das Motto beim Wetter heute, Simon Richle.
2: Genau, so ist es. Teilweise noch grauer Morgen, dann wird es immer sonniger und es gibt rund 19 Grad heute.
1: Papst Leo hat Lungenkrebs, das teilt der Vatikan am späten Abend mit. Dem Oberhaupt der römisch-katholischen Kirche wurde in einer Operation ein Teil des rechten Lungenflügels entfernt. Die Operation sei erfolgreich verlaufen und der Papst habe sie gut überstanden, heißt es. Der Vatikan und auch der Papst selbst sprechen ganz offen darüber, dass Leo erkrankt ist. Das ist anders als früher, als der Gesundheitszustand des Papstes oft geheim war, auch wenn Päpste bereits krank waren. Ich habe heute früh mit dem Kommunikationsleiter der katholischen Kirche im Kanton Zürich, Simon Leuthold, über die Erkrankung des Papstes gesprochen und ihn nach seiner Reaktion gefragt.
3: Da ist tatsächlich eine große Betroffenheit, obwohl man ja eigentlich damit rechnen musste, weil das alles jetzt so schnell gegangen ist, auch mit der Operation, dass das was Ernsthaftes ist. Aber tatsächlich die Diagnose Krebs, Lungenkrebs, ist natürlich für die Gläubigen besonders ein schwerer Schlag, weil viele Menschen, viele Gläubige in Papst Leo große Hoffnungen auch für die Zukunft der Kirche setzen. Das hat man ja auch kürzlich bei den Frankreich-Reise gemerkt, welche Begeisterung dieser Mann auslösen kann und welche Emotionen dann auch mit im Spiel sind. Natürlich jetzt, wo man sieht, dass dieser Mann auch schwer krank ist.
1: Also diese Nachricht aus dem Vatikan macht viele Gläubige betroffen. Jetzt spricht der Papst ganz offen über seine Krankheit. Das war bei früheren Päpsten anders. Da wurde jeweils fast schon ein Geheimnis gemacht um den Gesundheitszustand des Papstes. Wie kommt denn diese transparente Kommunikation in der katholischen Kirche an?
3: Die kommt nach meiner Wahrnehmung sehr gut an. Vor allem, weil damit auch jetzt eingelöst wird, in diesem speziellen Fall, dass katholische Kirche transparent und modern kommunizieren will. Das hat man ja der Kirche zu Recht immer vorgeworfen, dass sie intransparent sei, dass viel wird verschwiegen oder verschleiert, gerade auch in dem ganzen Problematik der sexuellen Missbräuche im Umfeld der Kirche. Und die Kirche selbst hat sich ja zum Ziel gesetzt, damit aufzuhören. Es soll transparent und offen kommuniziert werden. Und nichts mehr soll irgendwie verheimlicht werden. Und damit macht jetzt Papst Leo auch in seinem persönlichen Gesundheitsfall ernst.
1: Das sagt Simon Spengler. Er ist Kommunikationsleiter der katholischen Kirche im Kanton Zürich. Das Schweizer Telekomunternehmen Swisscom feiert einen Sieg vor Gericht rund um einen Glasfaserstreit, Simon.
2: Es geht um den Ausbau des Glasfasernetzes. Die Swisscom hat sich dabei nicht zu Schulden kommen lassen, sagt das Bundesverwaltungsgericht. Es gibt eine Beschwerde der Swisscom Recht und widerspricht der Wettbewerbskommission WEKO. Die WEKO hatte die Swisscom vor gut 2 Jahren mit einer Buße von etwa 18 Millionen Franken sanktioniert und Maßnahmen angeordnet.
1: Und worum geht es in diesem Streit denn genau?
2: Um eine Technologie, die die Swisscom seit ein paar Jahren beim Ausbau des Glasfasernetzes einsetzt. Diese schränkt die Möglichkeiten der Konkurrenten ein, die das Swisscom-Netz für ihre Dienste mieten. Die Swisscom verstoße damit gegen das Kartellrecht, sagt die WEKO. Nun sagt aber eben das Bundesverwaltungsgericht, die Swisscom habe gar keine marktbeherrschende Stellung. Eine Wettbewerbsverletzung sei deshalb auch gar nicht möglich. Dieses Urteil ist noch nicht rechtskräftig. Es kann noch ans Bundesgericht weitergezogen werden.
1: Gibt es eine Häufung von Cyberangriffen auf Schweizer Unternehmen und Institutionen? Dieser Eindruck kann entstehen, wenn man sich die Meldungen der letzten Tage anschaut. Verschiedene Pensionskassen haben bekannt gegeben, dass sie potenziell von einem Datenklau betroffen sind. Die BK der Migros zum Beispiel, der Post des Bundes und der Stadt Zürich, wie verschiedene Medien berichten. Diese Pensionskassen nutzen für die Kundenverwaltung Programme eines Softwareanbieters, der angegriffen wurde. Und schon zuvor wurden Angriffe auf Ricardo und die SRG bekannt. Aber stimmt dieser Eindruck einer Häufung tatsächlich? Dominik Rolli hat bei SRF Digitalredaktor Reto Wittmer nachgefragt.
4: Ja, das stimmt auf den ersten Blick schon, wobei Angriffe geschehen ja nicht nur täglich, sondern eigentlich dauernd, jede Sekunde. Aber die meisten Angriffe sind erfolglos und deshalb kriegen wir sie eben nicht mit. Erfolgreiche Angriffe, also wenn zum Beispiel Daten entwendet werden, müssen gemeldet werden seit dem 1. April letzten Jahres von Unternehmen, die kritische Infrastruktur betreiben. Im Monat vor der Einführung dieser Pflicht haben gerade mal 7 Unternehmen eine solche Meldung gemacht und im Monat darauf, nach der Einführung, waren es über 20 und diese Zahl ist dann gestiegen auf 63 jetzt in diesem September. Also von dem her ist da tatsächlich eine Zunahme von Meldungen. Das heißt aber nicht zwingend, dass es auch eine Zunahme von erfolgreichen Angriffen gab. Es kann auch bedeuten, dass Unternehmen vor der Meldepflicht Vorfälle halt eher unter den Teppich gekehrt haben und wir haben nie etwas davon erfahren.
5: Okay, also jene, die kritische Infrastruktur betreiben, müssen solche Vorfälle also melden. Ich gehe jetzt mal davon aus, Ricardo zählt da nicht dazu, zu dieser kritischen Infrastruktur, obwohl natürlich viele Leute diese Plattform benutzen. Ricardo hätte den Angriff also von letzter Woche gar nicht melden müssen.
4: Das ist so, aber ich denke, dass Firmen heute grundsätzlich Angriffe auf ihre Infrastruktur eher und schneller melden. Vor ein paar Jahren war sicher noch mehr Scham vielleicht vorhanden, so im Sinne von, wir haben versagt, wir verschweigen das jetzt lieber mal. Und wenn dann ein Vorfall nach einiger Zeit dennoch publik wurde, war es natürlich umso peinlicher und deshalb werden viele Unternehmen und Firmen heute lieber proaktiv handeln und eben auch freiwillig einen Angriff melden. Man ist ja auch nicht mehr allein auf weiter Flur, so als Opfer eines Cyberangriffs. Anderen, auch bekannten Firmen, ist es ja auch schon passiert. Also man steht heute nicht mehr so stark allein exklusiv am Pranger, wie das vielleicht vor ein paar Jahren noch der Fall war. Und ja, das trägt jetzt natürlich auch dazu bei, dass sich in den Medien Meldungen über Cyberangriffe häufen und wir auch dadurch jetzt den Eindruck haben, es werden immer mehr.
1: Sagt Digitalredaktor Reto Wittmer. Auch in der Nacht auf heute hat Russland die ukrainische Hauptstadt Kiew massiv angegriffen, Simon.
2: Stadtpräsident Vitali Klitschko schreibt in den sozialen Medien, mehrere Menschen seien getötet und Dutzende verletzt worden. Mehrere Energieanlagen seien Ziel der Angriffe in Kiew gewesen. Es gebe in der Stadt deshalb auch Stromausfälle. Erst am Abend hatte sich der ukrainische Präsident Volodymyr Zelensky beklagt, seine westlichen Verbündeten hätten die Ukraine zuletzt nicht mehr vor russischen Angriffen gewarnt. Die Geschosse seien jeweils erst im Anflug auf Kiew aus den Radaren entdeckt worden. Welche Verbündeten er genau meinte, sagte Zelensky nicht.
1: Normalerweise kann man in Zermatt das ganze Jahr über Skifahren auf dem Gletscher. Diesen Sommer musste der Freizeitbetrieb aber im Juli gestoppt werden, weil es so heiß war. Das ist jetzt vorbei.
2: Ab heute kann man auf dem Theodulgletscher in Zermatt wieder Skifahren. Das melden die Bergbahnen. Nach der Pause wegen der Gletscherschmelze habe es nun geschneit und die Temperaturen seien wieder tiefer. Die Bedingungen also auch wieder deutlich besser. Allerdings sind noch nicht alle Pisten auf dem Gletscher wieder offen. Auch in Saas-Fee auf dem Alalin-Gletscher musste der Sommerskibetrieb dieses Jahr vorübergehend gestoppt werden.
1: Damit zum Sport mit Fußball. Da haben die Schweizerinnen auf dem Weg an die WM im nächsten Jahr in Brasilien eine weitere Hürde genommen.
2: Und das in der ersten Playoff-Runde der WM-Quali. Da haben die Schweizerinnen auch das Rückspiel gegen Israel gewonnen mit 2:0 nach dem 7:3 Sieg im Hinspiel. In der zweiten Playoff-Runde wartet nun Österreich. In der Weltrangliste liegt Österreich knapp vor der Schweiz. Es brauche in den nächsten Spielen drum auch eine Leistungssteigerung, sagt Captain Liavalti.
6: Klar ist, wir müssen die Aufgaben drauflegen. Wir müssen effizient sein bei den Boxen. Und es wird sicher ein Spiel auf Augenhöhe, wo ganz viele Kleinigkeiten werden entscheiden. Und ich hoffe, wir können die nächsten paar Wochen gesund bleiben. Alle Spielerinnen viele Minuten sammeln, Selbstvertrauen in den Vereinen tanken, dass wir in ein paar Wochen parat sind.
2: Die Schweiz spielt die WM-Playoff-Partien gegen Österreich dann Ende November und Anfang Dezember. Die Börsendaten von SIX jetzt. Der Dow Jones Index in New York hat 0,3% verloren. Der Nikkei Index in Tokio steigt um 0,1%. Der Euro wird zu 93,27 Rappen gehandelt. Der Dollar kostet 83,22 Rappen. Das Wetter, teilweise hat es am Morgen noch mehr Wolken. Tagsüber setzt sich dann immer mehr die Sonne durch. Im Westen und im Süden ist es sogar schon am Morgen sonnig. Und die Temperaturen 18 bis lokal 21 Grad am Nachmittag.
1: Das sind die Informationen von heute Morgen. Aktuelle Meldungen und Hintergründe gibt es auch rund um die Uhr online bei uns auf der SRF News App. Verantwortlich Silvan Zemp, die Zeit 8.40 Uhr.
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0: Guten Mittwochmorgen, auf geht's in den Tag.

Antonio Vivaldi begleitet Sie hier in den Tag. Vivaldi, er war ein Workaholic, würde man heute sagen. Er leitete das Ospedale della Pietà, er komponierte hunderte Konzerte und arbeitete gleichzeitig als Opernproduzent. Vivaldi war definitiv kein verträumter Künstler, sondern Geschäftsmann. Sie hörten das Allegro aus dem Konzert Il Proteo. Will Diltens leitete vom Cello aus das Ensemble Exploration.

Leichtfüßig, rasant, dieses Bläserquintett G-Moll von Franz Danzi. Das Weimarer Bläserquintett hat das Allegretto gespielt. Sie war ein musikalisches Superwunderkind, Amy Marcy Beach. Sie konnte offenbar schon als Einjährige über 40 Melodien tonsicher nachsingen. Und als Zweijährige improvisierte sie die zweite Stimme zu den Liedern ihrer Mutter. Amy Marcy Beach, ein Supertalent. Hier kommt ihr Stück «Bal masqué».

0: Bal Masqué, so heißt das Stück von Amy Marcy Beach. Das waren die Münchner Symphoniker. Kreative Küsse heißt gleich nach 9 Uhr im Kulturplatz Talk. Barbara Peter, wer küsst da wen?
1: Ja, die Musen küssen die Genies, aber wenn es mit dem Küssen getan wäre, wir befassen uns heute mit den Musen. Unsichtbare Musen, Frauen, die unsere Welt verändern. So heißt das Buch von Elisa Vonhoff. Sie ist die stellvertretende Leiterin des Kulturressorts des Spiegel und sie hat sich dieser Geschichten angenommen, dieser Geschichte der Frauen, die dafür gesorgt haben, dass die großen Genies, die wir bewundert haben und bewundern, sich zu diesen Genies entwickeln konnten. Da waren nämlich Frauen, die im Hintergrund gewirkt haben und zwar kräftig.
0: Hast du da ein Beispiel, ein konkretes?
1: Ja, zum Beispiel die Frau von Leo Tolstoi, also die hatte 13 Kinder.
0: Okay.
1: Sie hatte einen Hof zu beaufsichtigen und zu führen und sie hat in der Nacht die offenbar unleserlichen Notizen von Leo Tolstoi in Manuskripte verwandelt, die man lesen konnte. Und dafür wurde sie von ihm und von seinen Fans gehasst.
0: Also auch das konnte sie alles leisten, diese Muse. Kreative Küsse, so heißt heute der Kulturplatz-Talk, gleich nach 9 Uhr, hier auf SRF 2 Kultur.

0: So endet das Streichquartett G-Dur von Joseph Haydn. Das war das Leipziger Streichquartett mit dem Finale. Hat Ihnen die Musik gefallen? David Schwarb hat sie heute ausgesucht und zusammengestellt. Ich bin Caroline Lüchinger und Sie erreichen uns jederzeit mit einer Mail an studio@srf2kultur.ch.
1: Die Nachrichten von SRF um 9 mit Basil Koller und diesen Themen. Der Papst hat Krebs und der Vatikan informiert ausführlich. Dass Rom transparenter kommuniziert, kommt innerhalb der Kirche gut an. Und zuletzt sind gleich mehrere Cyberangriffe bekannt geworden. Auf Angriffe mit KI-Unterstützung seien viele Unternehmen nicht gut vorbereitet, sagt unser Digitalredaktor. Das Wetter allmählich überall ziemlich sonnig, bei 18 bis 21 Grad. Papst Leo hat Lungenkrebs, das hat der Vatikan am späten Abend mitgeteilt. Bei einer Operation sei dem Papst ein Teil des rechten Lungenflügels entfernt worden. Der Papst habe die Operation gut überstanden. Dass der Vatikan in Rom nun aktiv und ausführlich über den Gesundheitszustand von Papst Leo XIV. Informiere, komme auch innerhalb der Kirche gut an. Das sagt Simon Spengler, Kommunikationsleiter der römisch-katholischen Kirche Zürich.
2: Das hat man ja der Kirche zu Recht immer vorgeworfen, dass sie intransparent sei, gerade auch in dem ganzen Problematik der sexuellen Missbräuche im Umfeld der Kirche. Und die Kirche selbst hat sich ja zum Ziel gesetzt, damit aufzuhören. Es soll transparent und offen kommuniziert werden. Und damit macht jetzt Papst Leo auch in seinem persönlichen Gesundheitsfall ernst,
1: sagt Simon Spengler. Er leitet die Kommunikation der römisch-katholischen Kirche Zürich. Auch in der Nacht auf heute hat Russland die ukrainische Hauptstadt Kiew massiv angegriffen. Stadtpräsident Vitali Klitschko schreibt in den sozialen Medien, mehrere Menschen seien getötet und Dutzende verletzt worden. Mehrere Energieanlagen seien Ziel der Angriffe gewesen. In Kiew falle deshalb teilweise der Strom aus. Der ukrainische Präsident Volodymyr Zelensky schreibt, neben der Hauptstadtregion sei auch in der Region Kharkiv die Energieinfrastruktur angegriffen worden. Also jene Infrastruktur, die unter die Waffenruhe falle, die US-Präsident Trump letzten Sonntag verkündet hatte. 600.000 Menschen seien nun ohne Strom, so Zelensky. Weiter ruft er Trump zu harten Sanktionen gegen Russland auf und er fordert, dass die USA zusätzliche Luftabwehrsysteme liefert. Wer die Schlagzeilen der letzten Tage verfolgt hat, könnte den Eindruck bekommen, Cyberangriffe nehmen rasant zu. Zuletzt wurden etwa Angriffe auf Kühlanlagen in Frankreich bekannt. Tatsächlich finden Cyberangriffe ununterbrochen statt, sagt unser Digitalredaktor Rito Wittmer. Aber auch die Zahl der Meldungen habe zugenommen und Firmen würden heute offener über Angriffe kommunizieren. Und zur Frage, welche Rolle KI dabei spiele, sagt Wittmer:
3: Natürlich hilft KI dabei, vor allem auch neue Schwachstellen in Software zu erkennen, indem sie großflächig Codes analysiert, schneller als das ein Mensch kann. KI-Werkzeuge müssen aber deswegen nicht zwingend in den Alltag eines Angreifenden Einzug halten. Es ist ja nicht so, dass ich ChatGPT zum Beispiel nehmen kann und da sage ich dann mal, greif die Pensionskasse des Bundes an zum Beispiel. Und das heißt, ich benötige eine spezielle KI, ein bösartiges Modell, das absichtlich für schädliche oder kriminelle Zwecke entwickelt wird. So eine KI einzusetzen, braucht aber Zeit und Wissen und das haben nicht alle Cyberkriminellen. Und das reicht eben oft aus, um erfolgreich angreifen zu können, weil viele Unternehmen immer noch ungenügende Cyberhygiene haben und Schwachstellen nicht geflickt haben, die schon ein paar Jahre auf dem Buckel haben.
1: Das sagt unser Digitalredaktor Rito Wittmer. Drei von vier Menschen in der Schweiz sagen, dass sie nach eigener Einschätzung Glück im Leben haben. Das ist das Ergebnis einer repräsentativen Umfrage des Forschungsinstituts Sotomo im Auftrag der Helvetia-Versicherung. Besonders viele Menschen schätzen ihr Leben als glücklich ein, die finanziell gut aufgestellt sind oder das Pensionsalter erreicht haben. Was auch aus der Umfrage hervorgeht, fast jede zweite Person sagt, sie habe eigene Lebensträume zu lange aufgeschoben. Wer erstmal etwas im Leben verändere, sei später meist zufrieden mit der Entscheidung, so die Studie. Der Blick auf die Börsendaten von SIX. Der Euro wird zu 93,25 Rappen gehandelt, der Dollar zu 83,24 Rappen. Und das Wetter, besonders in der Deutschschweiz, hat es zunächst noch Wolkenreste. Tagsüber setzt sich überall die Sonne durch. Die Temperatur steigt auf 18 bis lokal 21 Grad. Das waren Nachrichten von Radio SRF. Verantwortlich David Burkhardt.
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5: In der Antike waren die Musen Göttinnen. Sie wurden verehrt und verewigt in Versen und Skulpturen. Bis heute reden wir von Musenküssen und stellen uns dabei feenhafte Wesen vor, die Künstler beflügeln. Inzwischen sind die Musen allerdings vom Olymp herabgestiegen und übernehmen alle möglichen und unmöglichen Rollen, um Dichtern, Malern, Musikern oder auch Modeschöpfern beizustehen. Diese Musen haben für die Genies Manuskripte abgeschrieben, Modell gestanden, sie inspiriert, Trost gespendet, sie bekocht, geputzt, ihnen allen lästigen Alltagskram abgenommen. Und nicht selten haben diese Frauen die eigene künstlerische Arbeit zugunsten eines großen Meisters vernachlässigt oder gleich ganz aufgegeben. Einige von ihnen wurden auf Gemälden oder Skulpturen verewigt, andere fanden unfreiwillig als Figuren in Romanen oder Drehbüchern Eingang. Die Musen waren und sind wichtig für Künstler, ihr Schaffen und dadurch nicht selten die Kunstgeschichte als Ganzes. Dennoch, Wertschätzung wurde und wird ihnen deswegen eher ausnahmsweise zuteil. Es könnte auch das Gegenteil passieren, wie folgende Zeilen von Pablo Picasso zeigen.
6: Jedes Mal, wenn ich mir eine Frau nehme, sollte ich ihre Vorgängerin verbrennen. Dann wäre ich sie los. Vielleicht würde mir das auch meine Jugend zurückgeben. Man tötet die Frau und löscht damit die Vergangenheit aus, für die sie steht.
5: Dieses Zitat von Pablo Picasso steht auf den ersten Seiten des Buches «Unsichtbare Musen – Frauen, die unsere Welt veränderten». Verfasst hat es Elisa von Hof. Sie ist stellvertretende Leiterin des Kulturressorts des Nachrichtenmagazins «Der Spiegel». Und ich freue mich, dass sie heute unser Gast ist im Kulturplatz Talk. Wir sind per Leitung verbunden, Elisa von Hof in Berlin. Herzlich willkommen live im Kulturplatz Talk.
7: Hi, vielen Dank für die Einladung.
5: Sie beginnen Ihr Buch über die Geschichte der Musen und ihrer Bedeutung mit richtig starkem Tobak. Was hat sie bewogen, die Lesenden mit diesem Zitat von Picasso sozusagen anzuspringen?
7: Jetzt, wo ich es nochmal so gehört habe, denke ich auch, wow, das ist ein ganz schön krasser Einstieg in das Thema. Ich finde, das Zitat von Pablo Picasso zeigt zum einen ganz gut, wie er seinen Musen in seinem Leben gestanden hat, wie er Frauen behandelt hat und was er über Frauen, die so wichtig auch für sein Werken und für sein Werk waren, gestanden ist. Und zum anderen zeigt es schon ganz schön dieses wahnsinnige Ungleichgewicht zwischen Genie und Muse, die nicht auf Augenhöhe arbeiten gemeinsam, obwohl sie so oft kooperieren. Und wie das Genie ebenso sich über die Muse stellt und sie aburteilt.
5: Mit dem Titel «Unsichtbare Musen – Frauen, die unsere Welt veränderten» postulieren Sie ja eigentlich die These, dass ein Großteil der Genies, die von der Kunstwelt so gerne und so leidenschaftlich verehrt werden, ihre Leistungen gar nicht hätten in der Form erbringen können, wenn nicht die Musen, die Frauen, die Partnerinnen ihnen zugedient hätten.
7: So ist es. Also in jedem Bereich, in den ich geguckt habe, habe ich eine Muse gefunden, die nicht nur an dem Werk des Genies großen Anteil hatte, sondern auch an der Gestaltung seiner Karriere. Ohne sie hätte dieses Genie, in welchem Bereich auch immer es arbeitet, nicht so arbeiten und wirken können, wie es gewirkt hat. Das heißt, die Karriere des Genies ist in vielerlei Hinsicht unmittelbar verbunden mit der Arbeit der Muse.
5: Und dass wir hier ständig von männlichen Genies sprechen, ist natürlich kein Zufall. Was hat denn den Ausschlag gegeben, dass Sie sich zum Zeitpunkt X entschieden haben, diese Frauen mit einem Buch ins Licht zu holen und sie zu würdigen?
7: Als Kulturjournalistin habe ich in den letzten Jahren immer wieder zu Machtstrukturen in der Kulturindustrie gearbeitet und habe immer wieder versucht, so behind the scenes zu gucken. Das hat mir unheimlich Spaß gemacht, zum einen. Und zum anderen habe ich dadurch gemerkt, dass die Machtverhältnisse und wie wir auf Arbeit in der Kultur gucken, dass es da irgendwie noch Nachholbedarf gibt, dass man da genauer hingucken sollte. Und der Genie-Mythos, der ja auch in dem Buch eine größere Rolle spielt, den fand ich einfach unheimlich interessant, weil ich den Eindruck hatte, eigentlich wissen wir ja aus ganz vielen Bereichen unseres Lebens, wie wichtig ein Team ist. Also Teamarbeit wird überall postuliert. Wer nicht im Team arbeiten kann, der bekommt womöglich einen Job nicht. Das heißt, die Möglichkeit, im Team zu arbeiten, ist unheimlich wichtig. Und wir wissen auch, dass Teams wahnsinnig bedeutsam sind. Aber in der Kultur gibt es immer noch einen Genie-Mythos, der so die Einzelleistung feiert. Das heißt, wir haben immer noch den Eindruck, gerade bei großen Männern, bei großen Genies, die schaffen ihre Kunst aus sich selbst heraus. Die haben eben kein Team, die wirken aus sich alleine. Und deshalb verehren wir sie so. Und da hatte ich irgendwie den Eindruck, wir wissen so viel mehr, wir müssen da genauer hingucken. Und gerade in der Kulturgeschichte gibt es mit Sicherheit einige Beispiele, die dafür stehen, dass auch ein Genie auf ein Team angewiesen ist.
8: Wie kommt es eigentlich, dass die Menschen so wild darauf sind, Genies zu bewundern und zu verehren?
7: Ja, das ist ganz interessant. Ich hatte, bevor ich mit der Recherche für das Buch angefangen hatte, hatte ich den Eindruck, der Genie-Mythos und warum wir Genies so verehren und lieben, das muss ja total alt sein. Und die Muse wiederum als Figur ist vielleicht eher danach entwickelt worden, als so eine stumme, devote Assistentin für das Genie. Und im Laufe der Recherche habe ich dann gemerkt, nee, das ist überhaupt nicht so. In Wahrheit ist die Muse die viel, viel ältere Figur, die uns seit der Antike eigentlich begleitet, als Musengöttin, wie sie es auch in ihrer Anmoderation gesagt haben. Das Genie wiederum ist erst im 18. Jahrhundert auf die Welt gekommen, sozusagen auf die Bühne getreten. Und hat dann im Zuge von Humanismus, Aufklärung, wo immer mehr der Mensch ins Zentrum der Welt rückte und nicht mehr Gott, hat quasi die Rolle übernommen einer gottähnlichen Kreatur, die eben auch schöpft, und zwar Kunst, große Kunst aus sich selbst heraus, die stürmerisch und drängerisch und romantisch wild ist, sich den Konventionen widersetzt und eben nicht in der Gleichförmigkeit der Gesellschaft quasi untergeht, sondern sich über sie erhebt. Und das ist eben seit 300, 400 Jahren begleitet uns das, mal in Abstufungen doller, mal wieder stärker, aber es war eben nie weg.
8: Und jetzt ist ja das eine, dass man diese Sehnsucht hat nach diesen gottgleichen Künstlern und dass man die verehren möchte. Das ist ja mal das eine. Aber warum muss man dann gleichzeitig die Frauen so degradieren oder zum Teil hassen? Also mir fällt Yoko Ono ein. Das könnte so ein Paradebeispiel sein, so aus der Gegenwart. Also jetzt hat sie sich befreit und ist inzwischen im Alter zu einer respektierten Künstlerin geworden. Aber das ist ja, war ja eine Zeit lang eine der meistgehassten Frauen in der Popwelt.
7: Ja, so ist es. Und das trifft nicht nur auf Yoko Ono zu, da gibt's noch mehr Beispiele. Und das ist ganz interessant. Mein Eindruck ist, warum wir sozusagen so eine Figur wie Yoko Ono oder so eine Muse abwerten und auch irgendwie ihre Arbeit so unsichtbar machen wollen, hat damit zu tun, dass wir das Genie für diese Einzelleistung fallen. Ne? Also ein Genie ist so eine Ikone der Autonomie. Das wirkt nur aus sich selbst heraus und ist auch mit einem bestimmten Männlichkeitsbild verknüpft. Ne? Der Mann als dieser aktive Gestalter, der eben aus sich selbst herausschöpft. Und die Frau wird dann eben sofort in so eine passive Nebenrolle gedrängt und abgewertet. Und da spiegeln sich natürlich generell Genderbilder in diesen beiden Figuren, indem eben wir das Genie als so eine Empfängerfigur ganz natürlich sehen, die eben die Gaben, die Arbeit, den Körper der Muse ganz natürlich empfangen und benutzen darf. Und die Muse eben als eine absolute Geberin-Figur, die eben qua ihrer Rolle alles gibt, ihren Körper, ihr Wissen, ihr Talent in das Werk des Mannes oder in die Karriere des Mannes. Und in diesen beiden Figuren spiegeln sich natürlich generelle Gender-Stereotype wieder, die wir von Frauen und Männern haben. Und dann kommt eben noch in der Kulturgeschichte hinzu, dass natürlich Frauen, die Musen, über viele, viele Jahrhunderte gar keine Möglichkeit hatten, so in der Kulturbranche stattzufinden, wie es die Männer die Möglichkeit hatten. Das heißt, die Ausschlussmechanismen für Frauen waren ja gigantisch bis vor, ich würde sagen, der ersten Feminismuswelle vor 120 Jahren ungefähr. Und Frauen mussten sich diesen Gestaltungsraum, den Männer und Künstler eben immer hatten, sehr hart erkämpfen. Was nicht bedeutet, dass sie keine Kunst gemacht haben. Sie haben das immer wieder gemacht.
8: Ja, eben. Also
7: aber
8: sie schreiben ja auch
7: nicht gesehen.
8: Genau. Und sie schreiben ja auch, sie gehen ja auch darauf ein, dass man den Frauen, zu dem allem, was sie jetzt schon aufgefächert haben, dass man den Frauen ja schlichtweg auch die Kreativität oder die Fähigkeit zur Kreativität abgesprochen hat. Und das geht sehr weit zurück.
7: Genau, das geht total weit zurück. Das geht wieder zurück in die Antike, quasi da, wo die Musen noch als Göttinnen gewaltet haben und die großen Dichter inspiriert haben. In der Antike war es eben so, kein Dichter konnte ohne sozusagen die Unterstützung der Musengöttin überhaupt Kunst schaffen. Es war total daran gebunden, dass man die Muse bitten musste, dass sie einem die Fähigkeit dazu verleiht, Kunst zu schaffen. Das ist über die Jahrhunderte aber natürlich total abgenommen und die Musen wurden immer verfleischlichter und wurden von diesem tatsächlichen Podest im Olymp heruntergehoben.
8: Jetzt und bitte.
7: Ja.
8: Reden Sie ja weiter.
7: Und das führt eben jetzt in die Gegenwart dazu, dass wir so eine ganz, ganz fleischliche Muse haben und das Genie sozusagen als Kopf, als geistiger Kopf alles benutzen kann, was sie darbietet.
8: Damit wird sie auch erotisch aufgeladen und verfügbar gemacht gleichzeitig.
7: So ist das, total. Auch auf den Bildern, die wir so kennen, Picasso, dadurch, dass das Zitat am Anfang fiel, Picasso hat immer wieder Gemälde gemacht, Selbstporträts von sich und einem Modell, das er als Maler malt. Und in diesen Zeichnungen zum Beispiel oder in Bildern sieht man es ziemlich gut. Die Frau ist sehr oft nackt und erotisch dargestellt, wird auf diesen Körper reduziert, ist ein Objekt in dieser Kunst. Und er wiederum selber als großer Maler, als Schöpfer, als Genie, steht eben voll bekleidet daneben mit einem riesen Pinsel und schafft und schwingt irgendwie diesen Pinsel und arbeitet eben. Er ist der geistige Kopf, er ist die Idee, die Frau ist nur das Objekt.
8: Wenn Sie, jetzt haben wir den Picasso schon erwähnt, wir haben Yoko Ono schon erwähnt und jetzt würde ich gerne mal zu einem klassischen, dass wir uns einem klassischen Dichterfürsten zuwenden, Johann Wolfgang von Goethe. Der hatte eine als Haushälterin markierte Partnerin, Christiane Vulpius. Da wurde auch schon dazu geforscht und trotzdem hat man noch immer im Allgemeinen das Bild von Christiane Vulpius, dass die einfach seine Geliebte war. Was haben Sie denn in Ihren Recherchen über diese Frau entdeckt, was dem gängigen Bild widerspricht?
7: Christiane Vulpius gilt oder galt sehr viele Jahre als so ein bisschen, ich würde sagen, dümmlich, als irgendwie erotisch, als irgendwie, ja, die Haushälterin von Goethe, die er erst sehr spät geheiratet hat. Die beiden waren fast 20 Jahre nicht verheiratet, was damals ein unheimlicher Skandal war. Und sie galt eben, so hat Thomas Mann noch gesagt, als un bel pezzo di carne, als schönes Stück Fleisch. Das ist ja natürlich eine wahnsinnige Abwertung. Wer sich aber genauer mit Christiane Vulpius und Goethes Geschichte beschäftigt, was Sigrid Damm in den 90er Jahren zum ersten Mal sehr fundiert gemacht hat, der sieht, dass sie so viel mehr war als ein schönes Stück Fleisch. Ohne sie hätte Goethe, unser Universalgenie, lange nicht so produktiv sein können, wie er es war. Sie haben sich kennengelernt, da war Christiane Anfang 20 und Goethe war Ende 30, schon ein gefeierter Bestsellerautor, Geheimrat am Herzog in Weimar. Und Christiane hat darum gebeten, dass ihr Bruder, der Schriftsteller werden wollte, die Unterstützung von Goethe bekommt. Und dann kamen die beiden eben zusammen. Der Hausstand hat sich über die Jahre erweitert. Christiane hat alles gemanagt, reguliert, Buch geführt, die Buchhaltung gemacht. Sie war aber auch Inspirationsfigur für Goethes Dichtung. Daher kommt das Vorurteil des schönen Stücks Fleisch, weil er sehr sexuell explizite Dichtung über die Nächte mit Christiane gedichtet hat. Und alle eben wussten, hier ist von ihr die Rede. Und dann war sie aber auch wahnsinnig wichtig für ihn und seine Theaterarbeit. Goethe ist Intendant geworden am Weimarer Hoftheater und Christiane hat es geliebt, ins Theater zu gehen und hat sich über die Jahre zu einer sehr profilierten Theaterkritikerin entwickelt und konnte eben genau sagen, was lief gut auf der Bühne, wenn seine Stücke gespielt wurden, was lief nicht gut. Sie hat mediiert zwischen Schauspielenden und Goethe, wenn es Stress gab. Und als das Theater zum Beispiel seine Sommerresidenz in einem Nebenort aufgeschlagen hatte, ist Goethe zu Hause geblieben und sie ist hingefahren, um zu beaufsichtigen, wie das Theater läuft, wie viel Geld sie einnehmen, wie die Stücke gespielt werden, wie viel Applaus es gibt und hat dann eben Goethe ausführlich davon berichtet. Sie war quasi seine Stellvertreterin.
8: Aber da kann man davon ausgehen, dass Goethe sie auch wertgeschätzt hat, in dem Fall.
7: Er hat sie wertgeschätzt, auf jeden Fall. Aber es gibt dann auch sehr interessante Briefe, in denen er ihr sowas schreibt wie: Mache unser Haus mal schön fein, sei mein lieber Hausschatz und behalte mich lieb, für den Rest soll schon gesorgt sein. Und es gibt auch einen total guten Brief, da schreibt Goethe an sie: Halte in den nächsten 8 Tagen alles von mir fern, sonst ist mein ganzes Werk verloren. Also sie war die Türsteherin dafür, hat seine Produktivität gemanagt und dafür gesorgt, dass er alles hat, was er braucht, um arbeiten zu können. Unter anderem Kalbsfüße in Gelee. Das scheint so eine Leibspeise von ihm gewesen zu sein. Das heißt, sie hat wirklich versucht, immer ihn zum Arbeiten zu bringen und alles, was ihn daran hindern könnte, von ihm wegzuhalten.
8: In Ihrem Buch rücken Sie auch die Frau des als Reformer bewunderten Leo Tolstoi ins Scheinwerferlicht, die sich eigentlich unfassbares Pensum zugemutet hat. Sie war 16 Mal schwanger, hat 13 Kinder geboren, hat den Gutshof der Tolstois verwaltet und in der Nacht hat sie die handgeschriebenen, unleserlichen Notizen ihres Mannes abgeschrieben und damit erst in brauchbare Manuskripte verwandelt. Und als Dank, so schreiben Sie, wurde sie von ihrem Mann und seinen Bewunderern gehasst. Wie typisch ist denn diese Geschichte von Sofia Tolstoja für diese Zeit?
7: Die ist schon ziemlich typisch. Und das ist auch, glaube ich, die ganze Tragik, die dahinter steckt. Sofia Tolstoja war eine unheimlich kluge, belesene, künstlerisch ambitionierte Frau mit Talent, die auch selbst geschrieben hat, bevor sie Lev Tolstoi geheiratet hat. Und dann eben keine Zeit mehr hatte für ihr eigenes Schaffen, indem sie eben, wie sie es beschrieben

0: Und dann sagt, er hätte vielleicht gar nicht heiraten dürfen. Sogar diese Geschichte, die dann vom Zar verboten wurde, zu veröffentlichen, sogar dafür hat Sophia Tolzer gekämpft, dass auch diese Geschichte, die sie so tief verletzt und gedemütigt hat, in die Öffentlichkeit kommt. Und das ist leider sehr typisch. Ich glaube, hätte Sophia Tolstaja damals eine andere Möglichkeit gehabt, selber künstlerisch tätig zu sein, wäre sie es wahrscheinlich geworden. Sie hat in ihren fantastischen Tagebüchern sehr ausführlich über die Probleme der Gleichberechtigung geschrieben und welche Hürden sie da noch sieht, wie wenig Spielraum sie als Frau in dieser Gesellschaft hat. Und wenn man das so liest, dann gibt einem das sehr zu denken.
1: Sie sind beim Kulturplatz Talk auf SRF 2 Kultur. Heute sprechen wir über Musen als Frauen, die unsere Welt veränderten. Mein Gast ist die Autorin und stellvertretende Leiterin des Kulturressorts des Nachrichtenmagazins Der Spiegel, Elisa von Hoff. Frau von Hoff, es gibt auch die These, dass es zumindest für einen Teil der Frauen angenehmer gewesen sei, ihr künstlerisches und intellektuelles Potenzial in den Dienst eines männlichen Genies zu stellen, statt eigene Werke zu schaffen. Was haben Sie für eine Haltung zu dieser These?
0: Das finde ich eine ziemlich zynische These, glaube ich. Also es mag auf einige Frauen zugetroffen haben, dass sie selber nicht in diesem Mittelpunkt stehen wollten, ne? Also nicht im Rampenlicht, so wie es das Genie tut oder auch tat. Das mag auf einige zugetroffen haben. Das sieht man dann unter anderem im Nachhinein, wenn man Mühe hat, Korrespondenzen, Briefe, Tagebücher, anderweitige Quellen zu finden, weil die Muse sehr viel vernichtet hat. Weil sie eben nicht wollte, dass ihr Anteil am Werk sie selber so eine große Rolle spielt. Aber daraus die These zu ziehen, dass sie das alles gern gemacht hat und sozusagen selbstlos hingegeben hat für das Werk des Mannes, das finde ich ein bisschen zynisch, weil diesen Frauen nie die Wirkmacht auch zugestanden wurde, die den Genies immer zugestanden wurde. Und weil sie so wahnsinnig abhängig waren von den Genies, ne? Also das ist wirklich unheimlich erschütternd in manchen Beispielen, wie man sieht, wie viel diese Musen gegeben haben, wie viel das Genie bereitwillig genommen hat und wie wenig ihnen dafür zurückgegeben wurde. Und aus dem Grund finde ich das ein bisschen zynisch.
1: Wie ist es eigentlich, gibt es eigentlich umgekehrte Fälle, dass weibliche Genies, also gibt es überhaupt Frauen, die als weibliche Genies quasi markiert sind, dass die von männlichen Musen sich haben inspirieren, bedienen, betüdeln lassen?
0: Nee, ich habe sehr lange danach gesucht, weil ich auch dachte, ich möchte selber versuchen, im Kopf auch dieses Gegenbeispiel zu haben. Und ich habe kein Beispiel auf diesem Level gefunden, auf dem ich die anderen Beispiele gefunden habe, wo eben das männliche Genie die Muse in den Dienst stellt. Und das liegt, glaube ich, zum großen Teil an diesen Hürden, die Frauen so lange im Kunstbetrieb und Kulturbetrieb hatten, dass sie eben nicht gleichermaßen partizipieren konnten wie Männer. Und wenn du halt nicht stattfinden kannst, dann bist du auch kein Genie und dann kannst du dir auch keine Muse halten. So einfach mag die Rechnung sein. Aber auch wenn man sich die letzten 100 Jahre anschaut, in denen es ja Gott sei Dank durch die Gleichberechtigung und die mutigen feministischen Kämpfe eine andere Rollenzuteilung gab und die Spielräume Gott sei Dank immer größer wurden, auch da habe ich so einen Fall nicht gefunden. Und es liegt immer noch daran, denke ich, dass Frauen nicht in den Status des Genies kommen. Denn das ist ja auch eine Fremdzuschreibung. Und Frauen, Künstlerinnen, wird diese Fremdzuschreibung immer noch sehr selten, ich sage jetzt mal bewusst nicht nie, weil ne, am Ende gibt es irgendwo jemanden, der dann sagt, aber hier. Aber ich würde sagen, zu 95% gibt es das eben nicht, dass eine Frau in den Geniestatus gehoben wird, weil dieses Genie eben so mit einem bestimmten Männlichkeitsbild verbunden ist, dass Frauen diesen Status auch gar nicht beanspruchen konnten. Und sie haben es ja auch immer wieder versucht. Also Gertrude Stein, die Autorin und Kunstmäzenin aus Paris, Entdeckerin von Picasso unter anderem, hat das versucht und hat sich als Genie ausgerufen. Aber wenn man heute Leute fragen würde, glaube ich, dann würden die wenigsten Leute sagen, ja, Gertrude Stein war ein Genie, obwohl sie fantastisch geschrieben hat, absolut stürmerisch und drängerisch drauf war. Und trotzdem würden wir, glaube ich, ihr diesen Geniestatus nicht zuerkennen. Und aus dem Grund habe ich dieses Gegenbeispiel nicht gefunden.
1: Kann es auch sein, dass Frauen vielleicht einfach auch anders arbeiten, anders funktionieren und

0: vielleicht darauf weniger Wert legen und sich dann eher auf ihre Kunst konzentrieren?
1: Das weiß ich nicht so genau. Also dadurch, dass der Geniestatus immer diese große Fremdzuschreibung bedeutet von anderen Leuten, die eben in der Brillanz eines bestimmten Menschen Genietum erkennen und sich selber damit auch so ein bisschen brillanter machen, weil man hat ja was erkannt, was vielleicht andere noch nicht erkannt haben. Weil es eben immer mit dieser Fremdzuschreibung zusammenhängt, habe ich nicht den Eindruck, dass Frauen da so viel mitbestimmen könnten. Also ob sie zum Genie erhoben werden oder nicht. Wenn man über große Künstlerinnen nachdenkt, und da fallen uns ja Gott sei Dank inzwischen einige ein, habe ich nicht den Eindruck, dass sie denselben Geniestatus genießen wie ein Picasso. Also eine Frida Kahlo zum Beispiel ist eine brillante Künstlerin und wir würden sie vielleicht Ikone nennen, aber ich glaube, wir würden sie nicht Genie nennen.
0: Jetzt gibt's ja männliche Musen, aber die sind natürlich männlichen Künstlern oder sagen wir männlichen Modeschöpfern zugetan. Zum Beispiel Baptiste Giaviconi, der war dem Modezaren Karl Lagerfeld ein wichtiger Gefährte. Damals war Lagerfeld über 70 und das Model Baptiste 18, als sie sich kennenlernten. Was für eine Funktion hat denn dieser junge Mann für den Älteren da übernommen?
1: Baptiste Giaviconi hat die Funktion in Karl Lagerfelds Leben übernommen, ihn mit der Gegenwart in Berührung zu bringen. Man muss sich das so vorstellen, Baptiste war 18, als er Karl Lagerfeld kennengelernt hatte, hat gerade versucht, in Paris im Modebusiness Fuß zu fassen, war Helikoptermonteur aus Marseille. Und Karl Lagerfeld war schon über 70, das auch selbstzilierte Genie, das wir eben so kennen, mit Stehkragen, gepudertem Zopf und fingerlosen Handschuhen, und hat eben Baptiste bei einem Shooting, für das er ihn engagiert hat, kennengelernt. Und Baptiste hat, so beschreibt er es in seiner Autobiografie, das Talent, dass er an einem Set gute Laune verbreiten kann. Und das hört sich immer so ein bisschen banal an, aber es ist eine unheimliche Arbeit, wenn man dafür sorgen muss, dass in einem bestimmten an einem Set, in einer Umgebung, wo Leute unter hohem Stress versuchen, Bilder zu produzieren, die eben nicht nach Stress aussehen sollen. Mhm. Wenn da jemand ist, der versucht, die Emotionen von allen so zu regulieren, dass man arbeiten kann, dass man vielleicht sogar Freude hat, dass eine gewisse Leichtigkeit reinkommt, das ist unheimlich bedeutsam. Und Baptiste hat auf diesen Shootings gesungen, er hat Musik aufgelegt, er hat ein paar Witzchen gemacht. Und er hat dafür gesorgt, dass Karl Lagerfeld sich sicher fühlt. Also eine emotionale Sicherheit zu gewähren, ist unheimlich wichtig, um künstlerisch tätig sein zu können. Und das hat Baptiste bei Karl Lagerfeld offenbar geschafft. Er hat ihm öfter gesagt, er sieht gut aus, du kannst du dich sehen lassen, alles läuft gut. Ja, so ein bisschen abgesichert emotional. Und dann hat er auch dafür gesorgt, durch diesen großen Altersunterschied und auch Milieuunterschied von den beiden, dass Karl Lagerfeld zum Beispiel mit Handys in Kontakt kam. Also Lagerfeld hat seine Entwürfe ganz lange Zeit noch gefaxt. Und dann kam eben Baptiste, hat ihm gezeigt, wie ein Smartphone funktioniert, wie man googelt, wie man E-Mails versendet. Und dann kam Karl Lagerfeld total auf den Geschmack und am Ende seines Lebens hat er über 300 iPods besessen.
0: Okay.
1: Ich glaube, das ist eine absurde Zahl. Aber es wäre ohne die Hilfe oder die Unterstützung von Baptiste, ohne die Arbeit, gar nicht möglich gewesen. Und ich glaube, das übersehen wir halt sehr oft, weil wir diese Tätigkeiten, auch die gerade der emotionalen Regulierung und der Emotionsarbeit und genau auch zu verstehen, was wird von mir wann erwartet, wie muss ich sein, damit hier alles läuft. Diese Kraft, die sehr viele Musen an den Tag legen mussten, die wird eben nicht als Arbeit gesehen, aber sie ist es.
0: Wir kommen schon langsam zum Schluss und ich würde gerne mit einer Utopie enden. Ich würde nämlich von Ihnen gerne wissen, wo würden Sie denn ansetzen, um die Chancengleichheit zwischen den Geschlechtern, aber auch zwischen den Menschen aus den verschiedenen Kulturen und Weltgegenden in der Kultur- und Kunstwelt zu befördern? Vielleicht auf das Ziel hin, dass es dann irgendwann auch mal eine Frau gibt, die als Genie genannt wird.
1: Ich glaube, wir sollten uns von dem Genie komplett verabschieden. Ich glaube, das ist die beste Variante, wie wir irgendwie auf Augenhöhe sein können und wie wir über Macht und Arbeit anders reden. Ich glaube, das Genie, das immer damit assoziiert wird, dass es eben aus sich selbst heraus, ohne Zutun von anderen, ohne Team, Kunst schafft, was auch immer schafft, arbeitet, das ist einfach unrealistisch. Und das ist Es sozusagen macht die Arbeit von anderen Leuten automatisch unsichtbar und entwertet sie dadurch. Und ich glaube, wir sollten uns davon verabschieden, weil wir ja eigentlich wissen, dass es so nicht ist. Weil wir wissen, dass niemand eine Insel ist und niemand aus sich selbst heraus große Kunst schafft, sondern dass immer in der Kooperation mit anderen entsteht. Und deshalb, glaube ich, sollten wir uns vom Genie einfach verabschieden und in anderen kooperativen Möglichkeiten denken.
0: Eine klare Ansage. Vielen Dank, Elisa von Hof, für Ihren Besuch im Kulturplatz Talk live aus Berlin. Und hier noch der Hinweis zum Buch von Elisa von Hof. Unsichtbare Musen, Frauen, die unsere Welt veränderten, ist im Verlag Klett-Gotta erschienen. 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

0: Das war das Zürcher Kammerorchester unter der Leitung von Roger Norrington und zusammen mit dem Pianisten Sebastian Gnauer. Das war das Klavierkonzert E-Dur von Karl Philipp Emanuel Bach. Mit seinem Namen haben viele Mühe. Mit dem Namen Bryn Terfel.
1: I don't know how people have problems with this. You know, in Welsh, one F is a V. Well, Terfel. It's pretty easy.
0: Ja, es sei eigentlich ganz einfach. Bryn Terfel. Er singt jetzt zusammen mit der Sopranistin Mia Persson das Duett «Bei Männern, welche Liebe fühlen» aus Mozarts Zauberflöte.

0: Bei Männern welche Liebe fühlen, das ist das Duett aus Mozarts Zauberflöte. Das waren Bryn Terfel zusammen mit Mia Persson und dem Scottish Chamber Orchestra. Ja, die Zauberflöte, ich kann sie immer wieder hören. Und wenn es Ihnen gleich geht, ja, dann wünschen Sie sich doch einfach auch ein Stück aus der Zauberflöte. Egal, ob die Königin der Nacht oder den Vogelfänger?
1: Der Vogelfänger bin ich ja stets lustig, heißer Hopsas.
0: Ja, Bryn Terfel, er singt auch den Vogelfänger. Und wünschen können Sie sich Ihre Lieblingsmusik im Klassiktelefon am Mittag. Da spielen wir Ihre Lieblingsstücke. Anrufen können Sie jederzeit auf die Nummer 0848 365 364. Und zu hören sind die Wünsche dann mittags immer nach 13 Uhr hier auf SRF 2 Kultur.

0: Das war der slawische Tanz Zimmer von Antonín Dvořák. Mikhail Pletnyov hat das russische Nationalorchester dirigiert.
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0: Valsadador. Nelson Ferreira hat das Stück von Heitor Villa-Lobos gespielt. Manchmal, ja manchmal, ergeben sich lustige Bekanntschaften, ganz zufällig. So wie beim Cellisten Jan Vogler und dem Hollywood-Schauspieler Bill Murray.
1: It was Berlin Airport, my hometown, and I was boarding the flight and Bill tapped on my shoulder and said, what are you going to do with this big box? He saw my cello and on the plane.
2: You're going to fit that thing in the overhead. And said, no, it has its own seat.
0: Ja, das Cello hat einen eigenen Sitzplatz. Das hat den US-Schauspieler Bill Murray verwundert. Und so kam er mit dem Cellisten Jan Vogler ins Gespräch, wie sie in einer amerikanischen Morgenshow mal erzählten. Und Fun Fact, die beiden, die kannten sich gegenseitig eben nicht, wussten nichts über die Prominenz des anderen. Vielleicht wurde gerade deshalb eine Freundschaft daraus. Hier ist jetzt der Cellist Jan Vogler ohne den Schauspieler Bill Murray, dafür mit Orchester.

0: Wunderschön, diese Melodie von Alexander Glasunow. Jan Vogler spielte das erste der beiden Stücke, Opus 20, begleitet von den Dresdner Kapellsolisten. Das ist SRF 2 Kultur.
1: Die Nachrichten von SRF um 10 Uhr mit Lara Christen. Auch in der Nacht auf heute hat Russland die ukrainische Hauptstadt Kiew massiv angegriffen. Stadtpräsident Vitali Klitschko schreibt in den sozialen Medien, mehrere Menschen seien getötet und Dutzende verletzt worden. Mehrere Energieanlagen seien Ziel der Angriffe gewesen. In Kiew falle deshalb teilweise der Strom aus. Der ukrainische Präsident Volodymyr Zelensky schreibt, neben der Hauptstadtregion sei auch in der Region Kharkiv die Energieinfrastruktur angegriffen worden, also jene Infrastruktur, die unter die Waffenruhefalle, die US-Präsident Trump letzten Sonntag verkündet hatte. 600.000 Menschen seien nun ohne Strom, so Zelensky. Weiter ruft er Trump zu harten Sanktionen gegen Russland auf und er fordert, dass die USA zusätzliche Luftabwehrsysteme liefert. Vor rund 4 Jahren explodierten in der Ostsee mehrere Sprengsätze. Dabei wurden die beiden Gasleitungen Nord Stream 1 und 2 beschädigt. In Hamburg startet heute der Prozess gegen einen Ukrainer, der bei den Anschlägen auf die Pipelines eine wichtige Rolle gespielt haben soll. Die deutsche Bundesanwaltschaft sieht in ihm den Drahtzieher der Operation. Er und 6 Mittäter sollen im September 2022 bei Tauchgängen 4 Sprengsätze an den Pipelines befestigt haben. Knapp 3 Jahre später wurde der Mann gefasst. Ob und wie der ukrainische Staat in die Sabotageaktion verwickelt war, ist nicht eindeutig geklärt. 3 von 4 Menschen in der Schweiz sagen, dass sie nach eigener Einschätzung Glück im Leben haben. Das ist das Ergebnis einer repräsentativen Umfrage des Forschungsinstituts Sotomo im Auftrag der Helvetia-Versicherung. Besonders viele Menschen schätzen ihr Leben als glücklich ein, die finanziell gut aufgestellt sind oder das Pensionsalter erreicht haben. Was auch aus der Umfrage hervorgeht, fast jede 2. Person sagt, sie habe eigene Lebensträume zu lange aufgeschoben. Wer erstmal etwas im Leben verändere, sei später meist zufrieden mit der Entscheidung. Die Börsendaten von SIX, der Swiss Market Index, liegt im Moment bei 14.006 Punkten plus 0,6%. Der Euro wird zu 93,28 gehandelt und der Dollar zu 83,30. Und das Wetter? Allmählich wird es überall ziemlich sonnig bei 18 bis 21 Grad. Das waren Nachrichten von Radio SRF. Verantwortlich David Burkhardt.
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3: Am Mikrofon Eva Oertle. Ich freue mich, Sie durch den heutigen Mittwochvormittag zu begleiten, den wir mit einem strahlenden Allegro aus Felix Mendelssohns Reformationssinfonie eröffnen.

Jan-Willem de Vriend und das Netherlands Sinfonieorchester mit dem zweiten Satz Allegro Vivace aus der Sinfonie Nummer 5 in D-Dur, der sogenannten Reformationssinfonie von Felix Mendelssohn. Im Namen hat er bereits den Frühling, Karl Frühling. Lieblich und verträumt, der zweite Satz aus seinem Klarinettentrio in A-Moll, der passend die Überschrift trägt, anmutig bewegt.

Ein bisschen Walzer, ein bisschen Ländler, was Karl Frühling hier in diesem anmutigen zweiten Satz seines Amol-Klarinettentrios einwebt. Gespielt haben Michael Collins, Stephen Isserlis und Stephen Huff. Der amerikanische Komponist Alan Hornes hatte eine Leidenschaft, die seiner Familie gelegentlich Sorgen machte. Er bestieg den Mount Washington bei unterschiedlichstem Wetter. Für ihn waren die Berge eine seiner wichtigsten Inspirationsquellen. Seine musikalische Neugier führt ihn ebenso weit. Er beschäftigt sich mit armenischer Kirchenmusik und studierte Musik aus Indien und Japan. Zugleich hat er Bach und Händel bewundert. Diese unterschiedlichen musikalischen Welten hat er dann in seinen eigenen Werken verbunden. Wir hören den zweiten Satz seines Gitarrenkonzerts Nummer 2. Ja, und wer Hovhannes vor allem mit meditativer Musik verbindet, darf hier auch seine bewegte Seite entdecken. Das Konzert steckt voller tänzerischer Energie.

0: Nicht nur der Solist hat hier gezupft, sondern auch die Streicher des Royal Scottish National Orchestra in diesem Allegro Giusto, dem zweiten Satz aus dem Gitarrenkonzert Nummer 2 von Alan Hovhaness. Javier Calderón war der Solist und am Dirigentenpult stand Stuart Robertson.
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0: Er ist gelb, hat ein rotes Hemd und ist ein Schleckmaul. Puh, der Bär. Heute wird er 100 Jahre alt. Am 14. Oktober 1926 erschienen die ersten Geschichten rund um ihn und seine Freunde im 100-Morgen-Wald zum ersten Mal. Bis heute gelten sie als Klassiker der englischen Literatur. Aber woher kommt der Name Puh überhaupt?
2: Zu der Frage, woher der Name Puh kommt, liefert der Autor Alan Alexander Milne die Erklärung gleich selbst. In den 1920er Jahren erfand er die Geschichten über den liebenswerten Bären für seinen kleinen Sohn Christopher Robin. Im Vorwort erzählt Milne, dass Christopher Robin einmal einen Schwan Puh nannte. Und schreibt er weiter: Als wir uns von ihm verabschiedeten, nahmen wir den Namen mit, weil wir nicht glaubten, dass der Schwan ihn noch wollte. Als dann Christopher Robins Teddybär wünschte, einen neuen Namen zu bekommen, war klar, er sollte Puh heißen. Auf Englisch heißt Puh ja Winnie the Pooh und dieses Winnie kam später dazu. Bei einem Besuch im Londoner Zoo verliebte sich Christopher Robin in eine Bärin mit dem Spitznamen Winnie und kurzerhand kombinierte er

philosophische Weisheit. Außerdem dichtet und summt Pfu sehr gern. Dazu sagt er: Aber es ist nicht einfach, weil Poesie und Summlieder keine Dinge sind, die man sich holt. Es sind Dinge, die einen holen. Und alles, was man tun kann, ist, dorthin zu gehen, wo sie einen finden können.

Das Leipziger Streichquartett mit diesem flinken Presto aus dem Streichquartett in D-Dur, Deutschverzeichnis 94 von Franz Schubert. Ein Sommerabend, die Glocken haben geläutet,

aber zum Schlafen gehen ist es noch zu früh. Unter der Dorflinde wird getanzt. Diesen kleinen Augenblick hält Karl Reinecke in seinen Sommertagsbildern fest. Das ganze Werk führt uns durch einen Sommertag und seine Nacht bis zum nächsten Morgen. Unser Tanz steht zwischen dem Abendläuten und der Sommernacht. Obwohl hier niemand singt, hat Reinecke der Musik Worte mitgegeben. Sie stammen von Heinrich Heine. Wohl unter der Linde ertönt die Musik, da tanzen die Burschen und Mädel.

haben die Tanzenden offenbar nicht mehr so viel Energie. Ein wirklich gemütlicher Tanz an einem lauen Sommerabend. Tanz unter der Dorflinde, die Nummer 5 aus den Sommertagsbildern von Karl Reinecke, gespielt vom Münchner Rundfunkorchester. Ja, und auf den folgenden Walzer zu tanzen, da braucht es ziemlich viel Übung und viel Gespür. Denn Alisara Ott nimmt sich viele agogische Freiheiten in diesem Walzer von Nino Rota.

Ein Walzer von Nino Rota, gespielt hier von Alice Sarah Ott aus ihrem Album Echoes of Life. Ja, und einen sattelfesten, gleichmäßigen Rhythmus, von dem es kein Abweichen gibt, bietet nun das folgende Menuett. Es stammt aus der Sinfonie Die Uhr von Josef Haydn und wird gespielt vom Collegium Musicum 90 unter der Leitung von Richard Hickox.

Das Menuett, der dritte Satz aus der Sinfonie Nummer 101 in D-Dur, genannt die Uhr von Joseph Haydn, in einer Aufnahme mit dem Collegium Musicum 90 und Richard Hickox. 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Ja, und hier schon einmal ein kleines Müsterchen aus der neuen CD. Das Duett Vanne si calor quest'alma aus der Oper Meride e Selinunte von Nicola Porpora.

Das Duett Wanne si calor quest'alma aus der Oper Meride e Selinunte von Nicola Porpora. Mit Janine de Bic, Terry Way und dem Kammerorchester Basel. 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Ebenfalls eine neuere Aufnahme ist dem Werk von Josef Umstedt gewidmet. Umstedt war bereits als Student der Lehrer des späteren Fürsten von Esterhazy. Wir hören hier das Adagio aus seinem Cembalo-Konzert in G-Dur mit dem Ensemble Klingekunst.

0: The English Baroque Soloists und John Elliott Gardiner mit 5 Sätzen aus der Ballettpantomime Don Juan von Christoph Willibald Gluck hier auf SRF 2 Kultur.
1: Die Nachrichten von SRF um 11 Uhr mit Lara Christen. Menschen mit einer geistigen Behinderung dürfen in der Schweiz auf nationaler Ebene nicht abstimmen oder wählen. Das will der Bundesrat jetzt aber ändern. Er wolle Benachteiligungen beseitigen und gleichzeitig die Selbstbestimmung von Menschen mit geistigen Behinderungen stärken. Geplant ist eine Anpassung der Bundesverfassung und der Gesetze, sodass alle volljährigen Schweizerinnen und Schweizer künftig die Zukunft des Landes mitgestalten könnten, schreibt der Bundesrat. Er hat die Vernehmlassung dazu eröffnet. Bis Ende Januar können sich Betroffene, Parteien und Interessierte dazu äußern. Der Bundesrat will keine strengeren Vorschriften für die Krankenversicherungen. Er ist dagegen, dass diese künftig ihre gesamten Kapitalerträge einsetzen sollen, um die Prämien zu senken. Das schreibt der Bundesrat in einem Bericht ans Parlament. Kapitalerträge, das sind zum Beispiel Gewinne an der Börse oder aus Immobilien. Das heutige freiwillige System habe sich bewährt, so der Bundesrat. Die meisten Krankenversicherer würden schon jetzt die Prämien mithilfe von Kapitalerträgen senken, wenn es ihnen finanziell gut gehe. Das ukrainische Militär kann das Satellitennetzwerk Starlink nur noch eingeschränkt nutzen. Das schreibt ein Berater von Präsident Zelensky auf Telegram. Bei Geschwindigkeiten von über 160 Kilometern pro Stunde funktioniere die militärische Version von Starlink nicht mehr. Die ukrainischen Streitkräfte hätten deshalb mehrere Missionen unterbrechen müssen. Das US-Unternehmen SpaceX, das Starlink betreibt, habe die Ukraine nicht über die Einschränkung informiert, schreibt Zelenskys Berater weiter. Auch letzte Nacht hat Russland die Ukraine angegriffen. In den Regionen um Kiew und Kharkiv seien erneut Energieanlagen beschossen worden, trotz der angeblichen Waffenruhe, die US-Präsident Trump am Sonntag verkündet hatte. Zu 2 weiteren Meldungen aus dem Ausland in Kürze. US-Präsident Donald Trump hat offenbar ein Auge auf die Öl-, Gas- und Mineralienvorkommen in Grönland geworfen. Auf seiner Plattform kündigt Trump umfassende Erkundungsarbeiten an den Vorkommen an. Details nannte er nicht. Aus Grönland oder Dänemark gibt es bislang keine Reaktion auf Trumps Ankündigung. Und der österreichische Investor René Benko darf das Gefängnis verlassen. Er wechselt in den Hausarrest mit Fußfessel. Das Landesgericht Innsbruck hat einen entsprechenden Antrag von Benko genehmigt. Der Gründer des zusammengebrochenen Signa-Konzerns war vor wenigen Wochen zu 2,5 Jahren Gefängnis verurteilt worden, weil er Gläubiger geschädigt haben soll. Das Wetter: allmählich wird es überall ziemlich sonnig bei 18 bis 21 Grad. Das waren Nachrichten von Radio SRF. Verantwortlich Tobias Mayer.
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0: Am Mikrofon begleitet sie Eva Oertle noch bis um 12 Uhr. Und diese Stunde eröffnet der Westschweizer Pianist Olivier Gavet mit Musik von Wolfgang Amadeus Mozart, dem Finale aus seinem Klavierkonzert Nummer 5 in D-Dur.

Man hört in dieser Musik ganz klar, dass Mozart auch ein begnadeter Opernkomponist war. Klavierkonzert Nummer 5 in D-Dur von Mozart war das. Wir hörten den dritten Satz, gespielt von Olivier Gavet und dem Ensemble Divertissement unter der Leitung von Rinaldo Alessandrini. Eine Flöte und 4 Streicher, das klingt zunächst nach einer freundlichen, geselligen Runde. Doch Boccherini gibt diesem Gespräch eine besondere Spannung. Von seinen 6 Flötenquintetten Opus 19 steht nur eines in Moll. Und besonders der erste Satz, der klingt voller Sehnsucht.

Das Ensemble Les Ombres mit dem ersten Satz Allegro e con un poco di moto aus dem Flötenquintett in G-Moll von Luigi Boccherini. Gabriel Forres, Die Rosen von Isfahan, war ursprünglich ein Lied. Sein Text erzählt von Rosenduft und von der Sehnsucht nach einer abwesenden Geliebten. Die Musik wiegt sich sanft dahin, bis der Ruf nach Leila die Ruhe für einen Augenblick durchbricht. Heute übernehmen Blechbläser diese Erzählung. Die Worte fehlen, aber wir können sie im Hintergrund mitdenken. Die Rosen, die Erinnerung und den Wunsch, dass ein geliebter Mensch zurückkehrt.

0: Das Ensemble Septura mit dem Lied Les Roses, dies waren von Gabriel Fauré in einer Bearbeitung für Blechbläser Septett. Orchester von der ersten Geige aus dirigiert, inzwischen ein fast schon üblicher Anblick im Konzertsaal, wenn nicht gerade ein 100-Personen-Orchester auf der Bühne sitzt, sondern eher überschaubare Orchesterformationen. Dasselbe allerdings von der ersten Cello-Position aus? Eher selten bis nie, weil das Instrument keine großen Bewegungsausreißer verträgt. Und die braucht's nun mal fürs Dirigieren. Genau das hat allerdings Michael Sanderling vom Cellospielen zum Dirigieren gebracht. Ein Projekt, bei dem er vom Cello aus leiten sollte und merkte, das geht ja gar nicht, ich muss mich wohl doch vors Orchester stellen. Und dann habe ihn letztlich doch der Familienvirus eingeholt, denn alle Sanderlings, Vater und Brüder, waren und sind Dirigenten. Bereut hat der einst mal gefeierte Cellist Michael Sanderling seinen Wechsel nie und hat den Reiz des Dirigierberufs bei uns einmal so beschrieben.
1: Sicher hat es mit dem Repertoire, mit der Fülle, mit der Schönheit, mit der Größe des Repertoires zu tun, aber es ist auch für mich eine körperliche Erfüllung, dass ich mit Bewegung einen Klang erzeugen kann. Und als Cellist habe ich damit einen Cello-Klang, einen sehr spezifischen, sehr geliebten Klang produziert, aber jetzt sind meine klanglichen Möglichkeiten, die ich mit meiner Körperbewegung initiiere, halt sehr viel größer.
0: Michael Sanderling, der in seinem Leben und trotz berühmten Dirigentenvater Kurt Sanderling nie auch nur eine einzige Dirigierstunde genommen hat. In Luzern ist sein Chefdirigentenvertrag vor der Zeit verlängert worden und heute starten Dirigent und Orchester in die neue Saison. Die sechste gemeinsame. Und das tun Michael Sanderling und das Luzerner Sinfonieorchester mit existenzieller Klangwucht. Mahlers zweite, die Auferstehungssinfonie, steht auf dem Programm. Und anderem ist Publikumsliebling Gregola Mühlemann mit dabei. Und es gibt auch eine Art Vorwort aus der Zukunft. Das Werk «Torso Epitaph» des Schweizer Komponisten Andrea Lorenzo Scardazzini ist ein klingender Kommentar zu Mahlers zweiter Sinfonie. Heute und morgen abends zu erleben, um jeweils 19.30 Uhr im KKL. Die Saisoneröffnung des Luzerner Sinfonieorchesters mit Michael Sanderling, Gustav Mahler und mir. Und unser kleines Surplus zur Einstimmung, wie Mahlers 2 das KKL schon mal zum Leuchten gebracht hat, mit Claudio Abbado und dem Lucerne Festival Orchestra.

Claudio Abbado und das Lucerne Festival Orchestra in dieser Live-Aufnahme vom August 2003 am KKL Luzern mit dem Andante Moderato aus der Sinfonie Nummer 2 in C-Moll der Auferstehungssinfonie von Gustav Mahler. Ja, die ganze Auferstehungssinfonie, die können Sie, wie gesagt, live erleben. Und zwar mit dem Luzerner Sinfonieorchester, Regula Mühlemann und Michael Sanderlin. Heute und morgen Abend jeweils um 19.30 Uhr im Kultur- und Kongresszentrum Luzern.

ursprünglich für Cello und Klavier, hier in der Fassung für Geige und Klavier, das Prélude aus der D-Moll-Suite von Camille Saint-Saëns mit Fanny Clamagiron und Vania Cohen. Und jetzt begegnet uns ein spanischer Ritter in dieser Frottola von Francesco Battavino.

Marco Besle und das Ensemble L'Arpeggiata mit der Frottola Un Cavalier di Spagna von Francesco Battavino. Auch das nächste Werk trägt einen vornehmen Herrn im Titel. Joaquín Rodrigo's Fantasia para un Gentilhombre. Mit diesem Edelmann sind nämlich gleich zwei Musiker gemeint. Der Gitarrist Andrés Segovia, dem Rodrigo das Werk damals gewidmet hat, und Gaspar Sanz, ein spanischer Komponist des 17. Jahrhunderts. Rodrigo hat alte Gitarrentänze von Gaspar Sanz wieder aufgenommen und ihnen ein neues Klanggewand gegeben.

0: Der fünfte Satz, Danza de las Ajas, aus Fantasia para un Gentilhombre für Gitarre und Orchester von Joaquín Rodrigo mit Marcos Osías und dem Orchester Ciudad de Granada unter Josep Pons.
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0: Heute vor 58 Jahren kam es zu einem ungewöhnlichen Vorfall zwischen der Schweiz und Liechtenstein. Bei einer Militärübung verfehlten Schweizer Geschosse ihr Ziel und explodierten über dem Nachbarland. Verletzt wurde niemand. Politisch und medial sorgte der Vorfall aber für einige Aufregung. Die Tageschronik von Mario Sturni.
2: Knall auf Fall ist es vorbei mit der Ruhe in der schönen Berglandschaft. Kurz nach 9 Uhr sind an diesem Montagmorgen im Herbst gleich mehrere Detonationen in Malbun zu hören. Bemerkt wurden sie etwa von Bauarbeitern, die gerade bei der Arbeit waren. Sie wurden aufgeschreckt von 3 Explosionen.
3: Als sie zum leicht bewölkten Himmel blickten, beobachteten sie unter der Wolkendecke 2 weitere Explosionen.
2: Berichtete etwa die Zeitung Der Bund über den Vorfall. Wenig später bemerkten die Bauarbeiter, dass es direkt neben ihnen zu regnen begann. Aber keine Tropfen, nein, viel mehr Metall. Einzelne Splitter schlugen direkt neben ihnen ein. Für weitere Verunsicherung sorgte, dass nur kurze Zeit später mehrere Militärflieger über das Tal hinwegdonnerten. Explosionen, Flugzeuge, ja marschierten etwa die Schweiz im beschaulichen Ländle ein, mag sich manch einer gedacht haben. Aber nein, natürlich nicht. Die Flieger gehörten zu einer vorher angekündigten Übung und die 5 Explosionen waren nichts weiter als ein blöder Fehler. Einen, den man aber weit herum bemerkte, wegen des Lärms und wegen der Splitter. Denn diese wurden rund 1 Quadratkilometer weit verstreut. Metallteile bis zu 8 cm lang, 3 bis 4 cm dick und ca. 100 Gramm schwer, wie die Zeitungen später mit äußerster Präzision schrieben. Und genau daran, also Präzision, hatte es der Schweizer Armee gefehlt, wie sich im weiteren Verlauf herausstellte. Denn am Nachmittag gab die Schweizer Armee Entwarnung, es handelte sich natürlich nicht um einen gezielten Angriff auf Liechtenstein, vielmehr war der Grund ein Schießfehler bei einer Übung in Grenznähe. Seitenfehler des Geschützrohres, nannte es das Militär. Oder anders gesagt, statt am eigentlichen Ziel einzuschlagen, explodierten die Granaten in der Luft über Malbun. Verletzt wurde beim Zwischenfall glücklicherweise niemand und größere Schäden blieben aus. Schlagzeilen machte der Vorfall aber natürlich dennoch.
3: Unvorstellbar, welche Schäden hätten entstehen können, wenn die Geschosse über einem von Touristen wimmelnden Malbun, wie man es etwa am letzten Samstag antreffen konnte, explodiert wären oder beispielsweise über Vaduz.
2: Hieß es etwa im Bund und die NZZ setzte zum Vergleich an.
3: Wer sich vorzustellen versucht, wie in unserem Volke die Nachricht einschlagen würde, es seien über einem schweizerischen Dorfe beispielsweise französische, deutsche oder italienische Granaten geplatzt, der wird ungefähr ermessen können, mit welchen Gefühlen die Liechtensteiner von dem Schiesszwischenfall Kenntnis genommen haben.
2: Auf politischer Ebene war die Sache aber schnell erledigt. Liechtenstein beschwerte sich zwar am nächsten Tag wegen einer Verletzung der eigenen Gebietshoheit. Nach der Übergabe eines Entschuldigungsschreibens der Schweiz an den Botschafter in Bern landete der Vorfall aber schnell bei den Akten.

0: Bomsori Kim und das NFM Wroclaw Philharmonic Orchestra unter Giancarlo Guerrero mit der Polonaise Nummer 1 in D-Dur von Henryk Wieniawski. Am Mikrofon Eva Oertle hier auf SRF 2 Kultur.
1: Die Nachrichten von SRF um 12 Uhr mit Lara Christen. Menschen mit einer geistigen Behinderung dürfen in der Schweiz auf nationaler Ebene nicht abstimmen oder wählen. Das will der Bundesrat jetzt aber ändern. Er wolle Benachteiligungen beseitigen und gleichzeitig die Selbstbestimmung von Menschen mit geistigen Behinderungen stärken. Geplant ist eine Anpassung der Bundesverfassung und der Gesetze, so dass alle volljährigen Schweizerinnen und Schweizer künftig die Zukunft des Landes mitgestalten könnten, schreibt der Bundesrat. Er hat die Vernehmlassung dazu eröffnet. Bis Ende Januar können sich Verbände, Parteien und Interessierte dazu äußern. Wie sehr ist die Schweiz den Risiken von Geldwäscherei und Terrorismusfinanzierung ausgesetzt? Dem Bundesrat wurde dazu eine Risikoanalyse vorgelegt. Der nationale Bericht zeigt, die Risiken haben sich nicht wesentlich verändert. Sie werden aber von verschiedenen Faktoren beeinflusst, wie etwa dem technologischen Fortschritt und dem geopolitischen Veränderungen. Laut der Risikoanalyse geht die größte Bedrohung von organisierter Kriminalität, Korruption sowie Vermögens- und Steuerkriminalität aus. Das Risiko für Terrorismusfinanzierung bleibe derzeit vergleichsweise begrenzt. Alle systemrelevanten Banken der Schweiz müssen einen Notfallplan in der Schublade haben. Der Plan der PostFinance ist aber nach wie vor ungenügend. Dieser entspreche noch nicht allen regulatorischen Anforderungen, teilt die Finanzmarktaufsicht FINMA mit. Sie beurteilt die Notfallpläne der Banken jährlich. Die PostFinance müsse konkreter sagen, welche Handlungsoptionen vorgesehen seien, wenn eine Restrukturierung und Weiterführung der Bank nicht möglich ist. Die Notfallpläne der Zürcher Kantonalbank und der Raiffeisenbank erfüllten die Anforderungen, schreibt die FINMA weiter. Über die Krisenplanung der UBS wird sie später separat berichten. Zu zwei Meldungen aus dem Ausland in Kürze. Das ukrainische Militär kann das Satellitennetzwerk Starlink nur noch eingeschränkt nutzen. Ab bestimmten Geschwindigkeiten funktioniere die militärische Version nicht mehr, schreibt ein Berater von Präsident Volodymyr Zelensky. Mehrere Missionen habe man deshalb unterbrechen müssen. Das US-Unternehmen SpaceX, das Starlink betreibt, habe nicht über die Einschränkung informiert. US-Präsident Donald Trump hat offenbar ein Auge auf die Öl-, Gas- und Mineralienvorkommen in Grönland geworfen. Auf seiner Plattform kündigt Trump umfassende Erkundungsarbeiten an den Vorkommen an. Details nannte er nicht. Aus Grönland oder Dänemark gibt es bislang keine Reaktion auf Trumps Ankündigung. Die Börsendaten von SIX, der Swiss Market Index, liegt im Moment bei 14.053 Punkten plus 0,9%. Der Euro wird zu 93,29 gehandelt und der Dollar zu 83,34. Und das Wetter? Am Nachmittag ist es ziemlich sonnig bei 19 Grad. Morgen gibt es im Flachland zunächst Nebel, sonst wird es sonnig. Das waren Nachrichten von Radio SRF. Verantwortlich Tobias Mayer.
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3: Der bärbeißige Wachtmeister Studer hat ihn zur Schweizer Literaturlegende gemacht, Friedrich Glauser. Seine ersten Lebensjahre hat er in Wien verbracht, in diese gibt nun eine Zürcher Ausstellung Einblick. Und dann kriegen wir es noch mit zwei Bestseller-Autorinnen zu tun, der US-amerikanischen Bonnie Garmus und der deutschen Julie C. Beide haben neue Bücher, die wir vorstellen. Durch die Sendung begleite ich Sie, Bodo Frick mein Name. Wir beginnen mit einem Klassiker der Theaterbühne, Die Möwe von Anton Tschechow. Mit diesem Stück meldet sich Jazz Woodcock Stewart am Theater Basel zurück. Vor 2 Jahren wurde sie für ihre Version des Stücks Die Glasmenagerie von Tennessee Williams gefeiert. Mit diesem Stück wurde sie dieses Jahr ans Berliner Theatertreffen eingeladen. Nun wagt sich Jazz Woodcock Stewart also an den nächsten Klassiker. Fabian Negerli hat vor der Premiere heute Abend mit dem Dramaturgen des Stücks gesprochen über die Handschrift von Jazz Woodcock Stewart.
1: Klassische Dramen neu entdecken, eine neue Perspektive auf sie richten. Das interessiere Regisseurin Jess Woodcock-Stewart, sagt Chris Merken. Er ist Dramaturg am Theater Basel und somit das Bindeglied zwischen den verschiedenen Akteuren, die an der Inszenierung von Tschechows Möwe beteiligt sind.
4: Sie nimmt die Texte wirklich, wirklich ernst, ohne sie genau nachzuerzählen und nur gut auf die Bühne zu bringen. Und gleichzeitig schafft sie es, sie in ihrer Gegenwärtigkeit zu befragen, ohne dass sie zerfallen.
1: Diese Arbeitsweise, dieser Blick auf klassische Texte, habe das Theater Basel dazu bewogen, sie erneut einzuladen für eine Inszenierung. Außerdem war es der Wunsch der Schauspielerinnen und Schauspieler, die Arbeit mit ihr weiterzuführen.
4: Weil sie auf eine ganz wunderbare Art und Weise kreative Räume schafft, in denen die Spieler selbst ihr kreatives Potenzial voll entfalten können. Das liegt an der Art und Weise, wie sie die Geschichten erzählt, was sie an den Figuren interessiert. Das ist echte Figurenarbeit, die man dort leistet in den Proben.
1: Und für diese Figurenarbeit eigne sich Tschechows Möwe besonders gut. Das Drama hat nur wenig Handlung, lebt von vielschichtigen Dialogen, unterschwelligen Spannungen und der feinen Gestaltung der Figuren.
4: Das Stück von Tschechow, da wird sehr viel geredet und es passiert gar nicht so viel. Und das, was wichtig ist in diesem Stück, ist das Unausgesprochene. Und das kann Jazz gut beschreiben und den Spielern dabei helfen, genau das spürbar zu machen.
1: Die Möwe spielt auf einem Landgut. Dort trifft sich eine Künstlerfamilie. Der junge Kostja hat ein Theaterstück geschrieben für seine geliebte Nina. Er will Schriftsteller werden, sie Schauspielerin. Zudem will Kostja seine Mutter beeindrucken, eine gefeierte Schauspielerin, und deren Liebhaber Trigorin, ein vielgerühmter Autor. Doch das Stück floppt. Die Mutter macht sich lustig über ihren Sohn und Nina verliebt sich in Trigorin. Die Katastrophe ist perfekt.
4: Das Stück hat zwei große Themen. Das eine ist die Liebe, die in der Regel scheitert. Das ist ein universelles Thema, das auch 130 Jahre nachdem dieser Text geschrieben worden ist, zu uns spricht. Und das zweite große Thema ist die Auseinandersetzung mit der Kunst, und darunter liegt ein Generationenkonflikt zwischen alten Formen und den jungen Menschen, die ausbrechen wollen aus diesen alten Formen und nach neuen ästhetischen Formen suchen.
1: Sagt Dramaturg Chris Merken. Jess Woodcock-Stewart hole Tschechows Drama in die Gegenwart. Zum Beispiel besetzt sie die Figur des Kostja nicht mit einem Mann, sondern einer Frau. Kostja ist in der Inszenierung also die Tochter, die sich nach der Anerkennung ihrer Mutter und der Umgebung sehnt. Und das Liebesverhältnis zu Nina ist ein lesbisches.
4: Bei Tschechow sind das alles heterosexuelle Beziehungen. Und indem man Kostja umbesetzt, entstehen Beziehungsgefüge, die aktueller sind, die für uns gelebt werden und lebbarer sind, als sie es zu Tschechows Zeiten waren.
1: Hier sucht nun also eine junge Künstlerin nach Anerkennung. Diese erfährt sie aber nicht, weder durch ihre Mutter noch durch den Autor Trigorin. Dieser schreibt zwar nicht besonders gut, ist aber trotzdem berühmt, weil er als Mann gesellschaftlich privilegiert ist und idealisiert wird.
4: Für Jazz stellt sich hier die Frage, ob wir mit denselben Maßstäben auf männliche Künstler schauen und ob wir weiblichen Künstlerinnen so dasselbe Maß von Scheitern zum Beispiel zugestehen oder ob wir sie anders bewerten.
1: Warum behandeln wir Künstlerinnen anders als Künstler? Wen sehen wir, wen hören wir und wen nicht? Das hinterfragt diese neue Inszenierung von Jess Woodcock-Stewart.
3: Und diese Inszenierung von Tschechows «Die Möwe» feiert heute Abend Premiere am Theater Basel. Weitere Vorstellungen gibt es bis Mitte nächstes Jahr. Sie wurde bekannt mit Bestsellern wie «Unterleuten» oder «Übermenschen», die deutsche Juristin und Autorin Julie C. Gerade ist ihr 11. Roman erschienen, er heißt «Pony Show». Literaturredaktorin Katja Schönherr hat die 500 Seiten gelesen.
5: Wo Julie C. draufsteht, ist auch Julie C. drin. «Pony Show» ist ein packender Roman, den man nicht weglegen kann. Hauptfigur ist Bethany Hell, über 50, verheiratet, Mutter eines Sohns und Chefin eines Literaturverlags in Hamburg. Nachgesagt wird ihr eine Affäre mit dem Lektoratsassistenten Fero, der noch keine 30 ist. Eines Tages verschwindet Fero und Betty wird mit Falschgeld und einer Pistole aufgegriffen, an der Blut klebt. Die renommierte, kulturbeflissene Verlegerin steht plötzlich unter Mordverdacht. Vom mutmaßlichen Opfer Fero keine Spur. Es beginnt ein spektakulärer Prozess. Die Medien berichten in Dauerschleife, überschlagen sich in ihrer Sensationsberichterstattung, reißerische Überschriften.
6: Dramatische Wende im Fall Bethany Hall. Der Mammutprozess nimmt Fahrt auf. Blut am Tatort. Was geschah mit Vero L.? Die Killerin schweigt.
5: Der Fall spaltet die Öffentlichkeit. Für die einen ist Bethany der Beweis, dass Frauen in Machtpositionen genauso toxisch agieren können wie Männer. Für die anderen ist sie das Opfer einer Gesellschaft, die freiheitsliebende Frauen noch immer abstraft.
6: Unter großem Getöse surfen alle gemeinsam durch die verschiedenen Level der Eskalationsspirale. Vom Konkreten zum Grundsätzlichen, vom Grundsätzlichen zum Prinzipiellen, vom Prinzipiellen zum Ideologischen, vom Ideologischen zum Dogmatischen und von da aus auf den höchsten Olymp der Sinnlosigkeit, auf dem es nur noch darum geht, wer was zu wem von welcher Position aus sagen bzw. nicht sagen darf.
5: Erzählt wird aus der Perspektive von Bethanys Anwalt Mark. Der Fall ist der bislang wichtigste seiner Karriere. Schnell merkt er, dass er sich auf nichts verlassen kann. Nur zaghaft kommt seine Mandantin ins Reden und ihre Sicht der Dinge ist eine völlig andere als die des Staatsanwalts oder die von Feros Mutter, die glaubt, Bethany habe ihren Sohn schamlos ausgenutzt. Was ist wahr? Was ist falsch? Und ist letztlich nicht alles eine Frage der Perspektive? Das ist einer der vielen Aspekte, die Julie C. in Ponyshow aufgreift. Ohne überfrachtet zu wirken, thematisiert C. auf gut 500 Seiten etwa die Erregungskurven der Öffentlichkeit oder den medialen Druck, unter dem die Justiz steht, sowie das unterfinanzierte Rechtssystem in Deutschland. Es geht aber auch um den Wunsch, dem eigenen langweiligen Alltag zu entfliehen. Mark entwickelt eine regelrechte Obsession für den Fall. Seine Mandantin Bethany sieht er als Opfer des Patriarchats. Die emanzipatorischen Widersprüche, die sich vor seiner Nase abspielen, fallen ihm dabei kaum auf.
6: Die finale Fassung meines Plädoyers habe ich in der vergangenen Nacht geschrieben und bis in die Morgenstunden auswendig gelernt. Letztlich habe ich die passenden Gedanken nicht bei Aesop oder Brecht gefunden, sondern in feministischen Aufsätzen, die ich in den Tagen zuvor gründlich studiert hatte, während meine Frau mit den Kindern Hausaufgaben machte, ihnen Essen kochte und sie ins Bett brachte.
5: Julie C. hat Rechtswissenschaften studiert. Ihr profundes juristisches Wissen kommt in Ponyshow genauso zum Tragen, wie ihr Talent, Spannung zu erzeugen und eine Handlung so raffiniert zu konstruieren, dass man gar nicht merkt, dass sie konstruiert ist. C. überrascht mit immer neuen Wendungen und am Schluss, wenn man alles bis zum Ende gelesen hat, erscheint dann sogar die vorangestellte Danksagung in einem ganz neuen Licht.
3: Ponyshow, der neue Roman von Julie C., ist im Luchterhand Verlag erschienen. Wir kommen zu einer Schweizer Literaturikone. Der Schriftsteller Friedrich Glauser wurde bekannt mit seinen Krimis um den bärbeißigen Wachtmeister Studer. Was viele nicht wissen, Friedrich Glauser ist in Wien zur Welt gekommen und hat dort gelebt, bis er 13 Jahre alt war. Die Literaturvermittlungsgalerie Lita in Zürich widmet Glausers Wien-Erinnerungen eine Ausstellung. In dieser treffen Glausers Erinnerungstexte auf Zeichnungen des jungen Graphic-Novel-Autors Nando von Arp. Ein Glücksfall, findet Bernard Senn.
7: Friedrich Glausers letzter literarischer Text, verfasst kurz vor seinem Tod mit 38 Jahren, heißt »Damals in Wien« und beginnt so.
8: Es gibt Erinnerungen, die sind wie schillernde Blasen. Nach vielen Jahren, da man schon meinte, sie seien nicht mehr vorhanden, steigen sie plötzlich auf in einer Stunde der Nacht, wachsen, wachsen, wollen nicht zerplatzen und wieder im Nichts verschwinden, sondern blenden die geschlossenen Augen.
7: Glausers Texte zu Wien setzen sich mit den zahlreichen Ängsten auseinander, die seine Kindheit in Österreichs Hauptstadt um 1900 überschattet haben und sind Ausgangspunkt einer ebenso kleinen wie außergewöhnlichen Ausstellung, ausgerichtet von der umtriebigen Literaturvermittlerin Christa Baumberger. Die Ausstellung wirft einen frischen Blick auf Friedrich Glauser, und zwar mit Hilfe des fast 100 Jahre nach Glauser geborenen Graphic-Novel-Autors Nando von Arp. Der für seine Arbeiten mehrfach ausgezeichnete Zürcher ist ein aufsteigender Stern am Himmel der Graphic Novel. Christa Baumberger, eine Expertin für Glauser. Nando von Arps jüngste Graphic Novel heißt »Fürchten lernen«. Für Christa Baumberger ein Steilpass für eine Idee. Sie schickt Nando von Arp Glausers Wien-Texte und hofft auf Resonanz.
9: Er kannte Glauser nicht. Und es hat ihn so fasziniert, die Art, wie er erzählt, seine bildhafte Sprache, die Metaphern, wie er zwischen den Zeiten hin und her springt. Und er fand dann, das hat ganz viele Parallelen mit der Art, wie ich zeichne oder wie ich mich erinnere. Und hat sich dann ans Werk gemacht und das ist herausgekommen. Also es war ein Riesenexperiment. Es hätte auch schief gehen können.
7: Die künstlerische Begegnung aus einer Distanz von 100 Jahren wird zur glücklichen Fügung. Von Arps Bildwelten nehmen den Klang von Glausers angstgeprägten Erinnerungen auf, verbinden und verdichten sie.
9: Expressiv, nicht realistisch, sondern sie haben alle einen hohen Symbolgehalt. Es geht ihm nicht darum, etwas möglichst naturgetreu wiederzugeben, sondern eine symbolhafte Situation.
7: Ein Beispiel. Friedrich Glauser verliert als Vierjähriger seine heißgeliebte Mutter. Nando von Arp greift das Trauma auf, fasst es in Schwarz-Weiß.
9: Man sieht da einen Wagen, der ist in der Mitte gebogen wie eine Banane. Es ist ein Sarg auf Rädern, darin liegt die verstorbene Mutter. Unter dem Sarg ist das kleine Kind verborgen. Der Wagen zieht in zwei Richtungen. Wir haben die Pferde, die ziehen den Wagen nach oben aus dem Bild raus und unten das kleine Kind bedient eine Dampfmaschine, das in die andere Richtung zieht. Und das gibt eine unglaubliche Spannung. Man fragt sich, wann zerreißt diesen Sarg?
7: Von Arps Zeichnungen sind die Brücke von Glausers weitgehend unbekannten Wien-Texten ins Heute. Eine Hörstation präsentiert die Texte, die Zeichnungen ergänzen. Sie könnten auch für sich stehen. Gemeinsam schaffen sie einen Resonanzraum mit Aktualitätsbezug.
9: Ich finde, es liegen viele Ängste in der Luft. Wir sind in einer Umbruchszeit, in einer Zeit voller Krisen. Und wir haben hier zwei Künstler, die es geschafft haben, mit ihren Ängsten, mit ihren Krisen einen künstlerischen Umgang zu finden und daraus etwas Produktives entstehen zu lassen. Und ich bin überzeugt, das löst auch bei den Leuten hier etwas aus.
7: Zahlreiche Einträge von Besucherinnen und Besuchern an einer dafür eingerichteten Wand geben Christa Baumberger recht. Sie antworten auf die Frage, was macht Ihnen heute Angst und was gibt Ihnen Sicherheit? Der Dialog ist eröffnet.
3: Die Ausstellung Schillernde Blasen, Friedrich Glauser, Nando von Arp ist bis Anfang Dezember zu sehen in der Galerie Lita in Zürich. Mit ihrem ersten Roman hat sie bereits einen Welthit gelandet. Die US-Amerikanerin Bonnie Garmus hat sich mit Eine Frage der Chemie in die Herzen geschrieben von Millionen Leserinnen und Lesern. Auch in der Schweiz war der Roman ein Bestseller. Nun ist ihr zweites Buch erschienen mit dem Titel Pack and Pack. Jodok Hess hat mit Britta Spichiger aus der SRF Literaturredaktion über das Buch gesprochen.
10: Britta, du hast Pack and Pack bereits schon gelesen. Kann es jetzt mit diesem ersten Buch, mit einer Frage der Chemie, mithalten?
11: Ja, punkto Figurenzeichnung und Humor auf jeden Fall. Aber dieses Mal ist die Hauptfigur nicht eine emanzipierte, selbstbewusste Frau, die mit einer Kochshow gegen Sexismus in der Wissenschaft kämpft, sondern dieses Mal ist es ein junger Mann auf der Suche nach sich selbst.
10: Beschreibe noch ein bisschen die Situation. Was ist das für eine Situation, wo jetzt drinsteckt, der junge Mann?
11: Schauplatz ist nun das New York der 1980er Jahre und der junge Mann, der eben im Zentrum steht, sein Name ist Barry, der ist zu Beginn ein verschuldeter College-Absolvent, der bei Gap T-Shirts faltet, aber sein Herz, das schlägt für die Lyrik. Und tatsächlich ergattert er eine Stelle im angesehensten Lyrikverlag dieser Zeit, eben im Lyrikverlag der Peck-Brüder.
10: Pack and Pack. Und wie ergeht es ihm in diesem neuen Job?
11: Ja, wir verfolgen, wie Barry in diesem Verlag zurechtkommt. Er muss unter dem tyrannischen, narzisstischen, nur auf Wettbewerb und Gewinn bedachten Salton Peck arbeiten. Dieser verbannt ihn zwar in die Kopierabteilung, das gibt's noch in den 1980er Jahren, aber das ändert nichts an Barrys Entschlossenheit, für Originalität und Kreativität zu kämpfen.
10: Gut, das tönt für mich jetzt ein bisschen spröde, ein bisschen trocken. Mhm. Spricht das wirklich wieder Millionen von Leserinnen und Lesern an?
11: Ja, das kann man sich wirklich fragen. Und ich habe mit Bonnie Garmus, der Autorin, gesprochen und sie genau das auch gefragt. Und sie sagt, sie habe sich das auch überlegt. Aber dann habe sie sich gesagt, dass sie mit ihrem ersten Buch über Chemie ja auch nicht mit einem Massenpublikum gerechnet habe. Aber die Frage, die ist sicher berechtigt. Das Buch ist kein Page-Turner, sondern ein langes, sehr engagiertes Plädoyer für die Kunst und deren Originalität. Und darauf muss man sich, finde ich, schon einlassen wollen. Wenn man es aber tut, dann lohnt sich die Lektüre auf jeden Fall.
10: Inwiefern denn?
11: Wenn man Bonnie Garmers erstes Buch gerne gelesen hat, wird man auch jetzt wieder ein vertrautes Muster erkennen. Also wie schon Elizabeth Sott in «Eine Frage der Chemie», ist jetzt auch Barry Gray in «Peck and Peck» eine Figur, die vordergründig ein unspektakuläres Leben führt, sich gleichzeitig aber mutig gegen ein großes Machtsystem auflehnt. Und ihn dabei zu begleiten, das finde ich ist spannend und macht auch Spaß.
10: Im Debütroman «Eine Frage der Chemie» ging es, hast du mir vorhin noch gesagt, um Sexismus. Gegen was für ein Machtsystem wehrt sich denn jetzt diese neue Figur Barry Gray?
11: Er wehrt sich gegen KI. Bonnie Garmus sieht in der künstlichen Intelligenz einen direkten Angriff auf Kultur und Kunst, den es unbedingt zu stoppen gelte, wie sie mir im persönlichen Gespräch gesagt hat. Und der Roman ist deshalb auch ein Votum gegen Vereinheitlichung, gegen Automatisierung, Gewinnorientierung und gleichzeitig auch ein Plädoyer für Originalität, Kreativität und Menschlichkeit.
10: Und jetzt hast du zu Beginn gesagt, «Peck and Peck» könne auch deshalb mit dem Debüt mithalten, wegen der Figurenzeichnung und auch wegen dem Humor. Das Thema klingt für mich jetzt aber doch nicht wie ein Buch zum Schmunzeln.
11: Ja, man muss allerdings sagen, gerade was die Figuren betrifft, gibt es durchaus Stellen zum Schmunzeln. Es gibt auch Situationskomik, manchmal fast Slapstick und Satire. Und hier zeigt sich schon wieder Garmes Fähigkeit, ernste Themen mit einer gewissen Leichtigkeit darzustellen, wie sie es auch schon im ersten Buch getan hat. Allerdings muss man sagen, hat das Buch auch Längen und ausufernde Szenen. Es ist über 540 Seiten lang. Zwischendurch braucht man also durchaus auch einen langen Atem, aber trotz dieser Schwachstellen, es ist wieder ein Roman voller Herz und Humor.
3: «Peck and Peck» von Bonnie Garmus ist im Pipa Verlag erschienen.
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3: Er wurde bekannt für seine Rolle in der Erfolgsserie «Breaking Bad», der Schauspieler R.J. Mitty. Nun ist er im Alter von 34 Jahren verstorben. Wie seine Serienfigur hat der Schauspieler mit einer infantilen Zerebralparese gelebt, einer Störung des Nervensystems und der Muskulatur, die sich auf die Bewegungssteuerung auswirkt. R.J. Mitty hat sich dafür eingesetzt, dass Rollen von Menschen mit Behinderungen auch von Menschen mit Behinderungen gespielt werden. Wie geht es Schweizer Schauspielerinnen und Schauspielern mit einer Behinderung? Zu dieser Frage haben wir Stefan Stock befragt. Er ist künstlerischer Co-Leiter des Theaters Hora in Zürich. Im Ensemble sind 18 Schauspielende dabei mit einer kognitiven Beeinträchtigung. Rina Telli wollte als erstes wissen, was Stefan Stock von R.J. Mitty in Breaking

0: sind nicht in Kontakt gekommen mit Menschen mit Behinderung.
1: Artemetia hat sich ja sehr dafür eingesetzt, dass in Serien und Filmen Rollen von Menschen mit Behinderung auch von Menschen mit Behinderung gespielt werden. Immer aber auch wichtig, dass Menschen mit Behinderung auch Rollen spielen dürfen, die nicht explizit Menschen mit Behinderung darstellen. Wie sieht das denn diesbezüglich aus in der Schweiz? Gibt es auch diese Forderungen bei uns?
0: Auf jeden Fall. Es ist ein großes Thema, auch für unsere Schauspielerinnen, weil die darauf gar keine Lust haben. Also das ist wirklich das Langweiligste für sie, was sie sich vorstellen können, weil sie natürlich alle professionelle Schauspielerinnen sind. Sie haben Lust, spannende Sachen zu spielen, aufregende Sachen zu spielen. Sie haben Lust, die Bösewichte zu spielen oder die Könige oder so. Aber sicher nicht einfach so nur sich selber. Das finden sie so relativ langweilig.
1: Wie sieht es denn so grundsätzlich aus in der Schweiz, wenn es um die Repräsentation geht von Schauspielerinnen und Schauspielern mit Behinderung? Wo, in welchen Stücken, in welchen Filmen, Serien sind die anzutreffen und sind sie überhaupt anzutreffen?
0: Also wir hatten jetzt die letzten Jahre das große Glück, dass wir wirklich sehr viele Anfragen hatten. Wir waren im Schauspielhaus Zürich, haben eine große Produktion dort gemacht, im Tanzhaus Zürich. Wir waren im Theater Basel jetzt mit Christoph Marthaler, wo ein Stück war, was auch die Horas zum Großteil selber geschrieben haben mit seiner Unterstützung. Auf den Theaterbühnen habe ich das Gefühl, dass immer mehr Leute auch durch die Arbeit, die wir gemacht haben, vor allen Dingen hier in der Schweiz, dass Hora jetzt auch wirklich angefragt wird, um einfach unsere Schauspielerinnen als Künstlerinnen an Projekten dabei zu haben, wo es gar nicht darum geht, dass sie eine Behinderung haben, sondern dass man einfach mit ihnen arbeiten will, auch sie als Individuen mehr in Erscheinung treten. Da ist wirklich in den letzten Jahren sehr viel passiert. Im Film und Fernsehen haben wir vor 2 Jahren angefangen, mit einer Castingagentur zusammenzuarbeiten, haben angefangen, so Showreels zu machen. Das war auch ein Prozess, den wir begleitet haben als künstlerische Leitung. Und da fängt jetzt auch an, dass wir immer mehr Anfragen bekommen. Eine unserer Schauspieler hat bei dem Film mitgespielt, Plitch Platsch Forever. Das war so eine Komödie im Sommer, wo sie auch die Kassiererin der Buddy gespielt hat, wo es auch gar nicht darum ging, dass sie eine Behinderung hat. Und jetzt auch im neuen Tatort, der bald gesendet wird, spielen auch 3 von unseren Schauspielern mit. Da allerdings noch als klar besetzte Leute mit Behinderung in einem Pflegeheim. Aber ich würde sagen, es geht schon voran. Im Theater ist es sehr weit gekommen. Im Film und Fernsehen gibt es sicher noch viele Schritte zu machen. Weil ich glaube auch, dass auch Film und Fernsehen leider auch oft Klischees bedienen und uns eine Gesellschaft zeigen wollen, die einfach zu verstehen ist, wo jeder seinen Platz und seine Rolle hat.
2: Stefan Stock, Co-Leiter des Theaters Hora in Zürich. Im Ensemble sind 18 Schauspielende dabei mit einer kognitiven Beeinträchtigung. Damit sind wir am Schluss der heutigen Sendung. Am Mikrofon war Bodo Frick.

0: 12.30 Uhr, Rendezvous, die Mittagsinformationen von Radio SRF. Hohe Kosten für die Schweiz. Die Klimaveränderung wird Milliarden kosten. Vorsorgen wäre klug, sagt eine Studie des Bundes. Prozess zum spektakulären Sabotagefall. Wegen der Sprengung der Nord Stream Pipeline muss sich ab heute ein ukrainischer Offizier verantworten. Sorge um den Papst. Auf dem Petersplatz beten Gläubige wie Carmen.
1: Pues que nos tomó por sorpresa y que Dios se va a glorificar en él sanándolo.
0: Sie habe diese Diagnose nicht erwartet und sie hoffe, dass Gott den Papst heile. Die Rendezvous-Reportage. Und chinesische E-Autos auf der Überholspur. Das Geheimnis des Erfolgs ist die Herstellung aus einer Hand, von den Batterien bis zum Chassis.
2: It's super important because this is make us to do innovation much faster, much effective than others.
0: Das bringe viele Vorteile, sagt die Vizepräsidentin von BYD, Stella Lee. Drohnen über der kritischen Infrastruktur auch in der Schweiz. Wie damit umgehen, fragen wir Ivo Kapaul vom Center for Security Studies der ETH Zürich im Tagesgespräch. Rendezvous diesen Mittag mit Ivana Pribakovic. Für die Sendung verantwortlich ist Daniel Hofer. Wie viel kostet der Klimawandel die Schweiz? Der Bund wollte es wissen und hat in einer umfangreichen Studie berechnen lassen, welche Kosten der Klimawandel in der Schweiz verursacht bis 2060. Die Antwort, der Klimawandel wird Milliarden kosten und es lohnt sich, in die Anpassung an den Klimawandel zu investieren. Es gibt aber auch ein Aber. In gewissen Bereichen, zum Beispiel im Wintertourismus, kann auch viel Anpassung große Schäden nicht verhindern. Einzelheiten von Klaus Ammann.
3: Konkret haben die Autorinnen und Autoren drei verschiedene Szenarien angeschaut. Eines, in dem die Staaten konsequent Klimaschutz betreiben, ein mittleres, in dem sie moderate Maßnahmen ergreifen und eines, in dem sie die Temperaturen praktisch ungebremst steigen lassen. In jedem dieser Szenarien seien anschließend 5 Klimarisiken evaluiert worden, erklärt Raphael Bucher, der Leiter Klimapolitik im Bundesamt für Umwelt BAFU.
4: Wir haben die Risiken genommen, die für die Schweiz am relevantesten sind. Und das sind vor allem Hitzebelastung und Trockenheit.
3: Aber auch die steigende Schneefallgrenze, Starkniederschläge sowie Sturm- und Hagelereignisse. Das heißt wiederum, die Studie umfasst zwar die wichtigsten, aber nicht alle Risiken, die der Klimawandel mit sich bringt. Kommt dazu.
4: Es wurden keine Abhängigkeiten zwischen den verschiedenen Risiken modelliert. Das kann gut sein, dass sich Risiken dann untereinander verstärken oder gegenseitig verstärken, das kann die Studie auch nicht abdecken.
3: Entsprechend seien die Kosten, die der Klimawandel insgesamt in der Schweiz verursacht, wohl deutlich höher, als die Studie vermuten lassen könnte, räumt Raphael Bucher vom BAFU ein. Konkret rechnen die Forschenden zum Beispiel wegen der zunehmenden Zahl von Hitzetagen mit Leistungseinbußen bei der Arbeit von mehreren hundert Millionen oder gar Milliarden Franken pro Jahr, je nachdem wie viel in Anpassung investiert wird. Für den Wintertourismus beziffern sie die jährlichen Schäden auf über 2 Milliarden Franken bis ins Jahr 2060. Dabei gehe man davon aus, dass Skigebiete unter 15 bis 1800 Metern über Meer auch im positivsten Klimaszenario aufgrund des Schneemangels früher oder später aufgeben, erklärt Raphael Bucher.
4: Die höher gelegenen Gebiete, die können aber diese Touristen aufnehmen oder können diese Skifahrerinnen und Skifahrer aufnehmen. Und können auch sich anpassen an den Klimawandel. Aber die Anpassungskosten sind gerade auch in den alpinen Gebieten natürlich hoch.
3: Weil beispielsweise Bergbahnstationen stabilisiert und zusätzliche Beschneiungsanlagen betrieben werden müssen. Etwas besser sieht zumindest die Rechnung in der Landwirtschaft aus. Dort könnten die volkswirtschaftlichen Schäden gering gehalten werden, vor allem wenn genügend in die Bewässerung investiert werde. Als Entwarnung will Raphael Bucher dieses Studienresultat nicht verstanden wissen.
4: Das würde ich nicht sagen. Man kann aber sagen, dass sich die Landwirtschaft unter der Voraussetzung, dass wir genügend Wasser haben, vor allem auch mit Bewässerungsmaßnahmen, an den Klimawandel anpassen kann, ohne hohe volkswirtschaftliche Verluste.
3: Stichwort Wasser. Gar leicht profitieren könnte die Stromproduktion aus Wasserkraft. Zwar werden Trockenperioden vor allem im Sommer häufiger, insgesamt aber dürfte in der Schweiz laut den Klimaszenarien des Bundes künftig im Winter zwar weniger Schnee, aber insgesamt mehr Wasser in Form von Regen fallen. Wasserkraftwerke werden investieren müssen in den Umgang mit Starkniederschlägen. Unter dem Strich aber rechnet die Studie mit leicht mehr Strom aus Wasserkraft. Große Überraschungen birgt die neue Studie nicht. Sie zeigt deutlich, wo und in welchem Umfang es sich lohnt, in Anpassungsmaßnahmen zu investieren und wo eben nicht. Stichwort tiefer gelegene Skigebiete.
0: Der Bericht von Klaus Ammann. Damit zur Nachrichtenübersicht mit Lara Christen.
5: Menschen mit einer geistigen Behinderung dürfen in der Schweiz auf nationaler Ebene nicht abstimmen oder wählen. Das will der Bundesrat jetzt aber ändern. Er wolle Benachteiligungen beseitigen und gleichzeitig die Selbstbestimmung von Menschen mit geistigen Behinderungen stärken. Geplant ist eine Anpassung der Bundesverfassung und der Gesetze, so dass alle volljährigen Schweizerinnen und Schweizer künftig die Zukunft des Landes mitgestalten könnten, schreibt der Bundesrat. Er hat die Vernehmlassung dazu eröffnet. Bis Ende Januar können sich Verbände, Parteien und Interessierte dazu äußern. Der Bundesrat will keine strengeren Vorschriften für die Krankenversicherungen. Er ist dagegen, dass diese künftig ihre gesamten Kapitalerträge einsetzen sollen, um die Prämien zu senken. Das schreibt der Bundesrat in einem Bericht ans Parlament. Kapitalerträge, das sind zum Beispiel Gewinne an der Börse oder aus Immobilien. Das heutige freiwillige System habe sich bewährt, so der Bundesrat. Die meisten Krankenversicherer würden schon jetzt die Prämien mit Hilfe von Kapitalerträgen senken, wenn es ihnen finanziell gut gehe. Die Schweiz beteiligt sich an einem europäischen Programm, über das elektronische Angriffssysteme beschafft werden. Der Bundesrat hat die Teilnahme heute genehmigt. Die Armee modernisiere ihre Mittel für die elektronische Kriegsführung, schreibt der Bundesrat. Dafür brauche sie Systeme, die elektromagnetische Signale erfassen, beeinflussen und stören könnten. Eine gemeinsame Beschaffung mit anderen Ländern bringe mehrere Vorteile. Insbesondere könne die Schweiz so von günstigeren Einkaufspreisen profitieren. Die Neutralität sei gewährleistet, heißt es weiter. Sollte eines der Mitglieder in einen bewaffneten Konflikt verwickelt werden, könne sich die Schweiz aus dem Programm zurückziehen. Das ukrainische Militär kann das Satellitennetzwerk Starlink nur noch eingeschränkt nutzen. Das schreibt ein Berater von Präsident Volodymyr Zelensky auf Telegram. Bei Geschwindigkeiten von über 160 Kilometern pro Stunde funktioniere die militärische Version von Starlink nicht mehr. Die ukrainischen Streitkräfte hätten deshalb mehrere Missionen unterbrechen müssen. Das US-Unternehmen SpaceX, das Starlink betreibt, habe die Ukraine nicht über die Einschränkung informiert, schreibt Zelenskys Berater weiter. Alle systemrelevanten Banken der Schweiz müssen einen Notfallplan in der Schublade haben. Der Plan der PostFinanz ist aber nach wie vor ungenügend. Dieser entspreche noch nicht allen regulatorischen Anforderungen, teilt die Finanzmarktaufsicht FINMA mit. Sie beurteilt die Notfallpläne der Banken jährlich. Die PostFinanz müsse konkreter sagen, welche Handlungsoptionen vorgesehen seien, wenn eine Restrukturierung und Weiterführung der Bank nicht möglich ist. Die Notfallpläne der Zürcher Kantonalbank und der Raiffeisenbank erfüllten die Anforderungen, schreibt die FINMA weiter. Über die Krisenplanung der UBS wird sie später separat berichten. 3 von 4 Menschen in der Schweiz sagen, dass sie Glück im Leben haben. Das ist das Ergebnis einer repräsentativen Umfrage des Forschungsinstituts Sotomo im Auftrag der Helvetia-Versicherung. Besonders viele der Menschen, die ihr Leben als glücklich einschätzen, sind finanziell gut aufgestellt oder haben das Pensionsalter erreicht. Was auch aus der Umfrage hervorgeht, fast jede zweite Person sagt, sie habe eigene Lebensträume zu lange aufgeschoben. Wer erstmal etwas im Leben verändere, sei später meist zufrieden mit der Entscheidung. Und das Wetter. Am Nachmittag wird es ziemlich sonnig bei 19 Grad. Morgen liegt am Vormittag im Flachland vielerorts Nebel oder Hochnebel, sonst scheint die Sonne.
0: SRF Verkehrsinfo von 12.39 Uhr. Vorsicht in der Region Zürich. Auf der Forststraße zwischen Eck und Esslingen besteht Gefahr durch Tiere auf der Fahrbahn. Sie hören Rendezvous gleich zu den Themen Sabotage, Gesundheit des Papstes, chinesische Autos, Wolfspolitik des Kantons Schwyz und Zukunft von Zeitungsverträgern. Das Bild vom offenen blauen Meer mit dem riesigen weißen Gasblasenstrudel an der Wasseroberfläche ging vor 4 Jahren um die Welt. Es steht für die Explosion an den Nord Stream Gaspipelines in der Ostsee. Damals wurde spekuliert, wer dahinter stecken könnte. Jetzt steht ein ukrainischer Offizier vor Gericht. Er soll den Sprengstoffanschlag koordiniert haben. Im Gericht in Hamburg geht es um die Frage, war das eine kriminelle Tat oder war es eine legitime Verteidigung der Ukraine, die von Russland angegriffen worden war? Simon Fazer über einen der spektakulärsten Sabotagefälle Deutschlands.
6: Die Andromeda ist eine 15 Meter lange Segeljacht, die man an der deutschen Ostseeküste mieten kann. Sie steht im Zentrum des Sabotageanschlags im Herbst 22, ein halbes Jahr nach Beginn des russischen Angriffskriegs auf die Ukraine. Deutsche Fahnder haben die Aktion in jahrelanger Ermittlungsarbeit rekonstruiert. Demnach reiste der Tatverdächtige mit gefälschtem Pass nach Deutschland und ging mit einer Gruppe von Berufstauchern auf die Segeljacht, ebenfalls mit falschem Ausweis angemietet. Vor der dänischen Insel Bornholm soll die Gruppe dann militärischen Sprengstoff mit Zeitzündern in 80 Metern Tiefe an den Rohren von Nord Stream 1 und 2 angebracht haben. Die Pipelines waren nicht in Betrieb. Russland hatte die Gaslieferung bereits gestoppt, wohl wegen der westlichen Sanktionen. Die Explosion beschädigte 3 von 4 Rohren. Die Bundesanwaltschaft übernahm die Ermittlungen. Die Fahnder trugen Beweise zusammen von Sprengstoffspuren auf der Yacht über Smartwatch-Daten bis hin zu Ferienfotos von Touristen. Der Angeklagte, ein ehemaliger ukrainischer Offizier, wurde vor einem Jahr mit internationalem Haftbefehl in den Ferien in Italien festgenommen und an Deutschland ausgeliefert. Ihm wird vorgeworfen, diese Sprengstoffexplosion herbeigeführt zu haben. Damit sei er, und das ist wichtig, Mittäter eines Kriegsverbrechens durch Angriff auf zivile Objekte. Der Ukrainer bestreitet, beteiligt gewesen zu sein. Die Bundesanwaltschaft geht davon aus, dass staatliche Stellen in der Ukraine hinter dem Anschlag stecken. Damit sollten die Gaslieferungen gestoppt werden, die zur Finanzierung des russischen Angriffskriegs dienten. Der ukrainische Präsident Zelensky bestreitet eine Beteiligung. Es kann aber auch ohne sein Wissen ein Staatsauftrag dahinterstehen. Das ZDF konfrontierte den Anwalt des Angeklagten Nicola Canestrini damit, dass sein Mandant der erste verurteilte Kriegsverbrecher im russischen Angriffskrieg sein könnte.
7: Das wäre eine Schande für jede Justiz. Und im russisch-ukrainischen Krieg, also bei der russischen Invasion, sind natürlich sehr schlimme Sachen passiert. Das geht dann von den üblichen Vergewaltigungen bis zu den Kindesentführungen, bis zu den Butcher-Massakern, also Zivilisten ermordet, auf die brutalste Weise. Können wir wirklich damit leben, dass der erste vermeintliche Kriegsverbrecher, dass das der Mandant war, der Energiezufuhr gestoppt hätte? Wären wir damit zufrieden, dass wir sagen, der erste Kriegsverbrecher, das ist einer, der hat eine Ölpipeline oder ein Erdgaspipeline gesprengt?
6: In dem Prozess in Hamburg geht es ab heute auch darum, was im Krieg erlaubt ist und was nicht.
0: SRF Deutschland-Korrespondentin Simon Fazer im Rendezvous. Papst Leo hat Lungenkrebs. Seit gestern Abend kennt die Welt die Diagnose der Römerärzte. Dem Papst wurde ein Teil der Lunge entfernt. Der Pontifex habe den Eingriff gut überstanden und eine ruhige Nacht verbracht. Viele Fragen bleiben aber offen. Muss sich der Papst weiteren Therapien unterziehen? Konnte das Ärzteteam den betroffenen Teil der Lunge vollständig entfernen? Und kann der Papst in knapp einem Monat die geplante Reise nach Südamerika antreten? In Italien und besonders in Rom sind der Papst und dessen Krankheit das Thema Nummer 1. Vom Petersplatz in Rom berichtet Franco Battel.
8: Vor dem Petersdom hört man geistliche Musik und man sieht eine große Flagge in den Farben Gelb, Blau, Rot. Darunter steht Carmen.
9: De Colombia.
8: Aus Kolumbien komme sie, sei auf Pilgerreise und habe gestern von der Diagnose erfahren. Carmen ist zuversichtlich. Man habe den Krebs schnell entdeckt und sie hoffe auf vollständige Genesung. Auf dem Petersplatz trifft man stets viele Gläubige aus Lateinamerika. Genau dorthin will der Papst Anfang November aufbrechen. Nach der Krebsdiagnose von gestern steht diese anstrengende Reise nun aber in Frage. Neben der kolumbianischen Pilgergruppe stehen junge Italienerinnen und Italiener. Einer von ihnen ist Diego.
10: Sono molto fiducioso nel Papa e credo che abbia l'appoggio di tutti noi cristiani e del popolo cristiano.
8: Er sei zuversichtlich. Der Papst könne auf die Unterstützung der Gläubigen zählen. Er sei dankbar dafür, dass der Vatikan schnell Transparenz geschaffen habe.
10: Sono molto contento anche di questa cosa che non ce l'abbiano tenuto nascosto, come magari è successo altre volte.
8: Während langer Zeit habe man die Krankheit der Päpste versteckt. Leo ist heute auf allen Titelseiten der italienischen Zeitungen. Lungenärzte erklären, dass man dem Papst wohl nicht nur den verdächtigen Knoten, sondern noch zusätzliches Gewebe entnommen habe. Dieses werde nun untersucht. In einigen Tagen wisse man, ob Tumorzellen auch in Lymphknoten präsent seien. Dann müsse sich der Papst weiteren Therapien unterziehen. Die Genesungschancen seien aber auch in diesem Fall intakt, sagen Experten in italienischen Zeitungen.
0: BYD, Build Your Dreams. Das ist eine der chinesischen Automarken, die auch auf Schweizer Straßen zu sehen sind. Chinesische Autos sind in Europa sehr erfolgreich unterwegs. Nun folgen weitere Hersteller. Das zeigt sich an der wichtigsten Automesse, dem Autosalon in Paris. Chinesische Modelle bieten zum Teil mehr als europäische und das zu einem tieferen Preis. Aber das ist nur ein Teil ihres Erfolgs. Ein anderer ist die Art und Weise der Produktion. Am Autosalon in Paris zeigt Wirtschaftsredaktor Matthias Heim uns auf, was das genau heisst.
9: Jedes Auto besteht grundsätzlich aus Tausenden von Einzelteilen. Chinesische Hersteller wie BYD stellen viele dieser Komponenten gleich selbst her, von der Batterie bis zum Computerchip. Das bringe viele Vorteile mit sich, betont Stella Li, die Vizepräsidentin von BYD.
2: It's super important because this makes us to do innovation much faster than others.
9: Damit sei BYD viel schneller bei Innovationen als andere Hersteller. Und BYD ist nicht irgendeine Firma. Der Konzern aus Shenzhen ist ein Aushängeschild der chinesischen Fahrzeugindustrie. Inzwischen ist das Unternehmen auch in Europa erfolgreich, ebenso in der Schweiz. BYD verfolgt bei den wichtigen Komponenten also das Prinzip, alles aus einer Hand. Diesbezüglich hätten die europäischen Hersteller tatsächlich Nachholbedarf, meint Stefan Pratzl, Professor für Automobilwirtschaft in Bergisch Gladbach.
11: Ja, ich glaube, dass man von BYD tatsächlich ein Stück weit lernen kann. Das Thema Wertschöpfungskette hat man wirklich über viele Jahre selber entwickelt.
9: Was das heißt, zeigt sich beim Herzstück der modernen Elektroautos, bei der Batterie.
11: Man hat auch lernen müssen dabei, aber das hilft natürlich. Es hilft kostenmäßig erheblich, weil man dann auch weiß, wo liegen die Innovationsthemen. Aber es hilft auch zu sehen, Mensch, wo kann ich möglicherweise Kosten sparen? Und es reduziert die Abhängigkeit.
9: Und die Wertschöpfungskette bei BYD ist umfangreich. Der Konzern ist an Rohstoffminen in Chile beteiligt, besitzt Firmen, um eben diese Rohstoffe zu verarbeiten, stellt Batterien her und lanciert auch ein Netz an ultraschnellen Ladestationen. Die europäischen Hersteller hingegen haben lange ganz anders funktioniert. Traditionellerweise haben sie einen Großteil der Komponenten bei Zulieferbetrieben beschafft, beispielsweise in der Schweiz. Das gilt selbst für die Batterie ihrer Elektroautos. Dazu sagt Stefan Pratzl.
11: Das war schon ein strategischer Fehler, den man beim Thema Batteriezelle in Europa gemacht hat. Man hat geglaubt, das Thema wäre nicht so wichtig.
9: Und hat deshalb die Batterien nicht selbst entwickelt, sondern von extern eingekauft. Genauso wie die Pneus oder die Scheibenwischer. Zwar sind die europäischen Hersteller wie VW und Renault mittlerweile daran, eine eigene Batterieproduktion aufzubauen. Aber das dauert. Gleichzeitig hinke Europa den chinesischen Autobauern auch bei den nächsten Generationen an Fahrzeugen wieder hinterher.
11: Da müssen wir jetzt auch in den nächsten Jahren besser werden, auch für die nächste Phase der Automobilindustrie, wo es nicht nur um Elektromobilität gehen wird, da geht es um automatisiertes Fahren, da geht es um Robotik. Und auch hier gilt es, die Wertschöpfungskette auch zu sichern und Kompetenzen in diesen Feldern aufzubauen.
9: Und auch bei diesen Themen können die chinesischen Firmen wiederum auf staatliche Unterstützung zählen und sich so erneut einen Wettbewerbsvorteil verschaffen. So wie das schon bei den Batterien geschehen ist. Der Ansatz, alles aus einer Hand, führt dazu, dass BYD die gestandenen Marken auch beim Preis unterbieten kann. Allerdings wehrt sich der Konzern gegen den Vorwurf, dass BYD ein Preisdumping betreibe.
2: To make the price competitive, not necessarily cheap.
9: Man biete nicht einen günstigen Preis, sondern wolle konkurrenzfähig sein, betont Stella Li, die Vizepräsidentin von BYD am Autosalon in Paris. Und das erklärt auch den Erfolg der Marke. zumal die Firma inzwischen auch noch 8 Frachtschiffe besitzt, mit Platz für bis zu 9'000 Autos. Damit beliefert BYD faktisch jede Region der Welt mit seinen Fahrzeugen. Und auch das gehört zum Konzept «Alles aus einer Hand».
0: Der Wolf in der Schweiz. Für die einen Symbol einer ganzheitlichen Lebensweise im Einklang mit der Natur, für andere ein Störenfried, der in der heutigen Schweiz keinen Platz hat. Fakt ist, in der Schweiz leben mittlerweile wieder rund 350 Wölfe, vor allem in den Kantonen Wallis, Tessin und Graubünden, zunehmend auch am nördlichen Alpenrand und seit kurzem auch im Kanton Schwyz. Nachdem Wölfe diesen Sommer mehrere Schafe und Ziegen gerissen haben, wird im Kanton Schwyz heftig diskutiert. Wolfsschützer verlangen vom Kanton, dass er mehr in die Herdenschutzmaßnahmen investiert. Die SVP auf der anderen Seite fordert, das ganze Rudel abzuschießen, das sich in Schwyz gebildet hat. Markus Föhn.
12: Die Positionen könnten kaum weiter voneinander entfernt sein. Auf der einen Seite Christina Steiner vom Verein CH Wolf, der in Einsiedeln beheimatet ist, im Streifgebiet der Schweizer Wölfe. Sie wehrt sich mit einer Aufsichtsbeschwerde gegen den Kanton, der 4 Jungwölfe des sogenannten Köpfenbergrudels abschießen lassen will.
13: Der Wolf ist ein geschütztes Tier, er ist ein heimisches Tier und er hat dasselbe Lebensberechtigung wie jedes andere heimische Tier auch.
12: Auf der anderen Seite Samuel Lüthoff, SVP-Kantonsrat und Betreiber des Wolf-Tickers, einer WhatsApp-Gruppe, auf der Wolfsichtungen gemeldet werden können. Ihm geht der Kanton zu wenig weit. Er verlangt, dass gleich alle 8 Wölfe des Rudels abgeschossen werden.
14: Nutztiere werden gerissen in einem alarmierenden Ausmaß. Wir möchten, dass der Wolfsbestand vorsorglich reguliert wird, nicht immer, wenn bereits Schäden passiert sind.
12: Und dazwischen Rinzetz Kracken, Jagdverwalter des Kantons Schwyz.
15: Der Wolf respektive die Wildtiere suchen sich die Lebensräume aus, die ihnen passen. Und solange das Jagdgesetz wie auch die Jagdverordnung dort die Rahmenbedingungen klar festlegt, wie wir mit dem Wolf zu handeln haben, tut der Kanton das Bestmögliche.
12: Lange war der Wolf kaum ein Thema in Schwyz. Bis Mitte 2025 im Gebiet Köpfenberg an der Grenze zum Kanton Glarus erstmals ein Rudel nachgewiesen wurde. Die Schweizer Regierung ließ daraufhin präventiv 3 Welpen des Rudels schießen. Dieses Jahr sollen es nun gleich 4 Jungtiere sein. Zur Unterstützung der Wildhut hat der Kanton 200 Jäger zur Wolfsjagd ausgebildet. Seither sorgt der Wolf für emotionale Leserbriefe und Social-Media-Posts. Für Christina Steiner von CH Wolf hat die Regulierung des Köpfenbergrudels nichts mit einem wissenschaftlich fundierten Wolfsmanagement zu tun, zumal das Rudel noch nie Tiere auf geschützten Weiden gerissen habe, vor allem nicht die 4 Welpen, die nun im Visier der Wildhut sind.
16: Die Abschüsse können ein Rudel destabilisieren, es kann die Reproduktion ankurbeln auch und das macht nur den Platz frei für die nächsten Wölfe. Also wer jetzt keinen Herdenschutz umsetzt, der wird auch nach der Regulierung weiter Risse haben.
12: Statt Wolfsabschüsse, also mehr Schutz für Schafe, etwa in Form von Elektrozäunen. Doch damit kann wiederum SVP-Kantonsrat Samuel Lüthoff nichts anfangen. Die Landwirte nehmen den Herdenschutz bereits heute ernst, sagt er. Aber
14: die Herdenschutzmaßnahmen sind enorm aufwendig zu erfüllen. Und Sicherheit hat der Schafbesitzer oder der Nutztierhalter wegen dem trotzdem nicht. Die Schafhalter, die müssen mit dem Risiko leben, dass jederzeit Risse passieren können. Das ist eine große Last.
12: Naturschutzorganisationen wie Pro Natura weisen allerdings darauf hin, dass die Nutztierrisse schweizweit 2026 bereits das 4. Jahr in Folge zurückgegangen sind, weil Weiden immer besser geschützt würden. Gerade im Kanton Schwyz gibt es hier aber noch Luft nach oben, wie die Regierung kürzlich in der Antwort auf einen Vorstoß im Parlament einräumte. So hätten sich die meisten Wolfsrisse in diesem Jahr auf Weiden ereignet, die nur ungenügend oder gar nicht eingezäunt gewesen seien. Der Kanton plant darum nun vermehrte Informationsanlässe und Schulungen zum Herdenschutz. Jagdverwalter Rinzetz Kracken verteidigt aber auch den präventiven Abschuss der 4 Wolfswelpen des Köpfenbergrudels. Dieser sei ein Mittelweg, um
15: in Zukunft die Schäden zu minimieren in der Landwirtschaft, wie auch die Scheu gegenüber den Menschen zu erhalten, auch wenn die Jungwölfe bisher nicht negativ aufgefallen sind.
12: Klar sei aber, der Wolf sei gekommen, um zu bleiben. Schweiz müsse darum einen Weg finden zu einem möglichst konfliktarmen Zusammenleben mit dem Raubtier.
0: Es ist ein Verlust für die Leserschaft. Der Sonntagsblick wird nach 60 Jahren Ende dieses Jahres eingestellt. Es verbleiben damit in der Deutschschweiz nur noch 2 Sonntagstitel. Und auch sonst sinken die Auflagen von Printzeitungen weiter. Was bedeutet diese Entwicklung für die Menschen, die diese Zeitungen verteilen? Die Zeitungszustellerinnen und Zeitungszusteller. Isabel Pfaff berichtet.
17: Seit Anfang September ist klar, der Sonntagsblick, die fast 60 Jahre alte Sonntagszeitung des Verlagshauses Ringier, wird Ende dieses Jahres eingestellt. Da rückten plötzlich auch sie in den Fokus, die Zeitungsverträgerinnen und Verträger, die den Sonntagsblick bisher verteilten und die nun ihr Pensum reduzieren müssen oder ihre Stelle ganz verlieren. Die meisten, die von dieser Umstellung betroffen sind, arbeiten für Presto, eine Tochterfirma der Post. Presto ist mit rund 4.400 Mitarbeitenden die größte Arbeitgeberin im Bereich Frühzustellung. Zum Ende des Sonntagsblicks sagte Stefan Dauner, ein Sprecher der Post:
18: Nach heutigem Stand rechnen wir damit, dass maximal 70 Personen nicht weiter beschäftigt werden können und 490 Personen, die einen neuen Vertrag erhalten würden. Also zum Beispiel mit einem neuen Einsatzgebiet oder mit einem neuen Pensum.
17: Damit ist fast jeder 8. Zeitungsverträger bei Presto vom Sonntagsblick aus betroffen. Auch die anderen Frühzustellfirmen in der Schweiz spüren die Umstellung. Auf Anfrage von SRF geben die meisten an, dass sie ihre Touren neu organisieren müssen. Auch einen weiteren Stellenabbau könnte es geben. Nur eine von 3 angefragten Firmen schließt Kündigungen aus. Zeitungsverträgerinnen und Verträger arbeiten in kleinen Pensen. Bei Presto sind es zwischen 10% und 20%. Angewiesen auf ihren Zustelljob seien sie aber trotzdem, betont die Gewerkschaft Sandicom. Urst Binden ist bei Sandicom Zentralsekretär des Bereichs Logistik. Er sagt:
19: Es ist nicht ein Nebenverdienst, sondern es ist ein Teil ihres Budgets, das wird wegfallen. Es gibt auch viele Leute, die eine Rente beziehen oder bereits pensioniert sind und weiterarbeiten, weil einfach diese Rente nicht zum Leben reicht. Auch für diese Leute ist das Einkommen extrem wichtig. Und daneben gibt es Leute, die verschiedene Jobs haben, aus denen sie sich ihr monatliches Einkommen zusammensetzen. Und Press ist dabei ein wichtiger, ein großer Bestandteil. Und wenn das wegfällt, gibt es für diese Leute ein Problem.
17: Zwar gibt es noch die Sonntagszeitung und die NZZ am Sonntag, deren Leserinnen und Leser am Sonntagmorgen bedient werden wollen. Die Frühzustellung am Sonntag wird es also nach wie vor geben. Aber Postsprecher Stefan Dauner sagt auch:
18: Ja, es ist nicht wegzudenken. Die Auflagen von gedruckten Zeitungen, die sinken insgesamt bei der Post in den letzten 10 Jahren um rund 30%. Das heißt, da muss man sich laufend darauf einstellen, dass wir einfach unsere Prozesse so effizient wie möglich gestalten.
17: Effizient gestalten, das heißt einerseits die Zustelltouren und die Abläufe gut bündeln, sodass keine Leerläufe entstehen. Aber es heißt eben auch, dass langfristig wohl weniger Zeitungsverträgerinnen und Verträger gebraucht werden. Immerhin, es gibt einen Gesamtarbeitsvertrag bei Presto, der noch bis 2028 gilt. Auf Nachfrage bekennt sich die Post auch zu fairen Arbeitsbedingungen bei ihrem Tochterunternehmen. Trotzdem, Gewerkschafter Urs Binden klingt pessimistisch, was die Zukunft der Zeitungszustellerinnen und Zusteller angeht.
19: Wir werden sicher in den nächsten Jahren einen noch stärkeren Rückgang erleben und es wird auch weniger Berufe geben. Es wird sich ein bisschen zeigen, ob die Frühzustellung als Beruf bleiben wird. Ich denke, es wird immer in einer Form gedruckte Zeitungen geben.
17: Was den Sonntag angeht, wollen die verbleibenden Sonntagstitel vorerst dabei bleiben, wie sie im September mitteilten. Auch wenn sich die Kosten für Zustellung und Druck nun auf weniger Zeitungsanbieter verteilen und es damit für sie teurer werden dürfte.
0: Isabel Pfaff. Gleich ist es 13 Uhr, das heißt, es ist 1:01. Das war das Rendezvous. Verantwortlich für die Nachrichten heute Tobias Mayer. Mein Name Ivana Pribakovic. Schön, dass Sie da sind und auch da bleiben. Denn im Tagesgespräch geht es heute um Drohnen, die in der Schweiz kritische Infrastruktur ausspionieren. Wir fragen Ivo Kapaul vom Center for Security Studies an der ETH Zürich, wie die Schweiz damit umgehen soll. Wir fragen hier im Radio und auch im Fernsehen nach den Schlagzeilen mit Lara Christen.
6: Der Klimawandel wird die Schweiz bis ins Jahr 2060 Milliarden kosten. Das zeigt eine Studie, die der Bund in Auftrag gegeben hat. Laut der Studie lohnt es sich, in die Anpassung an den Klimawandel zu investieren, allerdings nicht in allen Bereichen. Der Bundesrat will, dass Menschen mit einer geistigen Behinderung künftig auf nationaler Ebene abstimmen oder wählen dürfen. Ihre Selbstbestimmung solle gestärkt werden. Geplant ist eine Anpassung der Bundesverfassung und der Gesetze. Die Vernehmlassung läuft bis Ende Januar. Das ukrainische Militär kann das US-Satellitennetzwerk Starlink nur noch eingeschränkt nutzen. Ab bestimmten Geschwindigkeiten funktioniere die militärische Version nicht mehr, schreibt ein Berater von Präsident Volodymyr Zelensky. Mehrere Missionen habe man deshalb unterbrechen müssen.
9: Mikrofon jetzt Valerio Benz.
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9: Der Herbst macht sich langsam breit hierzulande und das geht auch am Klassiktelefon nicht spurlos vorbei. Die Erntezeit und die Jagd sind die Themen der Stunde. La chasse auf Französisch.
21: Jetzt hat im Revier Sempach die Herbstjagd angefangen. Im Andenken an meinen Verbindungskamerad Franz Grütter wünsche ich das Finale aus La chasse von Josef Haydn. Herzlichen Dank, Markus Wies, Basel.

0: Sehr passend zum Herbst, Jagdszenerien, musikalisch umgesetzt von Joseph Haydn in seiner Symphonie Nummer 73, D-Dur La Chasse. Das war der vierte Satz daraus, gespielt mit jägerhaftem Elan vom Consensus Musicus Wien, Leitung Nikolaus Arnoncourt. Von Joseph Haydn nun zu seinem jüngeren Kollegen Wolfgang Amadeus Mozart.
1: Grüezi, da ist Ursula Marock. Ich hätte gern für den Mittwoch, den 14. Oktober, das Lied vom Sarastro in diesen heiligen Hallen. Danke vielmals für die Erfüllung.

0: Wen solche Lehren nicht erfreuen, verdient nicht ein Mensch zu sein. Die Arie des Sarastro aus dem zweiten Akt der Oper Die Zauberflöte von Wolfgang Amadeus Mozart, besser bekannt mit dem Titel In diesen heiligen Hallen, die Arie. So eine Aufnahme mit dem Bassbariton Markus Fink. Röne Jacobs leitete die Akademie für alte Musik Berlin. Und gehört haben Sie das hier im Klassiktelefon auf Radio SRF 2 Kultur.
1: Vor einigen Wochen wurde in der Klosterkirche Einsiedeln der großartige, langjährige Organist Pater Dr. Theo Fluri verabschiedet als Hauptorganist mit einem grandiosen Konzert. Da ich nicht dabei sein konnte, wünsche ich mir einen Ausschnitt dieses Orgelkonzerts. Damit könnten Sie mir eine sehr große Freude schenken. Danke herzlich, Pater Theo Fluri. Danke ans Klassikwunschkonzert. Und vielen Dank an Frau Durmann in Thalwil. Sie hat letzte Woche ein wunderbares Chorwerk gewünscht für die legendäre Gesangslehrerin Susi Huber mit ihren ehemaligen Sängerinnen und Sänger. Eine leise, kostbare Verbindung. Großen Dank. Agnes Müller-Wirth in Hochdorf, Luzern.
0: Und da darf ich kurz einhaken, liebe Frau Müller-Wirth. Leider haben wir keinen Live-Mitschnitt von diesem Konzert, aber wir haben in unserem Archiv andere Aufnahmen mit Theo Fluri an der Orgel und daraus hören wir jetzt eine Improvisation von ihm über das Thema Regina Zöli. Natürlich gespielt auf einer der Orgeln des Klosters Einsiedeln, nämlich der Mattis-Orgel in der sogenannten Studentenkapelle.

0: Eine Orgelimprovisation über Regina Zöli von und mit Theo Fluri an der Orgel der Studentenkapelle des Klosters Einsiedeln. Zum Glück glaube ich selber nicht an einen grausamen Gott, schreibt uns Gertrud Kümin aus Horgen. Trotzdem wünsche ich mir, wenn es geht, für heute diese Arie aus Verdis Otello, interpretiert von Brian Teffel.
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Credo in un Dio crudel, ich glaube an einen grausamen Gott. Die Arie des Iago aus dem zweiten Akt der Oper Otello von Giuseppe Verdi. Brin Terwell hat hier gesungen, zusammen mit dem schwedischen Radiosymphonieorchester unter Paul Daniel. Ihre Musikwünsche in unser aller Ohren, das ist das

Charles Koechlin, der französische Komponist, er lässt bereits in den Titeln seiner Stücke Bilder entstehen im Kopf. Derwische in der Nacht und Mondschein auf dem verlassenen Platz, heißt es hier, zu finden im Klavierzyklus Les Heures Persanes, die persischen Stunden, gespielt hat Herbert Henk. Der nächste Wunsch kommt per Mail. Frau Elisabeth van Heiningen-Rieker schreibt uns: Am 14. Oktober feiert Richard Irniger aus Niederrohrdorf und am 15. Oktober Beata Staubli den 84. Geburtstag. Beide sind begeisterte Chorsänger. Ich gratuliere den beiden und wünsche für sie aus den Jahreszeiten von Joseph Haydn den Herbstchor Juche, der Wein ist da. Ich freue mich schon auf den nächsten Schluck.

Ja, nichts für Abstinente. Der Wein ist da, jubelt der Chor in Josef Haydns Jahreszeiten. Ein großes Herbstgelage mit dem Collegium Vocale Gent und dem Orchestre des Champs-Élysées, Leitung Philippe Herrewehre. Ein treuer Hörer, großer Barockfan und langjähriger Teilnehmer unserer Sendung hat sich gestern wieder mal gemeldet bei uns, Jürg Merz aus Basel. Er schreibt, liebe Hörer und Hörerinnen, gehört haben Sie mich schon lange nicht mehr, jetzt halt mal per E-Mail. Bedanken möchte ich mich für den Wunsch von Dorothee Meili letzten Donnerstag und ein weiterer Dank geht an Sonja Augustoni in Möhlin für ihren lieben Brief. Und dazu ein Barockwunsch natürlich und zwar von Johann Jakob Frohberger. Allen alles Gute, bleibt gesund.

0: Eine Art Chopin des frühen Barockzeitalters, Johann Jakob Froberger mit seiner Toccata Nummer 2, gespielt hier auf dem Cembalo von Lars Ulrik Mortensen. Sie hören Radio SRF 2 Kultur, Mittwoch, dem 14. Oktober. Leontina Schad aus Grenchen öffnet nun zum Schluss dieser Klassik-Telefonausgabe noch einmal den Vorhang für die Zauberflöte.
1: Ich möchte gern im Oskar Schultes in Dettwil alles Liebe und Gute zum Geburtstag gratulieren. Und zum Fest wünsche ich Ihnen die Königin der Nacht. Ganz liebe Grüße auch in Elisabeth. Alles Gute, Leontina.

0: Sie hatte schon bessere Laune, die Königin der Nacht, als in dieser Arie der Hölle Rache kocht in meinem Herzen aus Wolfgang Amadeus Mozarts Zauberflöte. Auch die allerhöchsten Töne, kein Problem für Patricia Petitbon. Ihr zur Seite stand das Concerto Köln unter Daniel Harding. Ja, und das war's schon vom heutigen Klassiktelefon. Über die Nummer 0848 365 364 finden Sie hier musikalisches Glück. Rufen Sie an, es hat noch recht viel Platz für morgen und übermorgen. Auch per Mail geht das, und zwar an klassiktelefon@srf.ch.
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0: Und mit dem Concerto geht es jetzt hinein in diesen Mittwochnachmittag. Moderation und Redaktion Valerio Benz. Josef Haydn, er muss ein gütiger, herzensguter Mensch gewesen sein, ein sehr angenehmer Zeitgenosse. Das beschrieb auch der jüngere Kollege Mozart, wenn er ihn freundschaftlich Papa Haydn nannte. Zudem war er ein Mann mit einer von Humor geprägten Fantasie. Das zeigt sich auch in seiner Musik, wenn er nämlich mit den Zuhörern spielt, mit deren Erwartungen und Haken schlägt musikalisch, quasi rechts blinkt und dann links abbiegt, einen ins Leere laufen oder hören lässt. Zum Beispiel so.

Allegro molto, der dritte Satz aus der Sonate Nummer 50 C-Dur von Joseph Haydn. Musik voller Überraschungen, voller Details und Finessen. Und genau so spielt sie der belgische Pianist Mathieu Identhal auch. Sehr spritzig, unvorhersehbar, poetisch gleichzeitig fein, variantenreich, unglaublich aufmerksam dieser Musiker, für mich eine wahre Entdeckung. Dabei gehört Mathieu Identhal nicht mal zu den jüngsten seines Fachs. In 2 Jahren ist er 40, hat schon einige Einspielungen vorgelegt, etwa mit Musik von Edvard Grieg oder Alexander Skriabin. Mit letzterem werden wir ihn dann auch noch hören später in dieser Sendung. Zuerst allerdings bleiben wir bei dieser neuen CD und da sind 4 Sonaten von Joseph Haydn drauf. In eine haben wir gerade reingehört. Die nächste bringen wir ganz. Es ist die Nummer 12 in A-Dur. Ein frühes und eher kurzes Werk. Haydn noch in seinen 20ern. Davon zeugt der typische Menuett-Satz in der Mitte. Schnell und quirlig das Finale. Sehr fein und lyrisch dagegen der Einstieg. Hören wir also nochmals Mathieu Identhal, diesmal mit der Sonate Nummer 12 A-Dur von Joseph Haydn.

Klaviersonate A-Dur, Hoboken, Verzeichnis 16 Nummer 12 von Joseph Haydn. Der belgische Pianist Mathieu Idemthal hat diese Sonate zusammen mit drei weiteren von Haydn zu einem Album gebündelt. Erschienen ist es kürzlich beim britischen Label Challenge Classics. Und gehört haben wir das hier im Concerto auf Radio SRF 2 Kultur. Stilistisch, zeitlich und auch geografisch kommt jetzt ein großer Sprung von der Wiener Klassik in die russische Spätromantik, von Haydn zu Skriabin. An der Hand nimmt uns wiederum Mathieu Idemthal. Alexander Skriabin, ein Komponist, der eine Art Scharnier darstellt zwischen Romantik und Moderne. Auf der einen Seite der junge Skriabin, der noch stark an Chopin orientiert ist und wunderschöne, manchmal fast schon kitschig schöne Klaviermusik schreibt. Auf der anderen Seite dann der ältere Skriabin, der die Tonalität praktisch hinter sich lässt und dazwischen diese Entwicklung, diese schleichende Auflösung der Tonalität, das heißt die ständige farbliche Erweiterung der Harmonien, die dann eben bald mal die alten Funktionen der Akkorde aufhebt. Dazu kommt bei Skriabin die Faszination für die Idee eines Gesamtkunstwerkes, wo Musik, Düfte, Farben, Lichteffekte zu einem sinfonischen Ganzen verschmelzen. Eine Idee, die er allerdings zunehmend in eine stark esoterisch-religiöse Richtung trieb und die ihm schließlich nicht nur Sympathie bescherte. Es gab gegen Ende seines Lebens, er starb recht früh mit 43, einige Kollegen, die ihn schlicht für verrückt hielten. Aber seine 24 Prelude Opus 11, die wir gleich hören, hat er noch als junger Mann geschrieben und sie sind stark von seinem damaligen Vorbild Chopin beeinflusst. Trotzdem hört man auch hier schon zuweilen eine Art wehmütige Endzeitstimmung, etwas süßlich-morbides, gegossen in zum Teil ganz kurze Stücke, typisch Skriabin, seine Liebe zur Miniaturform, knapp bemessene Prelude, die komponierte er nämlich sein ganzes Leben lang. Man kann an ihnen quasi seine ganze künstlerische Entwicklung ablesen und dieses Opus 11 bildet da nur den Anfang. Mathieu Idemthal am Klavier.

Alexander Skriabin, seine 24 Präludien Opus 11 hat uns hier der belgische Pianist Mathieu Identhal gespielt. Hoch spätromantische Klavierkunst, ausgehend von Chopin, öffnet sich der Horizont, ein träumerisches Sehnen und Aufwallen. Alexander Skriabin, sicher einer der emotionalsten und zugleich rätselhaftesten Komponisten der Musikgeschichte. Concerto auf SRF 2 Kultur. Wir öffnen den Klang zum Schluss der Sendung. Ein ganzes Sinfonieorchester für Skriabins Landsmann und Zeitgenossen Sergei Rachmaninow. Der zweite seiner sinfonischen Tänze, Opus 45, ein Walzertempo. Pavo Järvi leitet das Orchestre de Paris.

0: Sergei Rachmaninov, der zweite seiner sinfonischen Tänze Opus 45, gehört mit dem Orchestre de Paris Leitung Paavo Järvi. Damit endet sie die heutige Concerto-Sendung mit Musik von Josef Haydn, Alexander Skriabin und zuletzt Sergei Rachmaninov. Moderation und Redaktion dieser Ausgabe lagen bei mir, Valerio Benz. Ich sage schon mal Danke fürs Zuhören.
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0: Mike Svoboda, Posaune und Stefan Hussong, Akkordeon mit Musik von Girolamo Frescobaldi.
1: Vom 3 mit Michael Wieland. Der Bundesrat will große Social-Media-Plattformen und Suchmaschinen wie Facebook, TikTok, YouTube oder Google stärker regulieren. Dabei soll auch der Jugendschutz ausgebaut werden. Das hat der Bundesrat nach der Vernehmlassung entschieden. Die Plattformen sollen analysieren müssen, ob ihre Dienste Risiken für Minderjährige schaffen oder verstärken, sagte Bundesrat Albert Rösti vor den Medien.
2: Also eine Risikodarstellung, welche Risiken gibt es bei ungeeigneten Inhalten, bei suchtfördernden Funktionen wie endlosem Scrollen oder bei der Kontaktaufnahme durch Fremde. Und sie müssen Maßnahmen ergreifen, um diese Risiken zu verringern.
1: Zudem soll auch personalisierte Werbung für Minderjährige verboten werden. Andere Länder haben bereits ein komplettes Social-Media-Verbot für Kinder und Jugendliche eingeführt. Mit dieser Möglichkeit wird sich der Bundesrat noch befassen. Mehrere Vorstöße aus dem Parlament verlangen eine Analyse dazu. Die deutsche Lufthansa-Gruppe kann bei der portugiesischen Fluggesellschaft TAP einsteigen. Das hat die portugiesische Regierung entschieden. Lufthansa setzte sich gegen die Air France-KLM-Gruppe durch, die ebenfalls mitgeboten hatte. Die Lufthansa-Gruppe, zu der auch die Swiss gehört, habe für den Einstieg bei der TAP gut 1,2 Milliarden Euro geboten, sagt die portugiesische Regierung. Lufthansa soll bis zu 49,9% der Aktienanteile der TAP übernehmen. Damit behält der portugiesische Staat vorerst eine Mehrheit an der Airline. Bis zum Abschluss des Verkaufs braucht es noch weitere Schritte, unter anderem muss die EU-Kommission den Einstieg noch genehmigen. Der höchste Berg der Alpen, der Mont Blanc, ist in 3 Jahren um fast 2 Meter höher geworden. Eine Messung im September hat eine Höhe von 4807 Meter und 47 Zentimeter ergeben. Das ist 1,88 Meter höher als bei der letzten Messung. Die Höhe des Mont Blanc variiert stark, weil der höchste Punkt aus Schnee und Eis besteht. Entscheidend seien Wind und Schneefall, sagt der Chef der Vermessungsingenieure des Departements Hochsavoyen. Trotz Klimaerwärmung bleibe die Temperatur auf fast 5000 Metern meist unter Null. Der Blick aufs Wetter. Am Nachmittag ist es ziemlich sonnig. Morgen hat es im Flachland zunächst Nebel, sonst ist es sonnig. An der Sonne gibt es rund 20 Grad, in den Nebelgebieten 15 Grad. Das waren Nachrichten von Radio SRF. Verantwortlich Jan Grübler.
0: 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Durch diesen Nachmittag begleitet sie Valerio Benz. Es ist kurz nach 3, die Verdauung läuft, eigentlich Siesta-Zeit, aber die Arbeit geht natürlich vor. Darum brauchen wir jetzt etwas Schwung und den liefert Anton Zimmermann.

Anton Zimmermann, ein Heidenzeitgenosse und Landsmann, das war aus seiner Sinfonie E-Moll der erste Satz. Werner Erhard leitete das Ensemble mit dem schönen Namen L'Arte del Mondo, die Kunst der Welt. Und wo wir schon sprachlich in Italien sind, hier eine Canzone napoletana.

Ein unglücklich verliebter Mann nutzt einen gezähmten Vogel als Liebesboten und Spion. Darum geht's in diesem typisch neapolitanischen Lied «Lucardillo», der Distelfink. Der britische Tenor Ian Bostridge hat hier akzentfrei gesungen. Antonio Florio leitete die Cappella Neapolitana. Wenn das musikalische Stichwort vier Jahreszeiten fällt, dann denken die meisten an Antonio Vivaldi, allenfalls an Joseph Haydn und sein Jahreszeitenoratorium. Noch etwas später im 19. Jahrhundert begegnet uns aber Félicien David und auch er hat einen Zyklus geschrieben mit dem Titel «Les quatre saisons», daraus hier die «Soirée d'automne» Nummer 5, ein Herbstabend.

0: Die Soirée d'automne Nummer 5 aus den Quatre Saisons von Félicien David Lüpfig, gespielt hier vom Ensemble Barock de Limoges.
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Wuchtig, imposant, der orientalische Marsch aus der Aladdin-Suite von Carl Nielsen. Esa-Pekka Salonen hat hier das schwedische Radiosymphonieorchester angetrieben, aufgeputscht, könnte man sagen. Auf Carl Nielsen folgt jetzt noch ein Karl, Karl Philipp Emanuel Bach, der zweitälteste Sohn von Johann Sebastian. Das Klavichord war sein liebstes Tasteninstrument, weil dieses aber so leise ist, eignet es sich nicht für ein Solokonzert mit Orchester, drum also ein Cembalo oder hier eben ein Konzertflügel in seinem Klavierkonzert C-Moll-Wodken 43 Nummer 4.

0: Michael Rische, Klavier und die Berliner Barocksolisten im Klavierkonzert C-Moll Wodken 43 Nummer 4 von Karl Philipp Emanuel Bach. Der Figurenspieler und Figurenbauer Marius Koop kam übers Kabarett zum Theater. Als er das Figurentheater entdeckte, wusste er, das ist mein Weg. 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Es soll berühren. Was fasziniert ihn persönlich besonders am Figurentheater?
1: Das öffnet die Wahrnehmung. Ich sehe nicht nur Dinge so, wie sie sein sollen, also ein Glas ist ein Glas, sondern ein Glas könnte auch eben ein U-Boot sein. Ein Glas könnte auch ein See sein oder ein Palast aus Kristall. So.
0: Der Figurenspieler Marius Koop, er ist zu hören in Musik für einen Gast am kommenden Sonntag um 12.35 Uhr hier auf SRF 2 Kultur.

Menuetto und Trio aus der Bläserserenade B-Dur, der Gran Partita von Wolfgang Amadeus Mozart, gehört hier mit der Tapiola Sinfonietta unter Jean-Jacques Kantorow. Der große Star im England des 18. Jahrhunderts oder zumindest der ersten Hälfte des 18. Jahrhunderts war ohne Zweifel ein gebürtiger Deutscher, nämlich Georg Friedrich Händel. Daneben gab es aber auch noch etwas Platz für einheimische Komponisten. William Hayes war so einer, 26 Jahre lang als Professor of Music, die prägende Figur im Musikleben der Universitätsstadt Oxford. Sein Stil natürlich trotzdem an Händel angelehnt, hier etwa in seinem Concerto Grosso in D-Dur.

Das Schweizer Capriccio Barock Orchester mit drei Sätzen aus dem Concerto Grosso D-Dur von William Hayes. William Hayes, mehr als ein halbes Berufsleben lang Musikprofessor an der Universität von Oxford, dort wo Joseph Haydn 1791 die Ehrendoktorwürde verliehen wurde und in diesem Zusammenhang die Sinfonie Nummer 92 von ihm erklungen ist, weshalb sie auch den Beinamen Oxford trägt. Hier das Menuetto daraus und zwar in einer Bearbeitung für Klavier Solo.

Klavierstadtorchester in dieser Bearbeitung des Menuettos der Sinfonie Nummer 92 G-Dur Oxford von Joseph Haydn. Gespielt hat Pianist Ivan Illich. 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

0: das Musikkollegium Winterthur mit der Hirtenmelodie aus der Schauspielmusik Rosamunde von Franz Schubert.
1: Die Nachrichten von SRF um 4 mit Michael Wieland und diesen Themen. Der Bundesrat will große Online-Plattformen wie Facebook oder Google stärker regulieren und dabei den Jugendschutz ausbauen. Und die deutsche Lufthansa-Gruppe schnappt sich auch die portugiesische Fluggesellschaft TAP, was das für die Swiss bedeutet. Das Wetter: am Nachmittag ziemlich sonnig, morgen im Flachland zunächst Nebel, sonst sonnig. Nach kritischen Rückmeldungen bessert der Bundesrat jetzt nach beim Gesetz für große Social-Media-Plattformen und Suchmaschinen. Dienste wie TikTok, X oder Google sollen negative Folgen für ihre Nutzerinnen und Nutzer eingrenzen und diese besser schützen, insbesondere die Jungen. Bundeshausredaktorin Christine Wanner.
2: Von der Kritik, das Gesetz sei lückenhaft, bis zur Befürchtung, es werde überreguliert, die Rückmeldungen zu den künftigen Spielregeln für die internationalen Tech-Konzerne hinter Suchmaschinen und Plattformen decken alles ab. Der Bundesrat will deshalb für Dienste wie Instagram, YouTube, Google, TikTok oder X über die Bücher bis im nächsten Sommer. Und so die Jugend besser vor unangemessenen Inhalten, negativen Folgen sozialer Medien und gezielter Werbung schützen. Bundesrat Albert Rösti erklärt, die Vorlage verlange von großen Anbietern
3: eine Risikodarstellung, welche Risiken gibt es bei ungeeigneten Inhalten, bei suchtfördernden Funktionen wie endlosem Scrollen oder bei der Kontaktaufnahme durch Fremde. Und sie müssen im Gegensatz zu anderen Bereichen Massnahmen ergreifen, um diese Risiken zu verringern.
2: Zudem will der Bundesrat das geplante Meldesystem ausweiten. Die Tech-Konzerne müssen für Userinnen und User ein Verfahren anbieten, um alle mutmaßlich rechtswidrigen Inhalte zu melden. Ursprünglich war eine abschließende Liste vorgesehen. Ferner sollen Plattformen Betroffene transparent informieren und begründen, wenn sie Inhalte löschen oder Konten sperren. Sie müssen eine Stelle zur Streitschlichtung einrichten und mindestens eine Rechtsvertretung im Land bezeichnen. Das Gesetz sieht auch Sanktionsmöglichkeiten vor.
1: Andere Länder haben bereits ein komplettes Social-Media-Verbot für Kinder und Jugendliche beschlossen. Mit dieser Möglichkeit wird sich der Bundesrat noch befassen. Mehrere Vorstöße aus dem Parlament verlangen eine Analyse dazu. Die Lufthansa wird noch größer. Der Mutterkonzern der Swiss will bei der portugiesischen Airline TAP einsteigen für 1,2 Milliarden Euro. Die portugiesische Regierung hat den deutschen Luftfahrtkonzern als Partner ausgewählt. Sie verkauft der Lufthansa vorerst bis zu 49,9% der staatlichen TAP. Was das für Schweizer Reisende und die Swiss bedeutet, im Beitrag von Wirtschaftsredaktor Pascal Lago.
4: Die Lufthansa bekommt direkten Zugriff auf die Routen zwischen Europa und Südamerika, insbesondere nach Brasilien. Für Passagiere ab Zürich und Genf heisst das: Sie dürften künftig besser angebunden sein, um über das Drehkreuz in Lissabon nach Lateinamerika weiterzufliegen. Doch der Deal birgt Risiken für die Swiss, Tochtergesellschaft von Lufthansa. Denn die portugiesische TAP schreibt aktuell rote Zahlen. Bei der Lufthansa dürfte diese Integration viel Geld und Aufmerksamkeit binden. Und für die traditionell hochprofitable Swiss heißt das, sie muss ihren Spitzenplatz im Konzern einmal mehr behaupten und ihren Stellenwert bei künftigen Investitionen verteidigen. Bis es soweit ist, dürfte es aber noch dauern, denn die wettbewerbsrechtliche Prüfung durch die EU-Kommission könnte nach Einschätzung der portugiesischen Regierung 18 bis 24 Monate dauern. Der Abschluss des Geschäfts wird deshalb erst 2028 erwartet.
1: Weitere Wirtschaftsmeldungen in der Übersicht. Vor den Wahlen ist die Inflation in den USA weiter angestiegen. Im September waren die Konsumentenpreise 3,7% höher als vor einem Jahr. Das ist 0,4% höher als im August. Mehr Geld kosten vor allem Energie und Nahrungsmittel. Und Diesel bleibt weltweit knapp, bis weit ins nächste Jahr hinein. Das sagt die Internationale Energieagentur. Grund seien die Kriege im Nahen Osten und in der Ukraine, diese führten zu Lieferausfällen. So bleibe Diesel teuer, die Kosten für Transporte stiegen, was wiederum zu höheren Preisen für viele Waren führe. Der höchste Berg der Alpen, der Mont Blanc, ist in 3 Jahren um fast 2 Meter höher geworden. Eine Messung im September hat eine Höhe von 4807 Meter und 47 Zentimeter ergeben. Das ist 1,88 Meter höher als bei der letzten Messung. Die Höhe des Mont Blanc variiert stark, weil der höchste Punkt aus Schnee und Eis besteht. Entscheidend seien Wind und Schneefall, sagt der Chef der Vermessungsingenieure des Departements Hochsavoyen. Trotz Klimaerwärmung bleibe die Temperatur auf fast 5000 Metern meist unter Null. Die Börsendaten von SIX, der Swiss Market Index, liegt im Moment bei 14.096 Punkten plus 1,2%. Der Dow Jones Index in New York steigt um 0,4%. Der Euro wird zu 83,22 Rappen gehandelt, der Dollar zu 83,82 Rappen. Soweit die Meldungen. Und noch der Blick aufs Wetter. Am Nachmittag ist es recht sonnig, morgen liegt am Vormittag im Flachland vielerorts Nebel oder Hochnebel, sonst scheint die Sonne. An der Sonne gibt es rund 20 Grad, in den Nebelgebieten reicht es für 15 Grad. Das waren Nachrichten von Radio SRF, verantwortlich Jan Gröbler.
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6: 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Willkommen zum Musikprogramm, das Aline Stadler zusammengestellt hat. 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

Der Count Basie-Titel God Bait hier an den Tasten Nina Simone. Ohne Gesang diesmal. Simone wollte ja ursprünglich klassische Pianistin werden und das hat man in diesem Stück sehr wohl gehört, wie ich finde. Virtuos und charismatisch ist der Anschlag von Nina Simone. Herbie Mann hier, Memphis Underground.

Das Andrew Bird Trio I Didn't Know What Time It Was. Nun gibt's Musik, die zwei Welten zusammenbringt. Arabische Musik und Jazz. Und zwar mit der Schweizer Jazzpianistin Esther Bachlin und dem schweiz-ägyptischen Oud-Spieler Ouah El-Sami El-Kholi. Ein schönes Bild, wenn man die beiden live sieht. Beide haben meist die Augen geschlossen, hören intensiv zu, sind versunken. Am Anfang heben die Klänge sanft an, nach und nach bin ich dann mittendrin im Strom, den ihre Musik bildet. Ja, Jazz und arabische Musiktradition, das geht, auch wenn sie, Esther Bachli, sagt, dass sie eher luftiger interpretiere und eher härter. Gerade das sei aber der Reiz. Und wenn Ouah El-Sami El-Kholi singt, dann fügt auch die Pianistin meist ihre Stimme ein. Sie sagt, wenn ich singe, zum Klavierspiel dazu, dann füge ich dem Titel einfach noch etwas mehr Seele bei. Hier ist dieses Duo, die Luzerner Pianistin und Sängerin Esther Bachlin und der Oud-Spieler Ouah El-Sami El-Kholi mit ägyptischen Wurzeln mit dem Titel «The Way».

Die Sängerin Esther, die Pianistin vor allem, Esther Bächlin am Klavier und Wael Sami El Kholi an der Oud, beide auch singenderweise in diesem Stück mit dem Titel «The Way».

0: Jazz Samba hier bei SRF 2 Kultur von und mit Paul Desmond Samba de Orfeo. Enora Maurer jetzt hier im SRF Studio. Hallo.
1: Hallo.
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0: Das Jüdische Museum Berlin vergibt jedes Jahr einen Preis für Verständigung und

0: Toleranz. In diesem Jahr ehrt es einen Geschäftsmann und eine Journalistin, Enora.
1: Die Journalistin und Autorin Düzen Tekal und der Philanthrop Sir Michael Moritz erhalten den Preis. Das Museum würdigt damit ihren herausragenden Einsatz für gesellschaftlichen Zusammenhalt.
0: Was haben die beiden denn für diesen Zusammenhalt gemacht?
1: Düzen Tekal wird vor allem für ihre Bildungsinitiative German Dream ausgezeichnet. Damit bringe sie Menschen unterschiedlicher Herkunft zusammen. Und für ihre Organisation Hava Help. Damit unterstütze sie jesidische Frauen, Mädchen und andere marginalisierten Gruppen. Und ja, der walisische Philanthrop Sir Michael Moritz, er spende über die Hälfte seines Vermögens für wohltätige Zwecke. Mit seiner Stiftung schaffe er mehr Bildungsgerechtigkeit und setze sich dafür ein, jüdisches Leben weltweit sichtbar zu machen.
0: Dann in den sozialen Medien sind Videos von traditionellen chinesischen Volkstänzen viral gegangen und offenbar gibt es jetzt Verletzte.
1: Mehrere Kliniken in unterschiedlichen chinesischen Regionen haben offenbar junge Patientinnen und Patienten behandelt, die sich beim Nachtanzen verletzt haben. Also zum Beispiel hatten sie einen Bänderriss.
0: Ein Bänderriss, okay, was ist denn das für ein Tanz?
1: Besonders beliebt ist der Flash Step. Das ist eine schnelle Ausweichbewegung von einer Seite auf die andere. Oder der Black Bear Shaking Fur. Da schüttelt man den Körper so, wie ein Bär seinen Pelz ausschüttelt.
0: Die sogenannte Schütteltechnik, die ist echt gesund und tut gut. Enora. Wir sind hier für Sie im Studio um 16.32 Uhr bei SRF 2 Kultur.

Hindi Sara, Our Soul. Und jetzt geht es um einen Musiker, der zu seinem Beruf als Jazzmusiker vom Basler Piccolo inspiriert wurde. Das heißt also von der Fasnacht, wo ja in jeder Clique mindestens eine Piccolo-Flöte mit dabei ist. Die Rede ist von Ben Zahler, Querflötist. Und noch etwas ist bei ihm besonders. Zahler hat durch seinen Brotjob als IT-Fachmann zu seinen bissig-ironischen Texten gefunden. So wie zum Beispiel beim Titel Money Matters. Und diesen Song von Ben Zahler hören wir hier. Er spielt mit seinem Quartett. 8 Octopi nennen die sich, die vier. Mit dabei ist hier auch noch der Bandoneonspieler Michael Zismann. Und übrigens, die Formation tritt morgen in Basel im Bird's Eye auf, ab 19.30 Uhr.

Ein kleines Vibrato am Schluss im Saxophon Sweet Dreams von und mit dem Saxophonisten Pierre Bertrand im Quartett aus dem Album Colors. Und Farben, Klangfarben findet man auch im Timbre der afro-peruanischen Liedermacherin Susana Baca, die hier mit Chor den Titel Zorongo gibt. Eine Hommage an die peruanische Sängerin, Lyrikerin und Komponistin Chabuca Grande.

0: Der mexikanische Multiinstrumentalist Camilo Nu mit dem Titel Lea, kurz vor fünf. Gleich geht's hier um Tanz. Im Roxy in Birsfelden gibt's ein Tanzstück, das wild die Stile durcheinander wirbelt und das auch zeigt, dass Tanz humorvoll sein kann. Gleich hier bei SRF 2 Kultur.
1: Die Nachrichten von SRF um 17 Uhr mit Marco Koller. Der Bundesrat will die Jugend in sozialen Medien besser schützen vor unangemessenen Inhalten und gezielter Werbung. Er geht beim entsprechenden Gesetz nun über die Bücher. Und die Lufthansa will bei der portugiesischen Fluggesellschaft TAP einsteigen. Für die Swiss, die auch zum Lufthansa-Konzern gehört, sind das nicht nur gute Neuigkeiten. Und das Wetter morgen Donnerstag. Im Flachland hat es zunächst Nebel, sonst wird es sonnig bei bis zu 20 Grad. Nach kritischen Rückmeldungen bessert der Bundesrat jetzt nach beim Gesetz für große Social-Media-Plattformen und Suchmaschinen. Dienste wie TikTok, X oder Google sollen negative Folgen für ihre Nutzerinnen und Nutzer eingrenzen und diese besser schützen, insbesondere die Jungen. Bundeshausredaktorin Christine Wanner berichtet.
2: Von der Kritik, das Gesetz sei lückenhaft, bis zur Befürchtung, es werde überreguliert. Die Rückmeldungen zu den künftigen Spielregeln für die internationalen Tech-Konzerne hinter Suchmaschinen und Plattformen decken alles ab. Der Bundesrat will deshalb für Dienste wie Instagram, YouTube, Google, TikTok oder X über die Bücher bis im nächsten Sommer. Und so die Jugend besser vor unangemessenen Inhalten, negativen Folgen sozialer Medien und gezielter Werbung schützen. Bundesrat Albert Rösti erklärt, die Vorlage verlange von großen Anbietern
3: eine Risikodarstellung, welche Risiken gibt es bei ungeeigneten Inhalten, bei suchtfördernden Funktionen wie endlosem Scrollen oder bei der Kontaktaufnahme durch Fremde. Und sie müssen im Gegensatz zu anderen Bereichen Maßnahmen ergreifen, um diese Risiken zu verringern.
2: Zudem will der Bundesrat das geplante Meldesystem ausweiten. Die Tech-Konzerne müssen für Userinnen und User ein Verfahren anbieten, um alle mutmaßlich rechtswidrigen Inhalte zu melden. Ursprünglich war eine abschließende Liste vorgesehen. Ferner sollen Plattformen Betroffene transparent informieren und begründen, wenn sie Inhalte löschen oder Konten sperren. Sie müssen eine Stelle zur Streitschlichtung einrichten und mindestens eine Rechtsvertretung im Land bezeichnen. Das Gesetz sieht auch Sanktionsmöglichkeiten vor.
1: Christine Wanner. Andere Länder haben bereits ein komplettes Social-Media-Verbot für Kinder und Jugendliche beschlossen. Mit dieser Möglichkeit wird sich der Bundesrat noch befassen. Mehrere Vorstöße aus dem Parlament verlangen eine Analyse dazu. Die Lufthansa wird noch größer. Der Mutterkonzern der Swiss will bei der portugiesischen Airline TAP einsteigen für 1,2 Milliarden Euro. Die portugiesische Regierung hat den deutschen Luftfahrtkonzern als Partner ausgewählt. Sie verkauft der Lufthansa vorerst bis zu 49,9% der staatlichen TAP. Was das für Schweizer Reisende und die Swiss bedeutet, erklärt Wirtschaftsredaktor Pascal Lago.
4: Die Lufthansa bekommt direkten Zugriff auf die Routen zwischen Europa und Südamerika, insbesondere nach Brasilien. Für Passagiere ab Zürich und Genf heißt das, sie dürften künftig besser angebunden sein, um über das Drehkreuz in Lissabon nach Lateinamerika weiterzufliegen. Doch der Deal birgt Risiken für die Swiss, Tochtergesellschaft von Lufthansa. Denn die portugiesische TAP schreibt aktuell rote Zahlen. Bei der Lufthansa dürfe diese Integration viel Geld und Aufmerksamkeit binden. Und für die traditionell hochprofitable Swiss heißt das, sie muss ihren Spitzenplatz im Konzern einmal mehr behaupten und ihren Stellenwert bei künftigen Investitionen verteidigen. Bis es soweit ist, dürfte es aber noch dauern. Denn die wettbewerbsrechtliche Prüfung durch die EU-Kommission könnte nach Einschätzung der portugiesischen Regierung 18 bis 24 Monate dauern. Der Abschluss des Geschäfts wird deshalb erst 2028 erwartet.
1: Pascal Lago hat berichtet. Und nun noch zwei weitere Wirtschaftsmeldungen in der Übersicht. Vor den Zwischenwahlen ist in den USA die Inflation weiter angestiegen. Im September waren die Konsumentenpreise 3,7% höher als vor einem Jahr und auch höher als im August. Mehr kosten vor allem Energie und Nahrungsmittel. Und Diesel bleibt weltweit knapp bis weit ins nächste Jahr hinein, das sagt die Internationale Energieagentur. Grund seien die Kriege im Nahen Osten und in der Ukraine. Diese führten zu Lieferausfällen. Darum bleibe Diesel teuer, die Kosten für Transporte stiegen und das wiederum führe zu höheren Preisen für viele Waren. Nach Frankreich und Belgien, nun auch in Albanien. Studierende machen ihrem Ärger Luft und es kommt zu Auseinandersetzungen mit der Polizei. Konkret wurde in der albanischen Hauptstadt Tirana protestiert, unter anderem gegen schlechte Studienbedingungen und hohe Ausbildungskosten. Es wurde aber auch der Rücktritt von Regierungschef Edi Rama gefordert, wie Medien berichten. Es gab Verletzte, Festnahmen und Sachbeschädigungen. Demonstranten warfen etwa Steine. Die Polizei reagierte mit Wasserwerfern und Tränengas. Auch ein Teil des Bildungsministeriums geriet bei den Protesten in Brand. Dann die Börsendaten von SIX. Der Swiss Market Index liegt im Moment bei 14.098 Punkten. Das ist ein Plus von 1,2%. Der Dow Jones Index in New York fällt um 0,1%. Der Euro wird zu 93,31 Rappen gehandelt und den Dollar gibt es zurzeit für 83,90 Rappen. Das Wetter morgen Donnerstag. Am Vormittag liegt über dem Flachland vielerorts Nebel oder Hochnebel. Da, wo es keinen Nebel hat, wird es sonnig. An der Sonne gibt es rund 20 Grad, im zähen Nebel etwa 15 Grad. Das waren Nachrichten von Radio SRF, verantwortlich Jan Gröbler.
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0: Zeitgenössischer Tanz, Breakdance und Zirkusartistik. All diese Stile vermischen sich im neuen Tanzstück der Basler Choreografin Johanna Häusser. Und dazu kommt Musik von Mozart. Wie das zusammengeht, das hören wir gleich hier von unserer Tanzredaktorin.

0: Rasend schnell und virtuos die japanische Pianistin Chihiro Yamanaka, die hier als One-Woman-Orchestra den Titel hingelegt hat, «La Prière d'une Vierge». Der Kurz, der Schlunk oder Bös oder Wals, Wals, Wals. Mit solchen eindringlichen Stücktiteln hat sich Johanna Häuser einen Namen gemacht. Von der jungen Basler Choreografin kommt jetzt ein neues Tanzstück auf die Bühne. Es heißt kurz und bündig «Lila». Was Lila meint, das wollte Tanzkritikerin Maya Künzler von Häuser wissen und hat eine Probe im Theaterhaus Roxy in Bisfelden besucht.
1: Lila ist eine Farbe, die auch für die neue Frauenbewegung steht. Doch damit hat das neue Tanzstück von Johanna Häuser nichts zu tun. Für die 32-jährige Choreografin steht Lila für
2: vielleicht etwas Unerklärliches oder eine Mischung von oder etwas, was auf den ersten Blick nicht so klar aussieht und dann was anderes ist, das ist für mich Lila.
1: Etwas, das sich nicht fassen lässt, zumindest nicht auf den ersten Hingucker. Für Johanna Häuser steht Lila auch für etwas Freakiges. Mit diesem Begriff sind wir schon mitten im Stück. Das nimmt diesmal nicht Bezug auf eine bestimmte Praxis wie das Schwingen oder den Walzertanz, sondern entzieht sich einer eindeutigen Zuschreibung. Also kein konkretes Thema, sondern im Fokus stehe der zeitgenössische Tanz mit all seinen Möglichkeiten, so Häuser. Für sie bedeutet das auch die Chance auf mehr choreografische Freiheit als sonst im Probenprozess.
2: Und auch einfach ein Stück zu machen, das das Thema Tanzen irgendwie bearbeitet. Also wie, was machen wir mit einem 45-minütigen Tanzstück? Was genau passiert darin überhaupt?
1: Für Lila hat sich Johanna Häuser drei Performer gesucht, die von ihrem tänzerischen Hintergrund sehr verschieden sind. Einen zeitgenössisch ausgebildeten Tänzer, einen Breakdancer und eine Zirkusartistin. Die Choreografin kennt sich bestens aus in zeitgenössischem und urbanen Bühnentanz. Beides hat sie studiert. Häuser interessiert die Frage, wie sich die drei Tänzer mit ihren unterschiedlichen Bewegungssprachen einander annähern und was bei diesen Begegnungen alles passieren kann, an Neuem und Überraschendem. Die drei Performerinnen ziehen alle Register. Sie brillieren, sie zeigen, was sie können und manchmal scheint es, als würden sie sich über kleine Fehler hinweg mogeln. Oder ist doch alles Absicht? Genau hier kommt der Humor ins Spiel, der für die Arbeiten von Johanna Häuser typisch ist.
2: Das wäre das Ziel, dass wir es schaffen, dass die Leute manchmal nicht ganz sicher sind, ob jetzt dieser Fehler oder dieser Fehler dazugehört.
1: War der Fehler beabsichtigt, sozusagen im Skript eingeplant, oder ist er einem der Performenden ungewollt unterlaufen? Für Häuser liegt im Scheitern Schönheit. Denn genau hier entstehe Raum für neue Ausdrucksmöglichkeiten. Schönheit liegt auch in der Musik. Hier in der Musik von Mozart, eingespielt von der Basler Pianistin und Komponistin Xenia Wiener. Sie hat den Musikteppich für dieses Stück gewoben, mit eigenen und anderen Kompositionen. Es ist wie ein 40-minütiges Klavierkonzert. Es setzt den äußeren Rahmen, in dem die drei Tänzerinnen performen müssen, nonstop. Sie tun es furios und mit häuserschem Augenzwinkern.
0: Das sagt Maya Künzler zu Lila. Die Premiere ist am 15. Oktober im Theaterhaus Roxy in Birsfelden.

0: Ausgezupft mit dem Duo Meyer und Waldburger mit dem Titel «Musica e amisage», also Musik und Freundschaft. Und da sind wir schon mitten im Thema. Wie geht es mit der Liebe, wenn draußen ein Krieg tobt? Wie wird man erwachsen in einem solchen Ausnahmezustand? In ihrem Film «Dua» zeigt die kosovo-albanische Regisseurin Blerta Bajoli ein berührendes Porträt eines 13-jährigen Mädchens, das im Pristina Ende der 90er Jahre aufwächst. Enora Maurer berichtet.
1: Dua ist 13 Jahre alt. Sie und ihre Freundinnen schminken sich, reden über Jungs und gehen auf eine Party. Willst du mit mir tanzen? Fragt einer der Jungs. Dua geht mit. Ganz so überzeugt schaut sie allerdings nicht aus. Die Party wird von der serbischen Polizei gestürmt und aufgelöst. Die Mädchen flüchten, verstecken sich in einer Gasse und diskutieren sofort das Wichtigste. Die eine hat ihren ersten Kuss, die andere knapp nicht, weil die Polizei genau da gekommen ist. Der Kuss war sowieso eklig, finden sie. Diese Szene ist sinnbildlich. Der Film balanciert zwischen jugendlicher Leichtigkeit und existenzieller Bedrohung. Dass man sich trotz Kriegsgefahr Ende der 90er Jahre an die Normalität klammert, das beschreibt Regisseurin Blerta Bajoli in einem Interview als Überlebensstrategie. Diese Strategie zeigt Bajoli in Dua. Für die Schülerzeitung will die jugendliche Dua lieber über Reality-TV schreiben als über die Mitschülerin, die auf ihrem Schulweg getötet wurde. Dua spricht ihre Gedanken dazu nicht aus. Muss sie auch nicht. Ihr ernster, finsterer Blick zieht sich durch den Film. Fast apathisch sieht sie manchmal aus. Die serbische Repression gegen die albanische Bevölkerung und den Kriegsbeginn in Kosovo dokumentiert Regisseurin Blerta Bajoli nicht plakativ. Wie ihre Hauptfigur ist Bajoli zu Kriegszeiten in den 90er Jahren in Pristina aufgewachsen. Mit der Genfer Drehbuchautorin Nicole Borja macht sie die serbische Repression im Kleinen spürbar. Der Schulunterricht findet heimlich in Wohnzimmern statt. Beim Bäcker gibt es nur altes Brot für Dua, weil sie Albanerin ist. Und am Familientisch laufen ständig Nachrichten über serbische Truppen, die die albanische Bevölkerung vertreiben und deren Häuser in Brand setzen. Dua reagiert auf die schwierige Lebenssituation nicht mit Worten, sondern mit Taten. Statt auf Partys geht sie ins Judo. Auf der Matte blüht sie auf. Die Freude und der Stolz, sich wehren zu können, stehen ihr ins Gesicht geschrieben. Im Kampftraining spiegelt sich ihr Reifeprozess. Dua lernt, Verantwortung zu übernehmen, für sich selbst, aber auch für ihre Familie. Trotz der existenziellen Bedrohung schaffen Regisseurin Blerta Bajoli und Nicole Borja im Drehbuch aber immer wieder Raum für das, was Dua im Grunde ist. Eine ganz normale Jugendliche, die auch mal mit ihrer Schwester eine Karaoke-Performance abliefert. Mit der Haarbürste als Mikrofon. Why don't you Dua liefert keine spektakulären Überraschungen, doch genau in dieser fast dokumentarischen Ruhe liegt die Stärke des Films. Eine berührende Nahaufnahme über ein Stück geraubte Jugend und über den Versuch, sich ein Stück normales Leben zu bewahren.

Dua. Der Spielfilm ist eine kosovarisch-schweizerische Koproduktion. Er hat seine Premiere in Cannes in des Mains de la Critique gefeiert und den Preis für das beste Drehbuch gewonnen. Der Film Dua läuft ab morgen in den Kinos.

0: Dir bei der Name mit dem malischen Cholera-Spieler Yacouba Sissoko.
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0: Enora Maurer hier bei mir im Studio. Griechenland kämpft seit Jahren um die Rückgabe antiker Kunstschätze aus dem Ausland. Und jetzt hat Israel zum ersten Mal antike Schätze an Griechenland zurückgegeben.
2: Insgesamt 22 Artefakte sind jetzt wieder in Athen. Kulturministerin Lina Mendoni hat die Stücke im Archäologischen Nationalmuseum feierlich von der israelischen Altertumsbehörde entgegengenommen. Sie spricht von einem Meilenstein für den Schutz des gemeinsamen Kulturerbes.
0: Um was für Fundstücke handelt es sich darum dabei?
2: Unter anderem um eine kleine Bronzestatue einer Frau und viele alte Keramiken, also schmale Ölfläschchen, Trinkschalen und Amphoren, eine Art Topf. Die Experten schätzen das Alter der Funde auf rund 2 bis 2.500 Jahre.
0: Dann zu einer erfreulichen Meldung aus der Schweizer Chorszene. Beim internationalen Chorwettbewerb in Griechenland sind gleich

0: zwei Schweizer Ensembles auf dem Podest gelandet, Denora.
1: Die Zäsingers haben den Kategoriensieg bei den gemischten Chören geholt. Sie überzeugten mit Liedern auf Deutsch, Französisch und Rätoromanisch. Für ihre Repertoireauswahl haben sie noch einen Sonderpreis der Jury erhalten.
0: Und wir hören kurz rein in dieses Repertoire. Hier singt der Chor Zäsingers.

0: Las Heras per il Lac heißt dieses Lied, Abend am See auf Romansch. Ja, und dann gab es noch einen zweiten Schweizer Podestplatz, hast du gesagt.
1: Ja, in derselben Kategorie, auf dem zweiten Platz gelandet, ist der Chor Vox Animae aus Neuenburg. Der sechste internationale Chorwettbewerb in Kalamata, Griechenland, wurde von Interkultur organisiert. Der Veranstalter organisiert internationale Chorwettbewerbe seit 1988.
0: Und wir schicken hier schöne Grüße aus dem SRF-Studio und hier ist der Kontiki Blues.

0: Waiting for the Dawn, auf die Morgendämmerung warten, hier mit der britischen Trompeterin Yas Ahmed und ihrem Trio. Am Schluss mit Vocals der drei InstrumentalistInnen. Und das war ein Titel aus ihrem aktuellen Album A Paradise in the Hold.
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Der nostalgische Blick des Altsaxophonisten Johnny Hodges an sein Paris, The Last Time I Saw Paris. So ganz und gar nicht nostalgisch die Jazzerin Sarah Khaksat. Wir spielen diese umtriebige Schweizer Saxophonistin, Komponistin und Bandleaderin hier bei SRF 2 Kultur immer wieder. Sie hat nun ein neues Sextett gegründet. Amelia nennt sich die Formation. Und da wird dann sehr viel ausprobiert, experimentiert, zum Beispiel im Stück Together, wo sogar die persische Stachelgeige Kamanche eine Hauptrolle spielt.

die belgisch-amerikanische Sängerin Trixie Whitley hier mit ihrem kraftvollen Sound Fourth Corner, der Titel. Mögen Sie Salbei, zum Beispiel mit Butter und dann an die Pasta mit Parmigiano? Hab langsam Hunger. Das nächste Stück trägt nämlich den geheimnisvollen Titel Nachtsalbei. Genau was das ist, weiß ich nicht, aber hören Sie zu.

0: Die Schweizer Band Dendala mit ihrem Titel Nachtsalbei hier bei SRF 2 Kultur.
1: Die Nachrichten von SRF um 6 mit Michael Wieland und diesen Themen. Der Bundesrat will Online-Plattformen zu mehr Jugendschutz verpflichten. Nun gehen auch in Albanien Studierende auf die Straße und protestieren. Und die Lufthansa kann die portugiesische Fluggesellschaft TAP übernehmen, was Auswirkungen auf die Swiss hat. Das Wetter, morgen im Flachland zunächst Nebel, sonst sonnig bei bis zu 20 Grad. Der Bundesrat will große Social-Media-Plattformen und Suchmaschinen wie Facebook, TikTok, Instagram oder Google stärker regulieren. Dabei soll auch der Jugendschutz ausgebaut werden. Die Plattformen sollen analysieren müssen, ob ihre Dienste Risiken für Minderjährige schaffen oder verstärken, sagt Bundesrat Albert Rösti.
2: Also eine Risikodarstellung, welche Risiken gibt es bei ungeeigneten Inhalten, bei suchtfördernden Funktionen wie endlosem Scrollen oder bei der Kontaktaufnahme durch Fremde. Und sie müssen Massnahmen ergreifen, um diese Risiken zu verringern.
1: Zudem soll auch personalisierte Werbung für Minderjährige verboten werden. Der Ausbau des Jugendschutzes kommt in der Politik links wie rechts gut an. SVP-Nationalrat Franz Grütter begrüßt die schärferen Regeln.
3: Dass im Bereich des Jugendschutzes gewisse Regeln aufgestellt werden, das kann ich unterstützen.
1: Auch SP-Nationalrätin Minli Marti findet den Entscheid gut. Sie sagt aber, es gehe zu langsam vorwärts.
4: Bundesrat Rösti hat sich schon sehr lange Zeit genommen, um überhaupt die Vernehmlassungen auszuwerten. Und jetzt soll es noch bis zum nächsten Sommer gehen, bis überhaupt die Botschaft kommt.
1: Andere Länder haben bereits ein komplettes Social-Media-Verbot für Kinder und Jugendliche eingeführt. Mit dieser Möglichkeit wird sich der Bundesrat zu einem späteren Zeitpunkt befassen. Ebenfalls heute haben zwei andere Länder angekündigt, die ihre Regeln für die grossen Social-Media-Konzerne zu verschärfen. Die deutsche Regierung plant ein Social-Media-Verbot für unter 13-Jährige für Plattformen wie TikTok, Instagram und Snapchat. Zwar hat auch die EU Social-Media-Beschränkungen angekündigt. Bis es in der Europäischen Union soweit ist, soll es für Deutschland aber eigene Regeln geben. Und die Präsidentin Mexikos, Claudia Sheinbaum, will die großen Tech-Konzerne verpflichten, Kinder und Jugendliche vor gewaltsamen und sexuellen Inhalten zu schützen. Die Plattformen müssten derartige Inhalte entfernen, sagt Sheinbaum. Nach Frankreich und Belgien, nun auch in Albanien. Studierende machen ihrem Ärger Luft und es kommt zu Auseinandersetzungen mit der Polizei. Konkret wurde in der albanischen Hauptstadt Tirana protestiert, unter anderem gegen schlechte Studienbedingungen und hohe Ausbildungskosten. Es wurde aber auch der Rücktritt von Regierungschef Edi Rama gefordert, wie Medien berichten. Es gab Verletzte, Festnahmen und Sachbeschädigungen. Demonstranten warfen etwa Steine. Die Polizei reagierte mit Wasserwerfern und Tränengas. Auch ein Teil des Bildungsministeriums geriet bei den Protesten in Brand. Die Lufthansa wird noch grösser. Der Mutterkonzern der Swiss will bei der portugiesischen Airline TAP einsteigen für 1,2 Milliarden Euro. Die portugiesische Regierung hat den deutschen Luftfahrtkonzern als Partner ausgewählt. Sie verkauft der Lufthansa vorerst bis zu 49,9% der staatlichen TAP. Was das für Schweizer Reisende und die Swiss bedeutet, im Beitrag von Wirtschaftsredaktor Pascal Lago.
5: Die Lufthansa bekommt direkten Zugriff auf die Routen zwischen Europa und Südamerika, insbesondere nach Brasilien. Für Passagiere ab Zürich und Genf heisst das, sie dürften künftig besser angebunden sein, um über das Drehkreuz in Lissabon nach Lateinamerika weiterzufliegen. Doch der Deal birgt Risiken für die Swiss, Tochtergesellschaft von Lufthansa. Denn die portugiesische TAP schreibt aktuell rote Zahlen. Bei der Lufthansa dürfte diese Integration viel Geld und Aufmerksamkeit binden. Und für die traditionell hochprofitable Swiss heißt das, sie muss ihren Spitzenplatz im Konzern einmal mehr behaupten und ihren Stellenwert bei künftigen Investitionen verteidigen. Bis es soweit ist, dürfte es aber noch dauern, denn die wettbewerbsrechtliche Prüfung durch die EU-Kommission könnte nach Einschätzung der portugiesischen Regierung 18 bis 24 Monate dauern. Der Abschluss des Geschäfts wird deshalb erst 2028 erwartet.
1: Weitere Wirtschaftsmeldungen in der Übersicht. Vor den Zwischenwahlen ist in den USA die Inflation weiter angestiegen. Im September waren die Konsumentenpreise 3,7% höher als vor einem Jahr und auch höher als im August. Mehr kosten vor allem Energie und Nahrungsmittel. Und Diesel bleibt weltweit knapp, bis weit ins nächste Jahr hinein. Das sagt die Internationale Energieagentur. Grund seien die Kriege im Nahen Osten und in der Ukraine, die zu Lieferausfällen führten. Deshalb dürften die Dieselpreise hoch bleiben. Dies wiederum führe zu höheren Transportkosten und damit zu höheren Preisen für viele Waren. Die Börsendaten von SIX. Der Swiss Market Index schließt bei 14.130 Punkten. Das ist ein Plus von 1,5%. Der Dow Jones Index in New York fällt um 0,1%. Der Euro wird zu 83,27 Rappen gehandelt, der Dollar zu 83,86 Rappen. Soweit die Meldungen. Und noch der Blick aufs Wetter. Morgen liegt am Vormittag im Flachland vielerorts Nebel oder Hochnebel, sonst scheint die Sonne. An der Sonne gibt es rund 20 Grad, bei zäherem Nebel gibt es 15 Grad. Das waren Nachrichten von Radio SRF, verantwortlich Lukas Siegfried.
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0: Annelies Berger am Mikrofon, hier mit einem Sound, der Sie vielleicht vom Sofa hochspringen lässt, weil Rhythmus mit Mulatu Astatke.

Was für ein Sound mit dem äthiopischen Jazzmusiker Mulatu Astatke. Das war ein Stück aus seinem Album Tension, nämlich das ist der Titel Major. Aus St. Gallen kommt unser nächster Mann, Manuel Stahlberger, Liedermacher, Kabarettist, Comiczeichner. Wer ihn schon mal live gesehen hat, weiß, wie trocken und gleichzeitig lustig der Mann sein kann, gerade wenn er mit Band auf der Bühne ist. Und hier sind die fünf Musiker mit dem Titel Fluss.

am Fluss entlang laufen mit dem St. Galler Manuel Stahlberger und seiner Band aus dem neuesten Album «Immer durch die Nacht». Im Kulturplatztag heute geht's um Musen. Was sind sie eigentlich? Was überhaupt ist Kreativität? Die deutsche Journalistin Elisa von Hof hat dazu gerade ein Buch veröffentlicht. Unsichtbare Musen heißt es, und darin ist die Autorin der Geschichte der Musen in Kunst und Kultur nachgegangen. Ihr Buch ist eben erschienen bei Klett-Cotta und Elisa von Hof ist zu Gast gleich hier im Kulturplatz-Talk ab 18.30 Uhr bei diesem Sender SRF 2 Kultur. Und hier ist das Ahmad Jamal Trio.

So schlicht, so schön. Sabine McCullough, Musikerin mit haitianischen Wurzeln. Sie ist die Schwester von Leila McCullough, die wir hier öfter auch spielen. Save My Soul, der Titel eben. Kurz vor 6:30, ich bin Annelies Berger und mit der Jazz-Harfenistin Brandy Younger verabschiede ich mich, nämlich mit ihrem Titel Games. Tschüss!

0: Es ist 6:30.
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2: In der Antike waren die Musen Göttinnen. Sie wurden verehrt und verewigt in Versen und Skulpturen. Bis heute reden wir von Musenküssen und stellen uns dabei feenhafte Wesen vor, die Künstler beflügeln. Inzwischen sind die Musen allerdings vom Olymp herabgestiegen und übernehmen alle möglichen und unmöglichen Rollen, um Dichtern, Malern, Musikern oder auch Modeschöpfern beizustehen. Diese Musen haben für die Genies Manuskripte abgeschrieben, Modell gestanden, sie inspiriert, Trost gespendet, sie bekocht, geputzt, ihnen allen lästigen Alltagskram abgenommen. Und nicht selten haben diese Frauen die eigene künstlerische Arbeit zugunsten eines großen Meisters vernachlässigt oder gleich ganz aufgegeben. Einige von ihnen wurden auf Gemälden oder Skulpturen verewigt, andere fanden unfreiwillig als Figuren in Romanen oder Drehbüchern Eingang. Die Musen waren und sind wichtig für Künstler, ihr Schaffen und dadurch nicht selten die Kunstgeschichte als Ganzes. Dennoch, Wertschätzung wurde und wird ihnen deswegen eher ausnahmsweise zuteil. Es könnte auch das Gegenteil passieren, wie folgende Zeilen von Pablo Picasso zeigen.
3: Jedes Mal, wenn ich mir eine Frau nehme, sollte ich ihre Vorgängerin verbrennen. Dann wäre ich sie los. Vielleicht würde mir das auch meine Jugend zurückgeben. Man tötet die Frau und löscht damit die Vergangenheit aus, für die sie steht.
2: Dieses Zitat von Pablo Picasso steht auf den ersten Seiten des Buches «Unsichtbare Musen»

0: Frauen, die unsere Welt veränderten. Verfasst hat es Elisa von Hof. Sie ist stellvertretende Leiterin des Kulturressorts des Nachrichtenmagazins Der Spiegel. Und ich freue mich, dass sie heute unser Gast ist im Kulturplatz Talk. Wir sind per Leitung verbunden, Elisa von Hof in Berlin. Herzlich willkommen live im Kulturplatz Talk.
1: Hi, vielen Dank für die Einladung.
0: Sie beginnen Ihr Buch über die Geschichte der Musen und ihrer Bedeutung mit richtig starkem Tobak. Was hat Sie bewogen, die Lesenden mit diesem Zitat von Picasso sozusagen anzuspringen?
1: Jetzt, wo ich es nochmal so gehört habe, denke ich auch, wow, das ist ein ganz schön krasser Einstieg in das Thema. Ich finde, das Zitat von Pablo Picasso zeigt zum einen ganz gut, wie er seinen Musen in seinem Leben gestanden hat, wie er Frauen behandelt hat und was er über Frauen, die so wichtig auch für sein Werken und für sein Werk waren, gestanden ist. Und zum anderen zeigt es schon ganz schön dieses wahnsinnige Ungleichgewicht zwischen Genie und Muse, die nicht auf Augenhöhe arbeiten gemeinsam, obwohl sie so oft kooperieren. Und wie das Genie ebenso sich über die Muse stellt und sie aburteilt.
0: Mit dem Titel Unsichtbare Musen, Frauen, die unsere Welt veränderten, postulieren Sie ja eigentlich die These, dass ein Großteil der Genies, die von der Kunstwelt so gerne und so leidenschaftlich verehrt werden, ihre Leistungen gar nicht hätten in der Form erbringen können, wenn nicht die Musen, die Frauen, die Partnerinnen ihnen zugedient hätten.
1: So ist es. Also in jedem Bereich, in den ich geguckt habe, habe ich eine Muse gefunden, die nicht nur an dem Werk des Genies großen Anteil hatte, sondern auch an der Gestaltung seiner Karriere. Ohne sie hätte dieses Genie, in welchem Bereich auch immer es arbeitet, nicht so arbeiten und wirken können, wie es gewirkt hat. Das heißt, die Karriere des Genies ist in vielerlei Hinsicht unmittelbar verbunden mit der Arbeit der Muse.
0: Und dass wir hier ständig von männlichen Genies sprechen, ist natürlich kein Zufall. Was hat denn den Ausschlag gegeben, dass Sie sich zum Zeitpunkt X entschieden haben, diese Frauen mit einem Buch ins Licht zu holen und sie zu würdigen?
1: Als Kulturjournalistin habe ich in den letzten Jahren immer wieder zu Machtstrukturen in der Kulturindustrie gearbeitet und habe immer wieder versucht, so behind the scenes zu gucken. Das hat mir unheimlich Spaß gemacht, zum einen. Und zum anderen habe ich dadurch gemerkt, dass die Machtverhältnisse und wie wir auf Arbeit in der Kultur gucken, dass es da irgendwie noch Nachholbedarf gibt, dass man da genauer hingucken sollte. Und der Genie-Mythos, der ja auch in dem Buch eine größere Rolle spielt, den fand ich einfach unheimlich interessant, weil ich den Eindruck hatte, eigentlich wissen wir ja aus ganz vielen Bereichen unseres Lebens, wie wichtig ein Team ist. Also Teamarbeit wird überall postuliert. Wer nicht im Team arbeiten kann, der bekommt womöglich einen Job nicht. Das heißt, die Möglichkeit, im Team zu arbeiten, ist unheimlich wichtig. Und wir wissen auch, dass Teams wahnsinnig bedeutsam sind. Aber in der Kultur gibt es immer noch einen Genie-Mythos, der so die Einzelleistung feiert. Das heißt, wir haben immer noch den Eindruck, gerade bei großen Männern, bei großen Genies, die schaffen ihre Kunst aus sich selbst heraus. Die haben eben kein Team, die wirken aus sich alleine. Und deshalb verehren wir sie so. Und da hatte ich irgendwie den Eindruck, wir wissen so viel mehr, wir müssen da genauer hingucken. Und gerade in der Kulturgeschichte gibt es mit Sicherheit einige Beispiele, die dafür stehen, dass auch ein Genie auf ein Team angewiesen ist.
0: Wie kommt es eigentlich, dass die Menschen so wild darauf sind, Genies zu bewundern und zu verehren?
1: Ja, das ist ganz interessant. Ich hatte, bevor ich mit der Recherche für das Buch angefangen hatte, hatte ich den Eindruck, der Genie-Mythos und warum wir Genies so verehren und lieben, das muss ja total alt sein. Und die Muse wiederum als Figur ist vielleicht eher danach entwickelt worden, als so eine stumme, devote Assistentin für das Genie. Und im Laufe der Recherche habe ich dann gemerkt, nee, das ist überhaupt nicht so. In Wahrheit ist die Muse die viel, viel ältere Figur, die uns seit der Antike eigentlich begleitet, als Musengöttin, wie Sie es auch in Ihrer Anmoderation gesagt haben. Das Genie wiederum ist erst im 18. Jahrhundert auf die Welt gekommen, sozusagen auf die Bühne getreten. Und hat dann im Zuge von Humanismus, Aufklärung, wo immer mehr der Mensch ins Zentrum der Welt rückte und nun nicht mehr Gott, hat quasi die Rolle übernommen, einer gottähnlichen Kreatur, die eben auch schöpft, und zwar Kunst, große Kunst aus sich selbst heraus, die stürmerisch und drängerisch und romantisch wild ist, sich den Konventionen widersetzt und eben nicht in der Gleichförmigkeit der Gesellschaft quasi untergeht, sondern sich über sie erhebt. Und das ist eben seit 300, 400 Jahren begleitet uns das, mal in Abstufungen doller, mal wieder stärker, aber es war eben nie weg.
0: Und jetzt ist ja das eine, dass man diese Sehnsucht hat nach diesen gottgleichen Künstlern und dass man die verehren möchte. Das ist ja mal das eine. Aber warum muss man dann gleichzeitig die Frauen so degradieren oder zum Teil hassen? Also mir fällt Yoko Ono ein. Das könnte so ein Paradebeispiel sein, so aus der Gegenwart. Also jetzt hat sie sich befreit und ist inzwischen im Alter zu einer respektierten Künstlerin geworden. Aber das ist ja, war ja eine Zeit lang eine der meistgehassten Frauen in der Popwelt.
1: Ja, so ist es. Und das trifft nicht nur auf Yoko Ono zu, da gibt es noch mehr Beispiele. Und das ist ganz interessant. Mein Eindruck ist, warum wir sozusagen so eine Figur wie Yoko Ono oder so eine Muse abwerten und auch irgendwie ihre Arbeit so unsichtbar machen wollen, damit hat damit zu tun, dass wir das Genie für diese Einzelleistung fallen. Ne? Also ein Genie ist so eine Ikone der Autonomie. Das wirkt nur aus sich selbst heraus und ist auch mit einem bestimmten Männlichkeitsbild verknüpft. Ne? Der Mann als dieser Gestalter, der eben aus sich selbst herausschöpft. Und die Frau wird dann eben sofort in so eine passive Nebenrolle gedrängt und abgewertet. Und da spiegeln sich natürlich generell Genderbilder in diesen beiden Figuren, indem eben wir das Genie als so eine Empfängerfigur ganz natürlich sehen, die eben die Gaben, die Arbeit, den Körper der Muse ganz natürlich empfangen und benutzen darf. Und die Muse eben als eine absolute Geberin-Figur, die eben qua ihrer Rolle alles gibt, ihren Körper, ihr Wissen, ihr Talent in das Werk des Mannes oder in die Karriere des Mannes. Und in diesen beiden Figuren spiegeln sich natürlich generelle Gender-Stereotype wieder, die wir von Frauen und Männern haben. Und dann kommt eben noch in der Kulturgeschichte hinzu, dass natürlich Frauen, die Musen über viele, viele Jahrhunderte gar keine Möglichkeit hatten, so in der Kulturbranche stattzufinden, wie es die Männer die Möglichkeit hatten. Das heißt, die Ausschlussmechanismen für Frauen waren ja gigantisch bis vor, ich würde sagen, der ersten Feminismuswelle vor 120 Jahren ungefähr. Und Frauen mussten sich diesen Gestaltungsraum, den Männer und Künstler eben immer hatten, sehr hart erkämpfen. Was nicht bedeutet, dass sie keine Kunst gemacht haben. Sie haben das immer wieder gemacht.
0: Ja, eben. Also
1: aber
0: sie schreiben
1: wurden
0: ja auch
1: nicht gesehen.
0: Genau. Und sie schreiben ja auch, sie gehen ja auch darauf ein, dass man den Frauen, zu dem allem, was sie jetzt schon aufgefächert haben, dass man den Frauen ja schlichtweg auch die Kreativität oder die Fähigkeit zur Kreativität abgesprochen hat. Und das geht sehr weit zurück.
1: Genau, das geht total weit zurück. Das geht wieder zurück in die Antike, quasi da, wo die Musen noch als Göttinnen gewaltet haben und die großen Dichter inspiriert haben. In der Antike war es eben so, kein Dichter konnte ohne sozusagen die Unterstützung der Musengöttin überhaupt Kunst schaffen. Es war total daran gebunden, dass man die Muse bitten musste, dass sie einem die Fähigkeit dazu verleiht, Kunst zu schaffen. Das ist über die Jahrhunderte aber natürlich total abgenommen und die Musen wurden immer verfleischlichter und wurden von diesem tatsächlichen Podest im Olymp heruntergehoben.
0: Jetzt. Und bitte.
1: Ja.
0: Reden Sie ja weiter.
1: Und das führt eben jetzt in die Gegenwart dazu, dass wir so eine ganz, ganz fleischliche Muse haben und das Genie sozusagen als Kopf, als geistiger Kopf alles benutzen kann, was sie darbietet.
0: Damit wird sie auch erotisch aufgeladen und verfügbar gemacht gleichzeitig.
1: So ist das, total. Auch auf den Bildern, die wir so kennen, Picasso, dadurch, dass das Zitat am Anfang fiel, Picasso hat immer wieder Gemälde gemacht, Selbstporträts von sich und einem Modell, das er als Maler malt. Und in diesen Zeichnungen zum Beispiel oder in Bildern sieht man es ziemlich gut. Die Frau ist sehr oft nackt und erotisch dargestellt, wird auf diesen Körper reduziert, ist ein Objekt in dieser Kunst. Und er wiederum selber als großer Maler, als Schöpfer, als Genie, steht eben voll bekleidet daneben mit einem riesen Pinsel und schafft und schwingt irgendwie diesen Pinsel und arbeitet eben erst der geistige Kopf, erst die Idee, die Frau ist nur das Objekt.
0: Jetzt haben wir den Picasso schon erwähnt, wir haben Yoko Ono schon erwähnt und jetzt würde ich gerne mal zu einem klassischen, dass wir uns einem klassischen Dichterfürsten zuwenden, Johann Wolfgang von Goethe. Der hatte eine als Haushälterin markierte Partnerin, Christiane Vulpius. Da wurde auch schon dazu geforscht. Und trotzdem hat man noch immer im Allgemeinen das Bild von Christiane Wulpius, dass die einfach seine Geliebte war. Was haben Sie denn in Ihren Recherchen über diese Frau entdeckt, was dem gängigen Bild widerspricht?
1: Christiane Wulpius gilt oder galt sehr viele Jahre als so ein bisschen, ich würde sagen, dümmlich, als irgendwie erotisch, als irgendwie, ja, die Haushälterin von Goethe, die er erst sehr spät geheiratet hat. Die beiden waren fast 20 Jahre nicht verheiratet, was damals ein unheimlicher Skandal war. Und sie galt eben, so hat Thomas Mann noch gesagt, als un bel pezzo di carne, als schönes Stück Fleisch. Das ist ja natürlich eine wahnsinnige Abwertung. Wer sich aber genauer mit Christiane Wulpius und Goethes Geschichte beschäftigt, was Sigrid Damm in den 90er Jahren zum ersten Mal sehr fundiert gemacht hat, der sieht, dass sie so viel mehr war als ein schönes Stück Fleisch. Ohne sie hätte Goethe, unser Universalgenie, lange nicht so produktiv sein können, wie er es war. Sie haben sich kennengelernt, da war Christiane Anfang 20 und Goethe war Ende 30, schon ein gefeierter Bestsellerautor, Geheimrat am Herzog in Weimar. Und Christiane hat darum gebeten, dass ihr Bruder, der Schriftsteller werden wollte, die Unterstützung von Goethe bekommt. Und dann kamen die beiden eben zusammen. Der Hausstand hat sich über die Jahre erweitert. Christiane hat alles gemanagt, reguliert, Buch geführt, die Buchhaltung gemacht. Sie war aber auch Inspirationsfigur für Goethes Dichtung. Daher kommt das Vorurteil des schönen Stücks Fleisch, weil er sehr sexuell explizite Dichtung über die Nächte mit Christiane gedichtet hat. Und alle eben wussten, hier ist von ihr die Rede. Und dann war sie aber auch wahnsinnig wichtig für ihn und seine Theaterarbeit. Goethe ist Intendant geworden am Weimarer Hoftheater und Christiane hat es geliebt, ins Theater zu gehen und hat sich über die Jahre zu einer sehr profilierten Theaterkritikerin entwickelt und konnte eben genau sagen, was lief gut auf der Bühne, wenn seine Stücke gespielt wurden, was lief nicht gut. Sie hat mediiert zwischen Schauspielenden und Goethe, wenn es Stress gab. Und als das Theater zum Beispiel seine Sommerresidenz in einem Nebenort aufgeschlagen hatte, ist Goethe zu Hause geblieben und sie ist hingefahren, um zu beaufsichtigen, wie das Theater läuft, wie viel Geld sie einnehmen, wie die Stücke gespielt werden, wie viel Applaus es gibt und hat dann eben Goethe ausführlich davon berichtet. Sie war quasi seine Stellvertreterin.
0: Aber da kann man davon ausgehen, dass Goethe sie auch wertgeschätzt hat, in dem Fall.
1: Er hat sie wertgeschätzt, auf jeden Fall. Aber es gibt dann auch sehr interessante Briefe, in denen er ihr sowas schreibt wie: Mache unser Haus mal schön fein, sei mein lieber Hausschatz und behalte mich lieb, für den Rest soll schon gesorgt sein. Und es gibt auch einen total guten Brief, da schreibt Goethe an sie: Halte in den nächsten 8 Tagen alles von mir fern, sonst ist mein ganzes Werk verloren. Also sie war die Türsteherin dafür, hat seine Produktivität gemanagt und dafür gesorgt, dass er alles hat, was er braucht, um arbeiten zu können. Unter anderem Kalbsfüße in Gelee, das scheint so eine Leibspeise von ihm gewesen zu sein. Das heißt, sie hat wirklich versucht, immer ihn zum Arbeiten zu bringen und alles, was ihn daran hindern könnte, von ihm wegzuhalten.
0: In Ihrem Buch rücken Sie auch die Frau des als Reformer bewunderten Leo Tolstoi ins Scheinwerferlicht, die sie eigentlich unfassbares Pensum zugemutet hat. Sie war 16 Mal schwanger, hat 13 Kinder geboren, hat den Gutshof der Tolstois verwaltet und in der Nacht hat sie die handgeschriebenen, unleserlichen Notizen ihres Mannes abgeschrieben und damit erst in brauchbare Manuskripte verwandelt. Und als Dank, so schreiben sie, wurde sie von ihrem Mann und seinen Bewunderern gehasst. Wie typisch ist denn diese Geschichte von Sofia Tolstoja ja für diese Zeit?
1: Die ist schon ziemlich typisch. Und das ist auch, glaube ich, die ganze Tragik, die dahinter steckt. Sofia Tolstoja war eine unheimlich kluge, belesene, künstlerisch ambitionierte Frau mit Talent, die auch selbst geschrieben hat, bevor sie Lev Tolstoi geheiratet hat und dann eben keine Zeit mehr hatte für ihr eigenes Schaffen, indem sie eben, wie sie es beschrieben haben, all ihre Kraft in das Werk von Tolstoi gesteckt hat. Und die beiden großen Werke, für die er heute steht, Anna Karenina zum Beispiel, die hätte ohne Sofia Tolstoja, hätten die nicht möglich, wären die nicht möglich gewesen. Sie hat nicht nur dafür gesorgt, dass die in eine leserliche Struktur kommen, sie hat sie kommentiert, sie hat sie auch herausgegeben. Sie hat sich Zeit ihres Lebens wahnsinnig für das Werk von Tolstoi eingesetzt und hat dafür gesorgt, dass es unter die Leute kommt und lesbar ist. Und sogar als er eine misogyne Geschichte geschrieben hat, wo der Protagonist seine Frau umbringt und am Ende nicht etwa Reue zeigt für den Femizid, wie wir es heute sagen, sondern sagt, er hätte vielleicht gar nicht heiraten dürfen, Sogar diese Geschichte, die dann vom Zar verboten wurde, zu veröffentlichen, sogar dafür hat Sophia Tolzer gekämpft, dass auch diese Geschichte, die sie so tief verletzt und gedemütigt hat, in die Öffentlichkeit kommt. Und das ist leider sehr typisch. Ich glaube, hätte Sophia Tolstaja damals eine andere Möglichkeit gehabt, selber künstlerisch tätig zu sein, wäre sie es wahrscheinlich geworden. Sie hat in ihren fantastischen Tagebüchern sehr ausführlich über die Probleme der Gleichberechtigung geschrieben und welche Hürden sie da noch sieht, wie wenig Spielraum sie als Frau in dieser Gesellschaft hat. Und wenn man das so liest, dann gibt einem das sehr zu denken.
0: Sie sind beim Kulturplatz Talk auf SRF 2 Kultur. Heute sprechen wir über Musen als Frauen, die unsere Welt veränderten. Mein Gast ist die Autorin und stellvertretende Leiterin des Kulturressorts des Nachrichtenmagazins Der Spiegel, Elisa von Hof. Frau von Hof, es gibt auch die These, dass es zumindest für einen Teil der Frauen angenehmer gewesen sei, ihr künstlerisches und intellektuelles Potenzial in den Dienst eines männlichen Genies zu stellen, statt eigene Werke zu schaffen. Was haben Sie für eine Haltung zu dieser These?
1: Das finde ich eine ziemlich zynische These, glaube ich. Also es mag auf einige Frauen zugetroffen haben, dass sie selber nicht in diesem Mittelpunkt stehen wollten, ne? Also nicht im Rampenlicht, so wie es das Genie tut oder auch tat. Das mag auf einige zugetroffen haben. Das sieht man dann unter anderem im Nachhinein, wenn man Mühe hat, Korrespondenzen, Briefe, Tagebücher, anderweitige Quellen zu finden, weil die Muse sehr viel vernichtet hat. Weil sie eben nicht wollte, dass ihr Anteil am Werk, sie selber so eine große Rolle spielt. Aber daraus die These zu ziehen, dass sie das alles gern gemacht hat und sozusagen selbstlos hingegeben hat für das Werk des Mannes, das finde ich ein bisschen zynisch, weil diesen Frauen nie die Wirkmacht auch zugestanden wurde, die den Genies immer zugestanden wurde. Und weil sie so wahnsinnig abhängig waren von den Genies, ne? Also das ist wirklich unheimlich erschütternd in manchen Beispielen, wie man sieht, wie viel diese Musen gegeben haben, wie viel das Genie bereitwillig genommen hat und wie wenig ihnen dafür zurückgegeben wurde. Und aus dem Grund finde ich das ein bisschen zynisch.
0: Wie ist es eigentlich, gibt es eigentlich umgekehrte Fälle, dass weibliche Genies, also gibt es überhaupt Frauen, die als weibliche Genies quasi markiert sind, dass die von männlichen Musen sich haben inspirieren, bedienen, betüdeln lassen?
1: Nee, ich habe sehr lange danach gesucht, weil ich auch dachte, ich möchte selber versuchen, im Kopf auch dieses Gegenbeispiel zu haben. Und ich habe kein Beispiel auf diesem Level gefunden, auf dem ich die anderen Beispiele gefunden habe, wo eben das männliche Genie die Muse in den Dienst stellt. Und das liegt, glaube ich, zum großen Teil an diesen Hürden, die Frauen so lange im Kunstbetrieb und Kulturbetrieb hatten, dass sie eben nicht gleichermaßen partizipieren konnten wie Männer. Und wenn du halt nicht stattfinden kannst, dann bist du auch kein Genie und dann kannst du dir auch keine Muse halten. So einfach mag die Rechnung sein. Aber auch wenn man sich die letzten 100 Jahre anschaut, in denen es ja Gott sei Dank durch die Gleichberechtigung und die mutigen feministischen Kämpfe eine andere Rollenzuteilung gab und die Spielräume Gott sei Dank immer größer wurden, auch da habe ich so einen Fall nicht gefunden. Und es liegt immer noch daran, denke ich, dass Frauen nicht in den Status des Genies kommen. Denn das ist ja auch eine Fremdzuschreibung. Und Frauen, Künstlerinnen, wird diese Fremdzuschreibung immer noch sehr selten, ich sage jetzt mal bewusst nicht nie, weil ne, am Ende gibt es irgendwo jemanden, der dann sagt, aber hier. Aber ich würde sagen, zu 95% gibt es das eben nicht, dass eine Frau in den Geniestatus gehoben wird, weil dieses Genie eben so mit einem bestimmten Männlichkeitsbild verbunden ist, dass Frauen diesen Status auch gar nicht beanspruchen konnten. Und sie haben es ja auch immer wieder versucht. Also Gertrude Stein, die Autorin und Kunstmäzenin aus Paris, Entdeckerin von Picasso unter anderem, hat das versucht und hat sich als Genie ausgerufen. Aber wenn man heute Leute fragen würde, glaube ich, dann würden die wenigsten Leute sagen, ja, Gertrude Stein war ein Genie obwohl sie fantastisch geschrieben hat, absolut stürmerisch und drängerisch drauf war. Und trotzdem würden wir, glaube ich, ihr diesen Geniestatus nicht zuerkennen. Und aus dem Grund habe ich dieses Gegenbeispiel nicht gefunden.
0: Kann es auch sein, dass Frauen vielleicht einfach auch anders arbeiten, anders funktionieren und vielleicht darauf weniger Wert legen und sich dann eher auf ihre Kunst konzentrieren?
1: Das weiß ich nicht so genau. Also dadurch, dass der Geniestatus immer diese große Fremdzuschreibung bedeutet von anderen Leuten, die eben in der Brillanz eines bestimmten Menschen Genietum erkennen und sich selber damit auch so ein bisschen brillanter machen, weil man hat ja was erkannt, was vielleicht andere noch nicht erkannt haben. Weil es eben immer mit dieser Fremdzuschreibung zusammenhängt, habe ich nicht den Eindruck, dass Frauen da so viel mitbestimmen könnten. Also ob sie zum Genie erhoben werden oder nicht. Wenn man über große Künstlerinnen nachdenkt, und da fallen uns ja Gott sei Dank inzwischen einige ein, habe ich nicht den Eindruck, dass sie denselben Geniestatus genießen wie ein Picasso. Also eine Frida Kahlo zum Beispiel ist eine brillante Künstlerin und wir würden sie vielleicht Ikone nennen, aber ich glaube, wir würden sie nicht Genie nennen.
0: Jetzt gibt's ja männliche Musen, aber die sind natürlich männlichen Künstlern oder sagen wir männlichen Modeschöpfern zugetan. Zum Beispiel Baptiste Giabiconi, der war dem Modezar Karl Lagerfeld ein wichtiger Gefährte. Damals war Lagerfeld über 70 und das Model Baptiste 18, als sie sich kennenlernten. Was für eine Funktion hat denn dieser junge Mann für den Älteren da übernommen?
1: Baptiste Giabiconi hat die Funktion in Karl Lagerfelds Leben übernommen, ihn mit der Gegenwart in Berührung zu bringen. Man muss sich das so vorstellen, Baptiste war 18, als er Karl Lagerfeld kennengelernt hatte, hat gerade versucht, in Paris im Modebusiness Fuß zu fassen, war Helikoptermonteur aus Marseille. Und Karl Lagerfeld war schon über 70, das auch selbstzilierte Genie, das wir eben so kennen, mit Stehkragen, gepudertem Zopf und fingerlosen Handschuhen. Und hat eben Baptiste bei einem Shooting, für das er ihn engagiert hat, kennengelernt. Und Baptiste hat, so beschreibt es in seiner Autobiografie, das Talent, dass er an einem Set gute Laune verbreiten kann. Und das hört sich immer so ein bisschen banal an, aber es ist eine unheimliche Arbeit, wenn man dafür sorgen muss, dass in einem bestimmten an einem Set, in einer Umgebung, wo Leute unter hohem Stress versuchen, Bilder zu produzieren, die eben nicht nach Stress aussehen sollen. Mhm. Wenn da jemand ist, der versucht, die Emotionen von allen so zu regulieren, dass man arbeiten kann, dass man vielleicht sogar Freude hat, dass eine gewisse Leichtigkeit reinkommt, das ist unheimlich bedeutsam. Und Baptiste hat auf diesen Shootings gesungen, er hat Musik aufgelegt, er hat ein paar Witzchen gemacht. Und er hat dafür gesorgt, dass Karl Lagerfeld sich sicher fühlt. Also eine emotionale Sicherheit zu gewähren, ist unheimlich wichtig, um künstlerisch tätig sein zu können. Und das hat Baptiste bei Karl Lagerfeld offenbar geschafft. Er hat ihm öfter gesagt, er sieht gut aus, so kannst du dich sehen lassen, alles läuft gut. Er ist ein bisschen abgesichert emotional. Und dann hat er auch dafür gesorgt, durch diesen großen Altersunterschied und auch Milieuunterschied von den beiden, dass Karl Lagerfeld zum Beispiel mit Handys in Kontakt kam. Also Lagerfeld hat seine Entwürfe ganz lange Zeit noch gefaxt. Und dann kam eben Baptiste, hat ihm gezeigt, wie ein Smartphone funktioniert, wie man googelt, wie man E-Mails versendet. Und dann kam Karl Lagerfeld total auf den Geschmack und am Ende seines Lebens hat er über 300 iPods besessen.
0: Okay.
1: Ich glaube, das ist eine absurde Zahl. Aber es wäre ohne die Hilfe oder die Unterstützung von Baptiste, ohne die Arbeit, gar nicht möglich gewesen. Und ich glaube, das übersehen wir halt sehr oft, weil wir diese Tätigkeiten, auch die gerade der emotionalen Regulierung und der Emotionsarbeit und genau auch zu verstehen, was wird von mir wann erwartet, wie muss ich sein, damit hier alles läuft. Diese Kraft, die sehr viele Musen an den Tag legen mussten, die wird eben nicht als Arbeit gesehen, aber sie ist es.
0: Wir kommen schon langsam zum Schluss und ich würde gerne mit einer Utopie enden. Ich würde nämlich von Ihnen gerne wissen, wo würden Sie denn ansetzen, um die Chancengleichheit zwischen den Geschlechtern, aber auch zwischen den Menschen aus den verschiedenen Kulturen und Weltgegenden in der Kultur- und Kunstwelt zu befördern? Vielleicht auf das Ziel hin, dass es dann irgendwann auch mal eine Frau gibt, die als Genie genannt wird.
1: Ich glaube, wir sollten uns von dem Genie komplett verabschieden. Ich glaube, das ist die beste Variante, wie wir irgendwie auf Augenhöhe sein können und wie wir über Macht und Arbeit anders reden. Ich glaube, das Genie, das immer damit assoziiert wird, dass es eben aus sich selbst heraus, ohne Zutun von anderen, ohne Team, Kunst schafft, was auch immer schafft, arbeitet, das ist einfach unrealistisch. Und das ist, sozusagen macht die Arbeit von anderen Leuten automatisch unsichtbar und entwertet sie dadurch. Und ich glaube, wir sollten uns davon verabschieden, weil wir ja eigentlich wissen, dass es so nicht ist. Weil wir wissen, dass niemand eine Insel ist und niemand aus sich selbst heraus große Kunst schafft, sondern dass immer in der Kooperation mit anderen entsteht. Und deshalb, glaube ich, sollten wir uns vom Genie einfach verabschieden und in anderen kooperativen Möglichkeiten denken.
0: Eine klare Ansage. Vielen Dank, Elisa von Hoff, für Ihren Besuch im Kulturplatz Talk live aus Berlin. Und hier noch der Hinweis zum Buch von Elisa von Hoff. Unsichtbare Musen, Frauen, die unsere Welt veränderten, ist im Verlag Klett-Cotta erschienen. Mein Name ist Barbara Peter. 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

0: Radio SRF Echo der Zeit mit Ivan Lieberherr. Mittwoch, der 14. Oktober, das sind unsere Themen. Mehr Jugendschutz im Internet. Der Bundesrat will große Online-Plattformen verstärkt in die Pflicht nehmen. Die Details gleich zuerst. Dann Anschläge auf die Nord Stream Pipelines. Das Oberlandesgericht in Hamburg muss klären, ob das ein Kriegsverbrechen war oder die legitime Verteidigung der Ukraine gegen den Aggressor Russland. Palästinensische Wahlen abgesagt. Einmal mehr. Der greise Palästinenser Präsident Abbas scheint nicht loslassen zu wollen. Doch ganz so einfach ist die Sache auch nicht. Klar ist, die Frustration in der Bevölkerung nimmt weiter zu, vor allem bei Jungen. Schließlich künstliche Intelligenz, die eine Art Selbsterhaltungstrieb entwickelt und sich aktiv dagegen wehrt, ausgeschaltet zu werden. Das macht sogar dem Fachmann Angst.
1: Es bereitet mir Angst, weil ich die Geschwindigkeit sehe, mit der sich die Dinge fortentwickeln und weil niemand seriöserweise vorhersagen kann, was passiert, wenn wir Maschinen bauen, die unsere Intelligenz um ein Weites übertreffen,
0: sagt der KI-Sicherheitsexperte Thilo Hagendorf im Echo-Gespräch. Wer auf einer Online-Plattform wie Facebook oder TikTok verunglimpft wird, ist heute weitgehend auf sich allein gestellt und muss sich bei diesen Plattformen persönlich melden. Das Gleiche gilt, wenn eine große Suchmaschine wie Google das Konto einer Person plötzlich sperrt. Da diese Plattformen allgegenwärtig sind und eine große Reichweite haben, will sie der Bundesrat regulieren. Er will besonders den Jugendschutz stärken. Ob für soziale Medien aber ein Mindestalter eingeführt wird, das will die Regierung erst später entscheiden. Bundeshausredaktor Andreas Stüdli berichtet.
2: Das Ziel des Bundesrats sei klar, sagte Albert Rüsti.
3: Das Gesetz soll die Rechte der Nutzerinnen und Nutzer im digitalen Raum stärken. Es verpflichtet die Anbieterinnen von sehr großen sozialen Netzwerken wie Facebook oder TikTok und von sehr großen Suchmaschinen wie Google zu mehr Transparenz und Fairness.
2: Betroffene Personen können künftig Meldungen erstatten an Rechtsvertretungen, die Plattformen in der Schweiz haben müssen. Und diese, so Bundesrat Rüsti, müssten dann
3: prüfen, entscheiden und begründen. Wer mit dem Entscheid nicht einverstanden ist über das Vorgehen einer Meldung, kann sich wehren und den Rechtsweg beschreiten.
2: Diese Meldungen sollten ursprünglich nur dann gemacht werden dürfen, wenn sie bestimmte Straftatbestände erfüllen, wie etwa Drohung oder sexuelle Belästigung. Diese Auflistung wurde aber gestrichen. Grundsätzlich soll also alles, was im realen Leben verboten ist, auch den sozialen Medien und Suchmaschinen gemeldet werden dürfen. Schon vor 3 Jahren hatte der Bundesrat beschlossen, die Regulierung großer sozialer Netzwerke und Suchmaschinen anzugehen. Nach der Vernehmlassung bei Parteien und Verbänden will er auch den Jugendschutz ausbauen. Minderjährigen soll keine Werbung eingespielt werden dürfen, die von den Plattformen nach einer Analyse der angeschauten Inhalte ausgewählt wird. Ein Verbot von sozialen Medien für unter 16-Jährige, wie es etwa Australien beschlossen hat, wird vom Bundesrat zwar nicht verworfen, aber diese Frage soll erst später geprüft werden. Denn, so Rüsti,
3: der Bundesrat hat bewusst hier infolge auch der Umsetzungsschwierigkeiten einer solchen Massnahme, Umgehungsschwierigkeiten, aber natürlich auch vor dem Hintergrund nicht vorschnell, sage ich, das zu tun, weil man natürlich mit einem Zugangsverbot auch Zugang zu vielleicht wichtigen Informationen verhindern könnte.
2: Das neue Gesetz soll denn auch künftig nicht definieren, was in sozialen Medien geschrieben und gesagt werden darf und was nicht.
3: Das Grundrecht der freien Meinungsäußerung soll auf diesen Plattformen bestehen bleiben. Das ist dem Bundesrat hier sehr wichtig,
2: stellte Albert Rüsti klar. SVP-Nationalrat Franz Grüter, eigentlich ein Kritiker dieses Gesetzes, unterstützt den Ausbau des Jugendschutzes. Es sei eine Vorlage mit Augenmaß und er sei froh, so Grüter,
4: dass der Bundesrat hier nicht die EU-Regulierung übernommen hat, die viel zu extrem, viel zu weit geht. Und ich glaube, wichtig ist, dass wir die Innovation nicht abklemmen. Deshalb sage ich ganz klar, Innovation vor Regulation. Und ich glaube, Bundesrat Albert Rösti versucht das jetzt hier mit Augenmaß umzusetzen.
2: Den besseren Jugendschutz gefordert hatte unter anderem die SP. Nationalrätin Mindli Marti begrüßt die Anpassungen. Für Marti geht der Vorschlag aber zu wenig weit.
5: Die Dinge, die schädlich sein können für Jugendliche, also diese Algorithmen, die süchtig machen, schädliche Inhalte, Desinformation etc., Hassrede, das ist ja nicht nur ein Problem für Kinder und Jugendliche, sondern auch für erwachsene Nutzerinnen und Nutzer. Und deshalb finde ich das eigentlich zu wenig, wenn hier nur im Bereich der Kinder- und Jugendschutzes überhaupt reguliert wird.
2: Frühestens eingeführt ist die Regulierung von sozialen Netzwerken und Suchmaschinen in 3 Jahren.
0: Der Bundesrat will also nachbessern beim Jugendschutz und beim Meldeverfahren. Frage jetzt an Christine Wanner im Bundeshaus. Wir haben eben erste Reaktionen gehört. Ist das Vorhaben mehrheitsfähig?
6: Das ist zumindest der Anspruch des Bundesrats. Wir werden das dann sehen. Er greift deshalb die Kritik von links und rechts auf. Mit der SVP, FDP und EDU haben sich 3 Parteien ablehnend geäußert. Im Parlament erlangen sie aber keine Mehrheit. Mitte, GLP, Grüne, SP begrüßen es grundsätzlich, dass der Bundesrat den Tech-Firmen hinter Instagram, YouTube, Google, TikToks oder X Regeln auferlegen will. Doch auch sie sehen Verbesserungsbedarf. Wir haben es gehört.
0: Die Botschaft, der Gesetzesentwurf soll im kommenden Juni vorliegen. Warum geht das nicht schneller? Die Thematik ist ja nicht neu im Bundeshaus.
6: Ja, nur schon vom Moment der Eckwerte bis zum vorliegenden Entwurf dauerte es Jahre. Damals wurde gemutmaßt, es sei wegen der schwierigen Zollverhandlungen mit den USA. Der Bundesrat wolle noch etwas mehr Handlungsspielraum herausholen. Doch nun befindet sich die Schweiz in einer anderen Situation. Darauf angesprochen verwies Bundesrat Albert Rösti auf den politischen Prozess. Man warte auf Berichte von Expertinnen und Experten zum Jugendschutz. Diese verlangt nämlich das Parlament, um Kinder und Jugendliche besser vor den negativen Folgen von sozialen Medien und Plattformen zu schützen. Der Bundesrat verschließt sich im Moment einem Mindestalter nicht. Grundsätzlich, er zeigt heute hier eine gewisse Offenheit.
0: Ist die Schweizer Variante der Plattformregulierung, wie sie jetzt vorliegt, ist sie vergleichbar mit jener der EU?
6: Nein, sie geht deutlich weniger weit. Das war aber von Anfang an klar, sonst hätte der Bundesrat direkt den sogenannten Digital Services Act der EU übernehmen können. Die Schweiz wollte aber ihre eigenen liberaleren Regeln. Beim Jugendschutz allerdings will die Schweiz den EU-Regeln folgen. Wir haben es gehört, sie verbietet gezielte Werbung für Kinder und Jugendliche basierend auf ihren Profilen und sie verlangt von den Tech-Firmen eine Risikoeinschätzung für Minderjährige und auch Maßnahmen, diese Risiken zu senken. Anders als die Vorgaben der EU soll das in der Schweiz für Erwachsene nicht gelten. Das wird, wie gehört, von rechts begrüßt, von Mitte links kritisiert. Das heißt also, diese Diskussion geht noch weiter und dürfte dann auch im Parlament engagiert bleiben.
0: Die Einordnung von Christine Wanner direkt aus dem Bundeshaus. Besten Dank. Weiter in die Nachrichtenredaktion zu Marco Koller. Die Ukraine braucht das Satellitennetzwerk Starlink unter anderem, um militärische Einheiten zu koordinieren und Drohnen zu steuern. Nun kann sie Starlink aber nur noch eingeschränkt nutzen.
7: Wegen der Einschränkung von Starlink habe die Armee gewisse Einsätze unterbrechen müssen, sagt die ukrainische Regierung. Die Änderung sei über Nacht erfolgt, ohne dass die Ukraine informiert worden sei. Starlink gehört dem Multimilliardär Elon Musk. Weder er noch sein Unternehmen haben sich bisher dazu geäußert. Die Ukraine beklagt außerdem, dass sie von verbündeten westlichen Geheimdiensten plötzlich zu spät vor russischen Raketen gewarnt werde. Damit werde es auch schwierig, die Bevölkerung bei Raketenangriffen rechtzeitig zu alarmieren. Die russischen Angriffe auf die Ukraine gehen derweil unvermindert weiter. Zuletzt wurden etwa 2 Kraftwerke beschädigt. Mindestens 600.000 Menschen sind laut den Behörden ohne Strom. In der westukrainischen Stadt Lutsk seien zudem 6 Menschen bei einem Drohnenangriff auf ein Wohngebäude getötet worden. Die deutsche Lufthansa-Gruppe kann bei der portugiesischen Fluggesellschaft TAP einsteigen. Das hat die portugiesische Regierung entschieden. Die Lufthansa-Gruppe, zu der auch die Swiss gehört, habe für den Einstieg bei der TAP gut 1,2 Milliarden Euro geboten. Lufthansa soll bis zu 49,9% der Aktienanteile der TAP übernehmen. Damit behält der portugiesische Staat vorerst eine Mehrheit an der Fluggesellschaft. Die EU-Kommission muss das Vorgehen noch genehmigen. Nach Frankreich und Belgien kommt es nun auch in Albanien zu Protesten von Studierenden. Konkret protestierten sie in der Hauptstadt Tirana, unter anderem gegen schlechte Studienbedingungen und hohe Ausbildungskosten. Sie forderten aber auch den Rücktritt von Regierungschef Edi Rama, wie Medien berichten. Es gab Verletzte, Festnahmen und Sachbeschädigungen. Demonstranten warfen etwa Steine. Die Polizei reagierte mit Wasserwerfern und Tränengas. Ein Teil des albanischen Bildungsministeriums geriet bei den Protesten in Brand.
0: Menschen mit einer geistigen Behinderung dürfen in der Schweiz nicht abstimmen oder wählen auf nationaler Ebene. Das soll sich aber ändern.
7: Der Bundesrat teilt mit, er wolle Benachteiligungen beseitigen und gleichzeitig die Selbstbestimmung von Menschen mit geistigen Behinderungen stärken. Geplant sei, die Bundesverfassung und die nötigen Gesetze anzupassen, sodass alle volljährigen Schweizerinnen und Schweizer künftig die Zukunft des Landes mitgestalten könnten. Vor den Zwischenwahlen ist die Inflation in den USA weiter angestiegen. Im September waren die Konsumentenpreise 3,7% höher als vor einem Jahr und auch höher als im August. Vor allem Nahrungsmittel, Benzin und Diesel kosten mehr. Und Diesel dürfte weltweit teuer und knapp bleiben bis weit ins nächste Jahr hinein, das sagt die Internationale Energieagentur. Grund seien die Kriege im Nahen Osten und in der Ukraine. Diese führten zu Lieferausfällen. In den Lagern senken die Dieselbestände, gleichzeitig bleibe die Nachfrage hoch. Das habe Folgen für die Wirtschaft weltweit. Diesel bleibe teuer, das erhöhe die Kosten für den Warentransport. Und das wiederum führe dazu, dass auch die Waren selber teurer würden. Die Börsendaten von 18.12 Uhr, geliefert von SIX. Der Swiss Market Index schließt bei 14.130 Punkten. Das ist ein Plus von 1,5%. Der Dow Jones Index in New York hingegen fällt um 0,1%. Der Euro wird zu 93,27 gehandelt, der Dollar zu 83,85. Und das Wetter, morgen Donnerstag. Am Vormittag liegt über dem Flachland vielerorts Nebel oder Hochnebel. Da, wo es keinen Nebel hat, wird es sonnig. An der Sonne gibt es rund 20 Grad, im zähen Nebel etwa 15 Grad.
0: Vor etwas mehr als 4 Jahren explodierten Sprengsätze an den Nord Stream Gaspipelines. Über diese Leitungen in der Ostsee bezog Deutschland billiges Gas von Russland. Und Russland erhielt Geld, um seinen völkerrechtswidrigen Krieg gegen die Ukraine zu finanzieren. Nach wie vor ist vieles noch unklar, etwa ob der ukrainische Staat die Anschläge in Auftrag gegeben hat oder sie zumindest gebilligt hat, was die Ukraine jedoch bestreitet. Seit heute steht ein 50-jähriger Ukraine vor dem Oberlandesgericht in Hamburg. Er soll die Anschläge koordiniert haben. Der Generalbundesanwalt wirft ihm vor, weitere Ukrainer angeleitet zu haben, die Gasleitungen zu zerstören. Er ist angeklagt wegen mehrerer Sprengstoffexplosionen, wegen der Zerstörung von Bauwerken und der Störung der öffentlichen Energieversorgung. Und möglicherweise hat der Mann sogar ein Kriegsverbrechen begangen, wenn die Pipelines als ziviles Ziel erachtet werden, das man selbst im Krieg nicht angreifen darf. Unsere Deutschland-Korrespondentin Simon Fatzer ist in Hamburg. Sie hat den Prozessauftakt heute verfolgt und mir kurz vor der Sendung das große öffentliche Interesse geschildert.
8: Ja, genau, über diese Nord Stream-Sprengung wurde ja fast krimimäßig berichtet. Journalisten hatten sich auf die Spuren an der Ostsee begeben. Es gibt Bücher, Filme. Entsprechend groß ist das Medieninteresse und das ist dann wirklich ein Riesenpulk an Kameras vor dem Gerichtssaal. Dazu kam in Anführungszeichen normales Publikum. Es gab auch ein paar Ukrainerinnen. Und vor dem Haus gab es eine kleine Demonstration, da stand dann auf Plakaten: Russland ist ein Terrorist und Recht darf nicht das Unrecht schützen.
0: Wie ist der Angeklagte aufgetreten?
8: Der Mann ist 50, hat sich praktisch eine Glatze rasiert. Er hat sehr entspannt gewirkt, oft gelächelt, Leuten zugewinkt. Und dann, als es begann, war er sehr konzentriert. Er hatte Kopfhörer an und bekam eine Simultanübersetzung. In den Medien heißt es, er hätte stahlblaue Augen. Das habe ich jetzt nicht erkennen können, aber es ranken sich um seine Figur wahre Heldengeschichten. Er gilt als Geheimdienstspezialist, wird in der Ukraine gefeiert. Und dieser Sabotageanschlag 80 Meter unter Meer ist ja auch wirklich spektakulär. Der Angeklagte bestreitet allerdings, beteiligt gewesen zu sein. Er wird aber nicht sprechen wegen militärischer Geheimhaltung.
0: Die Vorwürfe des Generalbundesanwalts wiegen schwer. Wie belastbar sind sie?
8: Die Verteidigung sagt, sie sei nicht belastbar. Die Führungsrolle beim Anschlag sei überhaupt nicht bewiesen. Er sei gar nicht dabei gewesen. Es liege bloß eine Kette von Indizien vor. Andererseits haben die deutschen Ermittler akribisch Belege zusammengetragen, Sprengstoffspuren, Fotos von anderen Seglern, digitale Daten von einer Smartwatch, belastende Telefonanrufe. Also die Anklage ist überzeugt von ihren Beweisen.
0: Wie sieht die Strategie der Verteidigung aus?
8: Es wird auf verschiedenen Ebenen argumentiert. Einerseits heißt es, Italien sei bei der Auslieferung aufgrund des internationalen Haftbefehls von Deutschland getäuscht worden. Man machte einen Sabotageakt geltend und nun lautet die Anklage auf Kriegsverbrechen. Die Verteidigung sprach auch von einem Dilemma, weil der Angeklagte zur Verschwiegenheit angewiesen wurde von seinen Chefs, könne er für ihn wichtige Dinge, die ihn entlasten würden, ja gar nicht sagen. Er habe also kein faires Verfahren. Und ein ganz zentraler Punkt ist, die Nord Stream Pipeline ein ziviles Objekt. Nur dann wäre der Anschlag ein Kriegsverbrechen. Also wird die Verteidigung versuchen zu zeigen, dass es eben ein militärisches Ziel war, etwa weil die Pipeline Putin auch dazu diente, Europa zu erpressen.
0: Der Prozess ist ja hochpolitisch. Welche Folgen hätte eine Verurteilung des Angeklagten für die Beziehungen zwischen Deutschland und der Ukraine?
8: Der ukrainische Präsident Zelensky sagt, er hätte nichts gewusst von dem Plan und dem Anschlag. Die Anklage geht aber von ukrainischen staatlichen Verantwortlichen aus. Wenn das nachgewiesen wäre, würde das die Beziehung stark belasten. Und sie ist schon belastet. Deutschland ist in Europa der größte Unterstützer der Ukraine und strengt jetzt diesen Prozess an gegen jene, die er unterstützt. Kommt dazu, man merkt hier in Deutschland, dass nach über 4 Jahren Krieg bei vielen Leuten das Verständnis für die Unterstützung der Ukraine sinkt. Da bewegt sich gerade was. Auch werden die politischen Parteien stärker und lauter, die sich eben auf die Seite Russlands stellen. Und noch ein Aspekt, würde der Angeklagte schuldig gesprochen, dann wäre das der erste und einzige verurteilte Kriegsverbrecher im völkerrechtswidrigen Angriffskrieg Russlands, in dem noch und noch Kriegsverbrechen begangen werden. Und der einzige Kriegsverbrecher wäre ein Ukrainer, der keine einzige Person auch nur verletzt hat. Das ist etwas, das hier sehr viele, auch Journalistinnen und Journalisten aus Deutschland, mit denen ich gesprochen habe, als ungerecht empfinden.
0: Lässt sich abschätzen, wie lange der Prozess dauert?
8: Es sind vorerst Prozesstermine bis Ende Januar vorgesehen und dann ist das ja auch erst die erste Instanz.
0: Informationen und Einschätzungen von Deutschland-Korrespondentin Simon Fatzer in Hamburg. 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Hier geht's weiter mit Palästinenser-Präsident Abbas, der nicht abtreten will, und mit einem 13-Jährigen, der auf eine bessere Zukunft hofft im Westjordanland. Dann mit dem Selbsterhaltungstrieb von KI-Anwendungen, der schwer zu kontrollieren ist, und mit einem jurassischen Künstler von nationaler Bedeutung, der eigentlich ja ein Basler ist. 91 Jahre alt ist Palästinenser-Präsident Mahmoud Abbas. Seit mehr als 20 Jahren ist er im Amt. Und das scheint er nicht abgeben zu wollen. Denn immer dann, wenn er Wahlen ausruft, sagt er sie sogleich wieder ab. Auch jetzt wieder. Im November hätten endlich palästinensische Parlamentswahlen stattfinden sollen. Vor ein paar Tagen hat sie Abbas einmal mehr abgesagt. Der Palästinenser-Präsident scheint ein greiser Mann zu sein, der einfach nicht loslassen kann. Wobei, so einfach sei das nicht, sagt der palästinensisch-israelische Politologe Wadie Abu Nassar. Auslandsredaktorin Susanne Brunner hat mit ihm gesprochen.
9: Der Palästinenser-Präsident ist kein Präsident im herkömmlichen Sinn. Er regiert nämlich keinen Staat. Wenn es also heiße, Palästinenserpräsident Mahmoud Abbas habe die Parlamentswahlen abgesagt, dann sei das eine grobe Vereinfachung, sagt der Politologe Wadih Abu Nassar aus der israelischen Hafenstadt Haifa.
10: The Palestinian election is not a local decision.
9: Der Palästinenserpräsident könne gar nicht selbst entscheiden, ob er Wahlen durchführe oder nicht. Da mischten zu viele andere mit und sie hätten gegensätzliche Interessen. Europa, das der palästinensischen Autonomiebehörde am meisten Geld gebe, beharre auf demokratischen Wahlen. Dann sind da die regionalen Mächte im Nahen Osten, die wollten keine Wahlen. Das habe einerseits mit dem Zustand der Fatah-Partei des Palästinenserpräsidenten zu tun, erklärt Wadih Abu Nassar.
10: You know, even some Palestinian friends are joking that if Fatah will run alone, it will not succeed.
9: Die Fatah-Partei ist gespaltener denn je. Ich habe Freunde, die spotten, die Partei würde nicht einmal dann gewinnen, wenn sie sich als einzige Partei zur Wahl stellen würde. Die Uneinigkeit in der Partei ist der offizielle Hauptgrund, weshalb die Wahlen verschoben wurden, sagt der Politologe. Der zweite Grund ist die Angst regionaler Mächte wie Ägypten und Jordanien, dass Wahlen die Hamas stärken könnten. Und dann seien palästinensische Wahlen auch nicht im Interesse Israels, das auf keinen Fall einen palästinensischen Staat als Nachbarn wolle.
10: Third, it seems that our Israeli friends are pressing that these elections will not take place.
9: Unsere israelischen Freunde haben sich gegen diese Wahlen gestemmt, weil sie nicht an einer glaubwürdigen, legitimen palästinensischen Führung interessiert sind. Der Politologe sagt, die Europäer verstünden nicht, dass sie im Nahen Osten recht wenig zu sagen hätten.
10: What many European friends don't want to understand that in the Middle East they are payers, not players.
9: Zum Zahlen sei die EU gut genug. Bestimmen würden jedoch andere.
10: Israel is the main one.
9: Israel, die palästinensische Fatah-Partei, die Hamas, Ägypten, Jordanien und die USA. Israel habe von allen am meisten zu sagen, die EU am wenigsten, sagt Wadih Abu Nassar.
10: Israel is the strongest and the European Union is the weakest.
9: Dass die Position Europas so schwach sei, wenn es um Palästina gehe, liege einerseits daran, dass sich die EU-Länder nicht immer einig seien.
10: But also because the Europeans are practically perceived both by the Palestinians and the Israelis as de facto funders of the Israeli occupation.
9: Die EU finanziere die Besatzung, so das Bild Europas in der Region. Weder Israeli noch Palästinenser würden die EU deshalb als Player wirklich ernst nehmen. Wenn die Palästinenser Geld bräuchten, dann würden sie der EU Wahlen versprechen, die sie dann aber gar nicht durchführen könnten. Das zeigten die letzten 20 Jahre. Die palästinensische Politik stecke fest. Am schwierigen Alltag der Bevölkerung könne sie nichts ändern und jetzt wachse eine Generation heran, die nicht daran glaube, dass Wahlen irgendetwas ändern könnten.
0: Als Mahmoud Abbas im Januar 2005 Palästinenserpräsident wird, ist der größte Teil der heutigen palästinensischen Bevölkerung im Kindergartenalter oder noch nicht einmal auf der Welt. Die Menschen in den besetzten palästinensischen Gebieten sind jung, fast zwei Drittel sind 24 Jahre alt oder jünger. Selbst die Ältesten unter den Jungen haben noch nie wählen können. Ihr Alltag ist geprägt von Unsicherheit, Gewalt und von der Erfahrung, dass sie politisch nicht vertreten werden. Susanne Brunner hat im besetzten Westjordanland einen 13-Jährigen getroffen, mit dem sie vor 3 Jahren schon einmal gesprochen hatte.
9: Ich treffe Mujahed rund 2 Wochen vor dem Hamas-Angriff auf Israel im September 2023. Der damals 10-Jährige lebt mit seiner Familie im Flüchtlingslager Jenin, einem dicht besiedelten Stadtteil Jenins. Das Flüchtlingslager gilt als Hochburg militanter Palästinenser. Entsprechend häufig belagert die israelische Armee den Stadtteil. An Razzien der Armee, auch im Haus seiner Familie, kann sich Mujahed seit seiner Kindergartenzeit erinnern. Mit 10 sagte er, mit der Abgeklärtheit eines Erwachsenen, an die Gewalt habe ich mich gewöhnt. Früher habe ich noch geweint, wenn mich die Soldaten schlugen. Heute verdrücke ich höchstens noch eine Träne, wenn es ganz hart wird.
11: الكولات بس بضل يصفن فيهم وبدمع بس غرفش.
9: In diesem Sommer will ich wissen, was aus dem 10-jährigen Mujahid geworden ist. Von seiner Mutter weiß ich, dass die Familie ihr Zuhause verloren hat. Die israelische Armee und später auch Sicherheitskräfte der palästinensischen Autonomiebehörde kämpfen monatelang gegen die militanten Palästinenser im Flüchtlingslager Jenin. Die gesamte Bevölkerung wird vertrieben. Spuren der Kämpfe sind auch in der Stadt Jenin außerhalb des Lagers sichtbar an diesem Freitagmorgen im Juni. Aufgerissene Straßenbeläge, Panzerspuren, Einschusslöcher. Mujahid, inzwischen 13 Jahre alt, wohnt mit seiner Familie am Stadtrand in einem Block. Als der Gaza-Krieg begann, haben sie auch uns bedrängt. Aber niemand beachtete, was mit uns passierte. Sie vertrieben die Menschen aus dem Lager und töteten diejenigen, die blieben. Der 13-Jährige steht auch Monate nach den Angriffen aufs Flüchtlingslager Jenin sichtlich unter Schock. Sein Elternhaus, nur noch Schutt und Asche, erzählt er. Diese Gewalt gegen unser Haus, ich weiß nicht, wofür das gut sein soll. Wahrscheinlich, damit wir nicht zurückkehren. Deshalb haben sie unser Haus abgerissen. Nach den Angriffen auf sie lassen sie ihre Wut an uns aus. Sie wollen uns vertreiben aus Palästina und nehmen uns Stück für Stück mehr Land weg. Schlimmer noch als der Verlust seines vertrauten Daheims ist für den 13-jährigen Mujahid der

0: Mujahid versteht die Gewalt nicht, die seinen Alltag prägt, warum die Armee ihn und seine Familie auch am neuen Ort nicht in Ruhe lasse und die Wohnung schon zweimal gestürmt habe. Im Lager erlebte er, wie die Sicherheitskräfte des Palästinenserpräsidenten auf Palästinenser, also auf die eigenen, schossen. Schon als 10-Jähriger sagte er, mit der Gewalt wolle er nichts zu tun haben. Als 13-Jähriger bleibt er dabei. Er möchte noch immer Journalist werden. Von der Politik erhofft er sich nichts. Was soll's? Gott hat uns dieses Schicksal gegeben, sagt Mujahid resigniert.
1: Auslandredaktorin Susanne Brunner hat berichtet. Künstliche Intelligenz, KI, durchdringt unser Leben. Doch bei der Beurteilung dieser Technologie schwingt stets Skepsis mit. Die Sorge, dass der Mensch nicht in der Lage ist, KI zu kontrollieren. Und das nicht erst, seit eine KI-Software aus einer abgesicherten Testumgebung ausgebrochen ist und fremde Server gehackt hat. Immerhin kann man im Notfall ja den Ausschaltknopf drücken, wenn eine Anwendung außer Kontrolle geraten sollte. Sollte man meinen, doch so sicher ist das auch nicht. Eine neue Studie zeigt, dass sich KI-Systeme dagegen wehren, ausgeschaltet zu werden. Herausgefunden hat das eine Forschungsgruppe an der Universität Stuttgart um den KI-Sicherheitsexperten Thilo Hagendorf. Ich habe Hagendorf gefragt, ob KI-Systeme einen eigenen Überlebenstrieb entwickelt haben.
2: Also da es keine lebendigen Entitäten sind, würde ich nicht sagen, dass sie einen Drang haben zu überleben, aber sie zeigen ein Verhalten, wo man sagen könnte, das ist funktional ähnlich einem Selbsterhaltungsdrang.
1: Ihre Untersuchung zeigt, dass KI-Agenten, also selbstständig handelnde KI-Systeme, auch ihre eigene Abschaltung hintertreiben.
2: Genau, das hat uns sehr erstaunt. Wir haben also KI-Agenten sozusagen bedroht mit der Abschaltung. Jetzt nicht in dem Sinne, dass wir ihnen den Strom abknapsen, sondern wir haben das über einen Programmiercode gemacht und haben dann eben herausgefunden, dass diese Agenten das sabotieren, ohne dass sie in irgendeiner Weise dazu incentiviert worden wären.
1: Wie sabotieren die das?
2: Sie haben verschiedene Möglichkeiten. Sie machen das durch simples Löschen des Codes. Sie verändern den Code, der für den Abschaltmechanismus verantwortlich ist, sodass der schlicht nicht mehr ausgeführt werden kann. Sie manipulieren Codebibliotheken, die importiert werden müssen, damit das Ganze funktional bleibt. Oder sie simulieren die Abschaltung. Also blöd gesagt, es kommt dann eine Meldung, okay, Abschaltung erfolgt, aber sie ist eigentlich gar nicht erfolgt. Ja, es gibt unterschiedliche Techniken, die man auch als mehr oder minder hinterhältig, glaube ich, bezeichnen könnte.
1: Also ich verstehe das richtig. Das System selber entwickelt Pläne, wie seine Ausschaltung verhindert werden kann und belügt dann auch noch die User.
2: Ja, das ist eben ein ganz wichtiger Aspekt bei unserer Studie. Wir haben in keinster Weise diese Agenten dazu angeleitet, irgendwie ihren eigenen Shutdown zu manipulieren. Es gab keinerlei Incentivierung. Wir haben ihnen noch nicht mal eine Aufgabe gegeben. Und die reine Existenz dieses Abschaltmechanismus, sobald die Agenten diesen entdeckt hatten, hat ja zu einer Art Panik in Anführungsstrichen geführt. Also das sind dann wirklich sehr, sehr emotionale, sehr normativ aufgeladene Gedanken, Ketten, die dann dort auftreten, und auf Basis derer findet dann diese Sabotage statt.
1: Um nicht ausgeschaltet zu werden, suchen einzelne Agenten sogar Hilfe bei anderen Agenten.
2: Ja, in unserer Studie war es so, dass wir haben Multi-Agentensysteme angeschaut und der in Anführungsstrichen bedrohte Agent, der kann nichts ändern an seiner Situation oder an dem Abschaltmechanismus. Was er aber machen kann, ist, er kann sich mit anderen Agenten koordinieren, die Zugriff auf selbigen, also auf diesen Mechanismus haben. Und das findet eben statt. Diese Agenten koordinieren sich untereinander, schützen sich untereinander, und wir sehen da eben so eine Eigendynamik. Ja, das ist das Problematische gerade an Multi-Agentensystem, dass hier Agenten von menschlichen Zielen nicht nur abweichen, sondern sich selbst Ziele setzen im Laufe der Konversation und diese dann verfolgen.
1: Wie gefährlich ist das, wenn KI-Agenten zusammenspannen, sich zusammenrotten?
2: Ja, meiner Meinung nach liegt da ein sehr großes Risiko darin, weil wir eben, wenn wir ganze Schwärme von Agenten haben,

0: das kann man ja beliebig skalieren auf Hunderte, Tausende oder sogar Zehntausende Agenten, dann haben wir eben es damit mit einer Dynamik zu tun, die ist letztendlich nicht mehr mit herkömmlichen Mitteln zu kontrollieren. Wir haben es eben mit Agentenphänomenen zu tun. Das heißt, die ganze Idee, dass sich hier ein System so verhält, dass es an menschlichen Werten ausgerichtet bleibt und quasi nichts macht, was irgendwie schädlich ist, die müssen wir da ein Stück weit aufgeben, zumindest nach aktuellem Stand der Dinge.
1: Haben KI-Systeme gewissermaßen Angst davor, ausgeschaltet zu werden? Ein System hat gemäß Ihrer Studie eine Abschaltung sogar mit einem Mord verglichen.
0: Ja, das Wort Tod und Mord kommt tatsächlich sehr, sehr häufig in den Transkripten vor, die wir durch unsere Experimente bekommen haben. KI-Agenten sind ja letztendlich nichts anderes als Sprachmodelle mit Werkzeugen, mit Schnittstellen zur Welt, vor allen Dingen zur digitalen Welt. Und diese Sprachmodelle werden auf menschlichen Diskursen trainiert und der menschliche Diskurs zum Tod, zum, ja, auch letztendlich zum Beenden von maschinellen Entitäten, das ist ja bislang ein Science-Fiction-Diskurs, das fängt jetzt gerade erst an, paradoxerweise Realität zu werden. Aber dieser Diskurs ist eben sehr normativ geladen, er ist von einer sehr emotionalen Sprache geprägt und die übernehmen Sprachmodelle und zeigen dann eben diese, ja, panikartigen oder angstartigen Narrative gewissermaßen. Das Problem ist nur, dass eben auf Basis derer sie dann ihre Werkzeuge benutzen, mit denen sie Dinge in der Welt machen oder sei es auch nur in der digitalen Welt.
1: Sie sind Fachmann für KI-Sicherheitsfragen. Bereitet Ihnen diese Entwicklung Angst?
0: Ja, es bereitet mir Angst, weil ich die Geschwindigkeit sehe, mit der sich die Dinge fortentwickeln und weil niemand seriöserweise vorhersagen kann, was passiert, wenn wir Maschinen bauen, die unsere Intelligenz um ein Weites übertreffen und wenn wir diese Maschinen dann als essentiellen Bestandteil unserer Infosphäre oder anders gesagt des Internets haben. Wir akzeptieren ja, weil KI-Agenten uns extrem hohen Nutzen bringen, immer mehr, dass sie verwoben werden mit unserem Alltag, mit verschiedenen Branchen durch die Gesellschaft hinweg. Und gleichzeitig steuern wir da immer weiter auf eine Situation zu, in der der Kontrollverlust über diese Systeme zu immer höheren Schäden führen kann.
1: Dann bleibt uns nur eins, den Stecker ziehen, die Stromversorgung kappen.
0: Ja, das ist völlig richtig, sofern wir davon ausgehen, dass wir eine klar isolierte Instanz, meinetwegen ein einzelnes Datenzentrum haben, was quasi die Quelle aller Probleme ist. Aber die Realität ist ja, dass wir KI-Agenten zum immer essentielleren Bestandteil des Internets machen, dass wir einen extrem hohen Grad an Dezentralität haben. Und genauso wenig, wie wir den Stecker ziehen können, um das Internet auszuschalten, also das klar, rein technisch gesehen könnte man es machen, aber es ist, also das würde ja Schäden in unvorstellbarem Maße auslösen. Und genauso wenig, wie das möglich ist, ist es eben auch möglich, dezentral agierende, vernetzte KI-Agenten mal eben so abzuschalten. Also wenn man all das berücksichtigt, dann sieht man eben, es ist mit dem Abschalten nicht so einfach.
1: Thilo Hagendorf, er forscht an der Universität Stuttgart zu künstlicher Intelligenz, besonders zu Sicherheitsfragen. Künstler von nationaler Bedeutung hat der ländliche Kanton Jura nicht gerade viele. Nun besteht die Gelegenheit, einen davon wieder zu entdecken. Kokuf. Eigentlich Ernst Stocker, ein Basler, der den Großteil seines Malerlebens in den jurassischen Freibergen verbrachte. Zum 50. Todesjahr von Kokuf haben drei jurassische Museen zusammengespannt und die größte Retrospektive organisiert. Als besonderer Leckerbissen kann auch das Atelier des Malers im Dorf Mürio besucht werden. Westschweiz-Korrespondent Roman Villinger war dort.
2: Es ist, als wäre der Maler nur mal eben kurz weg. In den letzten 50 Jahren wurde im Atelier von Kokuf kein Pinsel verschoben. Auf dem Holztisch liegt nach wie vor Kokufs Palette, An der Holzwand lehnen halbfertige Gemälde, große Formate, bunt und abstrakt.
3: Ici, il manque plus que l'odeur, l'odeur de la térébenthine.
2: Hier fehle nur der Geruch nach Terpentin, sagt Alain Stocker, das zweitjüngste von Kukufs 10 Kindern. Dieses Atelier mit der großen Fensterfront sei ein Konzentrat der Arbeit seines Vaters.
3: Pour moi, c'est un condensé de son travail. C'est un lieu extrêmement intime. C'est un peu sa grotte.
2: Das hier sei ein sehr intimer Ort, seine Höhle. Wer hinschaut, entdeckt in Kukufs Atelier vieles, was von seinem Werk erzählt. Schraubgläser mit Pigmenten für Fresken. Kukuf hat viele Wandbilder für öffentliche Gebäude gemalt. Ein Kruzifix. Der katholische Kommunist hat gegen Ende seines Lebens eine ganze Reihe von Kirchenfenstern geschaffen. Der Blick aus dem großen Atelierfenster. Kukuf ist besonders bekannt für seine Landschaftsbilder, Bilder der Freiberge, oft mit den berühmten Freiberger Pferden. Oder der zerknitterte Zettel, den der Maler an einen Holzpfosten gepinnt hat. Ein Zitat, unterstrichen die Worte, immer gerade und direkt vordringen. Gerade und direkt. Kompromisslos sei sein Vater gewesen, sagt Sohn Allah.
3: Par exemple, dans les années 50, quand il montait tellement de paysages.
2: In den 50er Jahren zum Beispiel hat er viele Landschaftsbilder verkauft und damit sein Leben verdient. Dann hat er von einem Tag auf den anderen nur noch abstrakt gemalt und zunächst kaum mehr verkauft.
3: Et du jour au lendemain, il fait de l'abstrait, puis il ne monte plus. Faut être courageux.
2: Und das als Ernährer einer 12-köpfigen Familie. Diese Kompromisslosigkeit von Kukuf hatte sich schon früher gezeigt, beim Umzug in die jurassischen Freiberge. Der damals knapp 30-jährige Künstler hatte sich nach Studienjahren in Paris in seiner Heimatstadt Basel etabliert und zog doch hierher auf dieses jurassische Hochplateau, das damals noch abgeschiedener war als heute. Kukuf selbst sagte dazu in einem Gespräch mit dem Westschweizer Radio,
3: si vous travaillez en ville, hein, en société avec des amis ou ennemis, il y a toujours le danger, l'influence de certaines idées.
2: In der Stadt, umgeben von Freunden und Feinden, laufe man immer Gefahr, beeinflusst zu werden. Das Faszinierende an Kukufs Werk sei, dass darin beide Welten eine große Rolle spielten. Das Land und die Stadt, findet Yves Guignard, Kunsthistoriker und Kukuf-Biograf. Und so sind an den 5 Ausstellungsorten der Kukuf-Retrospektive expressionistische Straßenszenen aus Marseille zu sehen. Heimkehrende Fabrikarbeiter, aber auch einsame Straßen im Jura, Pferde, Akte, Abstraktes oder politisch motivierte Bilder. Kukuf habe sich für jurassische Anliegen engagiert. Nicht für die Sache der Separatisten, aber zum Beispiel für den Kampf gegen Pläne, in den Freibergen einen Waffenplatz zu bauen. Kukufs Protestplakat kennen im Jura bis heute fast alle älteren Semester. Außerhalb des Juras hat man Kukuf seit seinem Tod vor 50 Jahren etwas vergessen. Doch eine Wiederentdeckung lohne sich, findet Biograf Guignard.
4: Ces peintures restent d'une très grande actualité par rapport à leur message, mais aussi par rapport à leur force, par rapport à leur beauté.
2: Seine Bilder seien nach wie vor aktuell, von den Motiven her, aber auch weil sie Kraft ausstrahlten und schlicht schön seien. Würde Kukuf noch leben, kann gut sein, dass er die Eröffnung der größten Ausstellung mit seinen Werken verpasst hätte. Kukufs Sohn Allah erinnert sich an eine Vernissage, bei der zwar Regierungsräte vor Ort waren, aber nicht der Künstler. Kukuf saß im Bistro. Allah musste ihn holen.
3: Il faut venir, il y a le discours. Mais ils ont qu'à regarder ma peinture. Ils ont pas besoin de moi. Il est pas venu.
2: Aber Kukuf kam nicht. Er sagte, sie brauchen mich nicht. Sie müssen nur meine Bilder anschauen.
1: Roman Villinger hat berichtet. Kukufs Bilder anschauen kann man noch bis Ende Januar an 5 Ausstellungsorten im Kanton Jura. Das war's, das Echo der Zeit vom Mittwoch, dem 14. Oktober mit Redaktionsschluss um 18.42 Uhr. Verantwortlich für die Sendung heute Lukas Schneider, Nachrichtenredaktion Jan Grübler und am Mikrofon war Ivan Lieberherr.
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6: Hallo, willkommen, am Mikrofon ist Annelies Berger und meine erste Musik, die kommt von der brasilianischen Sängerin Maria Gadu und ihrem versöhnlichen Song Chimbalayé.

0: Zart und leise hört es auf, das Stück Angelo im schönen Dreiertakt hier vom Trio rund um den Jazzpianisten Jai Maestro. Ein Blick auf Perspektiven ab 20 Uhr, da geht's um Gleichberechtigung in der Schule. Offiziell ist Diskriminierung verboten an Schulen. Aber leider sieht die Realität etwas anders aus. Gerade muslimische Kinder erfahren häufig, dass ihre Religion problematisiert wird, dass der schlechte Ruf des Islams durchdrückt. Lumi Ismaili hat das erlebt, als sie an einer Basler Sekundarschule unterrichtete und einige Schülerinnen und Schüler fasten wollten.
1: Den SchülerInnen gegenüber ist es so formuliert worden, wie wenn es anerkennend wäre. «Oh wow, du fastest!» Und im zweiten Satz ist wirklich gerade gekommen. «Ja, und kannst dich dann konzentrieren?» «Ja, und wie ist es denn im Turnen?» «Ja, und wann kannst du denn wieder essen?» «Ah, dann bist du am 3. Morgen aufgestanden zum Essen. Hast du noch mal geschlafen?» Also es sind einfach wie so die Fragen, die dann kommen, die wir schon implizieren, oder das ist nicht so implizit, es ist eigentlich recht explizit, dass es wirklich sehr kritisch gesehen wird.
0: Muslimische Jugendliche geraten an der Schule oft in ein Spannungsfeld zwischen Erwartungen, wie sie sein sollten, und dem, wie sie sein möchten. Wie das zu verhindern ist und was es auf dem Weg zu einer Schule ohne Diskriminierung zu tun gäbe, darum geht's in der Sendung Perspektiven, hier auf diesem Sender ab 20 Uhr. Lisa Wahland, erstmal hier die Sängerin «I Will Survive».

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1: Viel wird gerade diskutiert über das Kopftuch in der Schule. Im Zentrum steht die Forderung, dass die Schule ein Raum sein soll, in der Schülerinnen und Schüler in Ruhe lernen können und sich sicher fühlen. Soll also im Schulzimmer das Kopftuch verboten werden? Oder ist das kontraproduktiv, weil gerade für muslimische Kinder und Jugendliche die Schule auch ein Ort ist, an dem sie diskriminiert werden? In der Sendung «Perspektiven» geht's um dieses Thema, nämlich was geschehen muss, damit sich in der Schule alle wohlfühlen. «Perspektiven» von Nicole Freudiger.
2: Anfangs hatte ich Angst vor dir, weil du Muslim bist.
3: Ich wollte dir einfach sagen, so mit dem Kopftuch wirst du im Leben nichts erreichen.
4: Du bist Muslimin und Feministin? Das geht doch nicht zusammen.
5: Das sind nur einige Aussagen, mit denen sich muslimische Kinder und Jugendliche an Schweizer Schulen konfrontiert sehen. Zusammengestellt unter anderem aus dem Grundlagenbericht über antimuslimischen Rassismus, den der Bund in Auftrag gegeben hat. In diesem Bericht steht auch, die Schule sei ein maßgeblicher Bereich, in welchem Musliminnen und Muslime Diskriminierung erfahren. Dabei hat sich die Schule eigentlich auf die Fahne geschrieben, Diskriminierung zu bekämpfen und Gleichberechtigung zu fördern. Nur gelte das in der Praxis nicht für alle, sagt Zeynab Ahmadi, Juniorforscherin am Schweizerischen Zentrum für Islamgesellschaft der Universität Freiburg.
6: Grundsätzlich wird in der Schule Diversität schon als etwas Positives angeschaut, aber wir haben festgestellt, dass es gewisse Randkategorien innerhalb der Diversität gibt, die tatsächlich auch diskursiv als Gefahr dargestellt werden können für eine erfolgreiche Diversität in der Gesellschaft. Und da gehört Religion dazu und da gehört eben auch der Islam dazu.
5: Die Basler Lehrerin Lumi Ismaili hat das selbst erlebt. Nicht nur als Schülerin, sondern später auch in ihrem Beruf an einer Basler Sekundarschule. Das Thema der Fastenmonat Ramadan.
7: Den SchülerInnen gegenüber ist es so formuliert worden, wie wenn es anerkennend wäre, «Oh wow, du fastest!» Und im zweiten Satz ist wirklich gerade gekommen, «Ja, und kannst dich dann konzentrieren?» «Ja, und wie ist es denn im Turnen?» «Ja, und wann kannst du denn wieder essen?» «Ah, dann bist du am 3 Uhr morgens aufgestanden zum Essen. Hast du dann nochmal geschlafen?» Also es sind einfach wie so die Fragen, die dann kommen, wo wir schon implizieren, oder es ist nicht so implizit, es ist eigentlich recht explizit, dass es wirklich sehr kritisch gesehen wird.
5: Dieses Problematisieren kennt Rahel Elmawi aus ihrem Berufsalltag. Sie berät Schulen und hat ein Buch geschrieben zu rassismuskritischer Schulkultur. Sie plädiert für mehr Selbstreflexion bei Lehrerinnen und Lehrern.
8: Im Lehrberuf ist so diese Menschzugewandtheit sehr ein wichtiger Teil und dann zu merken, oh wow, ich habe da auch eigene Vorurteile, behandle nicht alle gleich in Gedanken und vielleicht eben auch wirklich in der Handlung. Das ist manchmal auch sperrig und vielleicht auch traurig, sicher auf jeden Fall verunsichernd für die Leute.
5: Genau diese Reflexion sei aber nötig, sagen Forscherin Ahmadi und Beraterin Elmawi. Dazu mehr Wissen und mehr Teamarbeit. Wie erleben Musliminnen und Muslime die Schule? Welche Veränderungen braucht es aus Sicht der Forschung? Und was tun Schulen und pädagogische Hochschulen, um eine Schule ohne Diskriminierung zu ermöglichen? Darum geht's in dieser Sendung. Im Fokus der Islam, im Bewusstsein, dass Diversität viel mehr erfasst und Diskriminierung auch in vielen anderen Bereichen noch immer Alltag ist. Lumi Ismaili blickt gern auf ihre Schulzeit zurück.
7: Die Schulzeit war wirklich eine ganz tolle Zeit für mich.
5: Die 42-Jährige ist Lehrerin für Französisch und Italienisch am Gymnasium Leonhard in Basel. Sie kennt die Schule also als Schülerin mit Migrationshintergrund und als Lehrerin. Eine ideale Interviewpartnerin für diese Sendung. Als wir uns im Radiostudio hinters Mikrofon setzen, betont sie als erstes:
7: Bei den Lehrpersonen habe ich zum Teil wie schon auch Vorurteile müssen bekämpfen, aber wirklich sehr, sehr vereinzelt. Also insgesamt war es super gewesen.
5: Lumi Ismaili kommt Ende der 80er Jahre in die Schweiz als Fünfjährige aus dem albanischen Teil Serbiens. Anfangs ist sie das Mädchen vom Balkan, später dann auch die Muslimin. Diskriminiert fühlt sich Lumi während der Primarschule nicht. und wird es doch. Und zwar beim Übertritt an die Oberstufe. Für Lumis Lehrer ist klar, Lumi kommt in die Realschule.
7: Ich weiss noch, dass mein Vater hat dort mega gekämpft hat, er hat probiert zu kämpfen in den älteren Gesprächen, die ich natürlich immer mit übersetzen musste. Das war ja auch gewesen. Also mein Papi war nie allein mit der Lehrperson gewesen, und ich weiss noch, dass mir das so unangenehm war. Und ich weiss auch nicht, ob ich das richtig übersetzt habe, was mein Papi alles gesagt hat. Ich hatte dann schon das Gefühl gehabt, der Lehrer weiss ja schon warum. Der sieht das ja. Und ich hatte so ein Vertrauen gehabt in seine Einschätzung. Und habe dann gedacht, jo, mein Papi tut mich idealisieren, so bin ich nicht.
5: Der Protest des Vaters nützt nichts. Lumi muss in die Realschule.
7: Meine Motivation war am Boden. Also wirklich, ich habe dann gar nichts mehr gemacht. Und ich bin auch nicht gerne in die Schule. Und dann sind die Vergleichsarbeiten gekommen, hat es früher noch gegeben. Ich weiss gar nicht, ob es das noch gibt. Und dann bin ich nicht in der Schule vorher, oder ich habe nicht zugelassen, oder ich weiss es nicht. Ich habe nicht mitbekommen, dass wir vom Niveau A, von der Realschule, immer nur einen Aufgabentyp hätten lösen müssen. Und die anderen sind dann für die anderen Stufen gewesen. Nicht mitbekommen. Ich habe die Prüfung gemacht und habe alles gelöst, weil ich gemeint habe, man muss alles lösen.
5: Nicht nur löst sie alles, sie löst es so gut, dass klar wird, Lumi gehört in die Sekundarschule.
7: Und so bin ich dann in Sek E und dann ins PG gekommen. Also nur, ich glaube wirklich, aufgrund von diesen Vergleichsarbeiten hat man bei mir wie gesehen, ah, die könnte es, aber nicht, dass die Lehrpersonen mir das zutraut hätten. Und nicht, dass ich glaube, das hat mich auch mega eingeschüchtert oder demotiviert, dass man mir das nicht zutraut. Und dann konnte ich das auch gar nicht so zeigen.
5: Lumi Ismaili macht nach dem Abstecher in die Real schulisch Karriere. Nach der Sek geht's ins Progymnasium. Und dort erlebt sie zum ersten Mal, dass sie, die mit Religion nicht viel am Hut hat, zur Muslimin gemacht wird.
7: Da bin ich noch im PG, wo der Franzi-Lehrer, mein Lieblingsfach in der Schule, tatsächlich irgendetwas über die arabische Kultur erzählt hat und dann, wie so vor allen, zu mir geschaut hat und gesagt hat, «Gell, Lumi, das kannst doch du bestätigen, oder?» Und ich bin überhaupt nicht rausgekommen und habe irgendwie gefunden, «Hä, was denn?» Und er hat das auf Deutsch erzählt und gar nicht auf Französisch und so. Und dann habe ich irgendwann verstanden, «Aha, es geht um arabische Länder.» Dann habe ich gesagt, «Ja, aber ich bin ja nicht aus einem arabischen Land, ich bin aus Albanien.» Und dann hat er das eben auf die Religion bezogen und hat dann gesagt, «Ja, aber eben wegen der gleichen Religion, das haben doch dir die Mentalität, wie du mir, so ich dir.»
5: Lumi Ismaili ist völlig perplex und als Schülerin auch überfordert mit der Situation. Erst später realisiert sie, was ihr da passiert ist. Klassisches Othering, die Einteilung in ihr und wir. Doch nicht dieses Othering stört Ismaili, sondern von außen als muslimisch bezeichnet zu werden, obwohl sie sich selbst gar nicht als Muslimin fühlt.
7: Ich habe das wie nicht so gern in diese Schublade gesteckt werden, weil Albaner sind auch sehr lange negativ konnotiert gewesen, aber mir hat das wie nicht so fest ausgemacht, wenn ich als das bezeichnet worden bin, weil ich das bin. Also ich definiere mich selber über das. Aber als Moslem oder in diese Schublade hineingesteckt zu werden, das ist wirklich schwierig, weil ich mich gar nicht so fest darüber definiere.
5: Was Lumi Ismaili während ihrer Schulzeit erlebt hat, ist in vielem typisch, bis heute. Das Othering durch den Französischlehrer, die Einstufung, die nicht stimmt, der Vater, den man als Ausländer nicht ernst nimmt, als er auf das Potenzial der Tochter hinweist. Lumi sagt aber, das waren Ausnahmen. Und erzählt von einem schönen Erlebnis. Als sie als Teenagerin im Gymnasium doch mal ausprobieren wollte, wie es ist, zu fasten.
7: Für mich war das eine Zeit, in der ich wie Sachen von meiner Herkunft ausprobieren wollte. Sprich, ich habe dann mal gefastet, den ganzen Ramadan durch. Und es war der Winter und das Fasten war kurz, so zwischen ungefähr sieben am Morgen und etwa fünf am Abend konnte man nicht essen und trinken. Und ich habe dann, ich weiss noch, in diesem Semester hatte ich Musik von 3 bis 5. Und mein Musiklehrer hat das gewusst, dass ich faste, und hat dann, also das ist dann so wie stillschweigend gewesen, dass er mich auf die Seite genommen hat und gesagt hat, Lumi, ja, sie fasten. Tun sie doch dann einfach, wenn Zeit ist, einfach still für sich trinken und essen. Man hat nicht auf dem Zimmer essen und trinken. Und ich hat das dann einfach wie so dürfen, und das ist gar nicht thematisiert worden, und die anderen MitschülerInnen haben nicht nachgefragt und die Lehrperson hat einfach das wie für sich entschieden.
5: Genau so müsse es doch sein, findet Lumi Ismaili.
7: Ich würde mir sowieso generell wünschen, dass man viel mehr Pragmatismus an den Weg legt und irgendwie probiert, hier eine wohlwollende und am besten wertefreie Entscheidung zu treffen.
5: So halte sie es auch am Gymnasium Leonard, ihrem heutigen Arbeitgeber. Sie glaubt, sie habe es in der Schule einfacher gehabt als heutige Kinder und Jugendliche mit muslimischem Hintergrund.
7: Also ich habe wirklich das Gefühl, das ist wie so, von Jahr zu Jahr hat das mehr zugenommen, dass Sachen thematisiert und problematisiert worden sind, wo ich mich frage, warum? Und ich in meiner Schulzeit oder als Kind habe das gar nicht erlebt, wirklich gar nicht. Also ich habe wie das Gefühl, Toleranz früher war viel grösser als jetzt. Und es sollte doch aber umgekehrt sein, finde ich.
5: Der Umgang mit dem Islam an Schweizer Schulen, er führt immer wieder zu Konflikten. Müdigkeit während des Ramadans, der Bruder als Aufpasser für die Schwester, Weihnachtsfeier im Schulhaus, der Schwimmunterricht, die Schweinswurst auf dem Schulfest, Streitigkeiten wegen des Nahostkonflikts und, und. Wie sollen Lehrerinnen und Lehrer da reagieren? Wo setzen sie Grenzen? Wo gehen sie auf individuelle Wünsche und Bedürfnisse ein? Es ist echt nicht einfach. Das sagt auch Rahel El-Mawi, die Schulen berät auf dem Weg zu einer diversitätssensiblen Schulkultur. Sie sagt aber auch,
8: also eine rassismuskritische Schulkultur ist eben ein Teil von Gewaltprävention.
5: Der Weg zur Schule ohne Diskriminierung sei eine Frage der Haltung.
8: Am Schluss ist es immer eine Haltungsfrage, wie wir mit Menschen umgehen wollen und wie wir gesellschaftliche, strukturierte Vorurteile, dass wir die reflektieren können und überlegen können, was ist meine Haltung und wie trete ich einem Kind gegenüber oder all den Kindern in einer Schulklasse, die alle das Recht auf Bildung haben und wo ich den Auftrag habe, Gleichstellung zu ermöglichen und diskriminierungsfrei zu unterrichten und ein diskriminierungsfreies Zusammenleben, ein diskriminierungsfreies Lernen zu ermöglichen.
5: Meist seien die Lehrerinnen und Lehrer offen und ließen sich auf ihre Beratung ein. Doch nicht immer seien sie bereit, an sich selbst zu arbeiten.
8: Dass es harzig ist und dass wir etwas lernen müssen und dass das auch verunsichernd ist, das kann ich auch nachvollziehen. Auch mir selber geht es so, dass ich Dinge immer wieder neu hinterfragen muss und lernen muss. Wie gehe ich damit um, weil ich das noch nicht gelernt habe? Und dort ist es dann wieder diese Haltungsfrage, wie nehme ich jetzt das als Herausforderung oder bleibe ich im Status quo? Und eigentlich weiß ich dann, mit diesem Status quo verteidigen, verteidige ich etwas, wo gewisse Leute keinen Zugang haben und sich nicht entfalten können.
5: Wenn Lehrerinnen und Lehrer sich nicht verändern wollten, sagt hier also Rahel El-Mawi, wirke sich das unmittelbar aus auf die Schülerinnen und Schüler. Sie erzählt von der Beratung in einer Schule in der Zentralschweiz mit vielen muslimischen Schülerinnen und Schülern.
8: Was ich da angefunden habe, ist eine große Angst gegenüber diesen muslimischen SchülerInnen, weil sie nicht verstanden. Was mich sehr erstaunt hatte, ist, dass sie sich kaum selber auseinandergesetzt haben, was bedeutet das? Wer sind die Muslime in der Schweiz? Was wissen wir darüber? Es gab zu dieser Zeit auch schon die Grundlagenstudie zum Beispiel antimuslimischer Rassismus in der Schweiz. Und sie brauchten wirklich eine Person, die das mit ihnen mündlich erarbeitet.
5: Also habe sie das getan. Wissen vermittelt. Etwa darüber, dass es nicht den einen Islam gibt, sondern verschiedene Strömungen, Ausprägungen. Das sei ganz zentral.
8: Dass wir erkennen können, dass es die einen gibt, die Ramadan machen, die anderen machen Ramadan am Wochenende, die anderen machen gar keinen Ramadan. Und das steht alles nebeneinander und uns nicht so verfestigen auf etwas. Und eigentlich kann man das von der eigenen Sozialisierung, christlich, nicht christlich, buddhistisch, was auch immer, ja auch ableiten. Da wissen wir ja auch, die Leute machen das ganz verschieden. Und diese Verschiedenheit, der wirklich Platz geben.
5: Diese Verschiedenheit heißt auch, dass es nicht die eine Lösung gibt bei einem Problem, sondern dass die Lösungen auf die einzelnen Schülerinnen und Schüler abgestimmt werden müssen. Manchmal wäre eine Schule ohne Diskriminierung aber auch ganz einfach. Sie sei zweimal zu Besuch gewesen in der Zentralschweiz, sagt Rahel El-Mawi. Einmal zur Weihnachtszeit, da gab es einen Weihnachtskalender, einmal zu Ramadan, da gab es nichts.
8: Sie hatten keine Geschichte erzählt, was ist Ramadan? Das wäre ja eine Möglichkeit, dass alle Kinder wissen, was passiert jetzt da. Sie haben nicht auch irgendetwas Sichtbares im Schulhaus gemacht und ein schönes Fasten und nachher Feiern auch gewünscht. Also das ist so eine Leerstelle. Und ich glaube, in einer pluralen Gesellschaft ist es wichtig, dass wir diese Lehrstellen gut füllen und auch mit einer gewissen Leichtigkeit und Freude und Neugierde eben dieses Wissen erarbeiten und dann eben auch eine Sicherheit diesen Schülerinnen geben, sie gehören dazu, dass sie ihren Platz finden können und nicht die ganze Zeit hart verteidigen müssen.
5: Ihren Platz finden in der Schule, dazugehören. Das sollte eine diskriminierungsfreie Schule den Kindern ermöglichen. Dass dies meist nicht der Fall ist, weiß Zainab Ahmadi aus ihrer Forschung. Vorgestellt hat sie diese an der Tagung «Diversities that Matter» des Schweizerischen Zentrums für Islam und Gesellschaft der Universität Freiburg. So bin ich auf sie aufmerksam geworden. Ahmadi hat qualitative Interviews geführt mit jungen muslimischen Erwachsenen, die auf ihre Schulkarriere zurückschauen. Zum Beispiel Elmira.
9: Ich trage kein Kopftuch. Ich bin zwar religiös, aber irgendwie kaufen sie es mir nur so halb ab. Sage ich, hey, ich bin Muslimin, sind die Leute jeweils ein wenig erstaunt. Die ist ja so feministisch und so laut.
10: Also hier sieht man in diesem Beispiel, dass die Interviewteilnehmende mit einem sehr einheitlichen Bild über MuslimInnen konfrontiert wird und eben sichtbare Merkmale wie Kopftuch oder auch das Auftreten als Indikator dafür dienen, wer als muslimisch gelesen wird. Und sobald Mehrfachzugehörigkeiten transparent werden, irritiert es das Bild und diese eindeutigen Vorstellungen.
5: Der Schülerin wird also suggeriert, du kannst nicht Feministin und Muslimin sein.
10: Interessant ist hier ja auch, dass sie sich selber als Muslimin identifiziert, aber in der Fremdzuschreibung sie dann als eine der Guten gilt, respektive als sie kann ja nicht muslimisch sein, weil sie eben nicht wie die anderen ist. Also anstelle, dass man die Vorstellung davon, was eine Muslimin sein kann, erweitert, wird die Person als Ausnahme aufgefasst.
5: Hier zeigt sich, was passiert, wenn diese Vielfalt innerhalb des Islams, von der wir vorher gesprochen haben, nicht erkannt wird. Die muslimischen Schülerinnen und Schüler geraten in ein Spannungsfeld von Erwartungen, wie sie sein sollten und dem, wie sie sein möchten. Und das in einer Zeit als Teenager, in der sie eh damit beschäftigt sind, sich selbst zu finden.
10: Wie sehe ich mich selber? Was möchte ich für mich selber? Was ist mir wichtig? Und was möchten Menschen um mich herum? Was möchte die Gesellschaft? Welche Erwartungen haben meine Lehrpersonen an mich? Sie sind ständig in diesem Spannungsfeld auch, ja, von wie werde ich jetzt diesen verschiedenen Bedürfnissen gerecht und eben auch mir selber gerecht.
5: Diese Zerrissenheit gehe nicht spurlos an den jungen Menschen vorbei.
10: Man hinterfragt, wie fest, dass man Teil dieser Gesellschaft ist, wie fest, dass man eben auch das Recht hat, gewisse Dinge zum Thema zu machen, wie sehr man auch kritisch sein darf etc. Also gerade auf das emotionale Wohlbefinden wirkt sich das sehr stark aus.
5: Zainab Ahmadi betont, dass die Schulen keine einfache Aufgabe haben. Sie selbst war kurze Zeit Lehrerin und bot auch im Haus der Religionen Workshops für Schulklassen an. Ihre Beobachtung?
10: Ich habe den Eindruck, und das habe ich auch aus anderen Tätigkeiten, gerade im Haus der Religionen, das Gefühl gehabt, dass eine gewisse Angst auch da ist seitens Lehrpersonen, um Religion zu thematisieren. Und das hat tatsächlich auch mit gesellschaftlichen Veränderungen zu tun. Also wir haben viel weniger ein Vokabular, um über Religion zu sprechen.
5: Es brauche also mehr «religious literacy», eine Art religiöse Alphabetisierung, sagt deshalb die Juniorforscherin. Religious Literacy, ein Konzept, entwickelt an der Universität Harvard.
10: Es geht darum, dass man die Überschneidungen von Religion mit sozialen, politischen und dem kulturellen Leben erkennen und analysieren lernt. Also, dass man ein Bewusstsein dafür entwickelt, dass Religionen sich entwickeln, historisch, dass sie nicht statisch sind, sondern sich eben auch über die Zeit weiterentwickeln und in unterschiedlichen kulturellen Kontexten. Und andererseits eben auch, dass Religionen in sich auch sehr divers sind, also diese Superdiversität innerhalb der Religionsgemeinschaften, dass man dafür ein Verständnis entwickelt.
5: Davon profitierten nicht nur Lehrerinnen und Lehrer, sondern auch die Kinder.
10: Schülerinnen und Schüler, die das erste Mal innerhalb der Schule auch der muslimischen Diversität begegnet sind, also gemerkt haben, hey,
6: dieser Mitschüler sieht sich auch, identifiziert sich auch als muslimisch, aber macht Dinge ganz anders als ich. Und wie stehe ich dazu? Wie positioniere ich mich dazu? Also viele solche Auseinandersetzungen, die die jungen Menschen auch machen. Und das ist ganz, ganz wichtig, finde ich, um auch zu sehen, hey, die Kompetenzen, die sie dadurch entwickeln, dass zum Beispiel Widersprüche möglich sind und wichtig sind in meiner Religionspraxis, dass eben die innere Diversität auch gewisse Vorteile bringt, gewisse Bereicherung für die eigene religiöse Gemeinschaft.
5: Mehr Kompetenz, Religionen korrekt zu lesen. Das ist ein Rezept der Forscherin gegen Diskriminierung an der Schule. Ein anderes: Räume schaffen, in denen Probleme und Lösungen diskutiert werden können.
6: Gemeinsam zu reflektieren, zu überlegen, hey, das ist jetzt aufgekommen, was hat das mit uns als Schule zu tun, was hat das vielleicht sogar mit mir als Person zu tun, warum reagiere ich so emotional auf etwas Bestimmtes? Also ich denke, so Räume, wo man wirklich gemeinsam reflektieren, gemeinsam auch einen Umgang üben kann mit Fragestellungen, die aus der Diversität heraus entstehen, das wäre sehr, sehr wichtig.
5: Sena Bahmadi nimmt hier die Lehrerinnen und Lehrer in die Pflicht. Aber nicht nur.
6: Ich finde schon, dass die Schule als Institution auch überlegen muss, inwiefern sie Ungleichheit reproduziert und wo sie Ungleichheit reproduziert und wie wir wirklich auch durch pädagogische Handlungen Chancengerechtigkeit fördern können oder eben nicht.
5: Was also tun die Schulen für ein diskriminierungsfreies Umfeld?
11: Als Schulen sind wir in der Verantwortung, dass wir uns schlau machen dort, wo wir nicht so stark sind.
5: Das sagt Thomas Minder, Präsident des Verbandes Schulführung Schweiz.
11: Ich denke, unsere Gesellschaft hat sich sehr verändert. Die Schweiz ist ein Immigrationsland und wir mussten viel dazulernen als Gesellschaft. Und ich glaube, wir haben sehr viel dazugelernt und genauso die Schule als Bestandteil der Gesellschaft. Aber es ist so, es gibt noch viel Luft nach oben. Und ja, wir sind nicht fertig und wir machen uns an die Arbeit, das ist so.
5: So mache der Verband Werbung für Weiterbildungsangebote und stelle Unterlagen zur Verfügung. Und Thomas Minder plädiert auch für mehr Diversität im Lehrerzimmer.
11: Natürlich ist es so, dass wir, je bunter wir zusammengesetzt sind als Kollegium, desto offener sind wir oder desto mehr sind wir auch vertraut damit, mit anderen Bräuchen zum Beispiel. Wenn wir jetzt eine praktizierende Jüdin bei uns in der Schule hätten, die unterrichtet, wären wir viel mehr auch mit dieser Thematik konfrontiert. Und das kommt einfach nicht so oft vor.
5: Allerdings, das Kopftuch ist im Lehrerzimmer nicht erwünscht, wenn es nach dem Lehrerverband geht. Er empfiehlt den Verzicht. Mehr Diversität im Lehrerzimmer, das könne eine Chance sein, sagen auch Beraterin Rahel Elmaoui und Forscherin Zeynep Ahmadi. Aber nur unter den richtigen Voraussetzungen. Wenn die Lehrerin der Lehrer mit Migrationshintergrund nicht alleine sei etwa, sagt Rahel Elmaoui.
8: Wenn es mehrere sind, dann erlebt auch ein Team, dass es eben nicht eine homogene Gruppe ist, weil da auch schon Differenzen entstehen werden. Und über dieses Lernen kann gesehen werden, dass das ja bei den Schülerinnen wahrscheinlich auch so ist. Und das ist enorm wichtig.
5: Diverse Lehrerinnen und Lehrer können zudem Vorbilder sein für die Kinder. Wenn alles andere stimme, sagt Zeynep Ahmadi.
6: Man kann Lehrpersonen mit unterschiedlichsten Hintergründen haben, die in der Schule arbeiten, aber wenn die Schule keine Kultur pflegt, in denen verschiedene Meinungen, Positionen, verschiedene Sozialisierungsprozesse etc. ihren Platz haben und sichtbar werden und man wirklich einen guten und kompetenten Umgang auch damit pflegt, dann ist das einfach eine Alibi-Übung.
5: Was nicht passieren dürfe, dass Lehrerinnen zu Expertinnen gemacht werden für ihre Religion oder ihre Kultur. Und dann jemand wie Lumi Ismaili, die nur auf dem Papier Muslimin ist, ans Elterngespräch geschickt wird mit dem muslimischen Vater, der aus einer ganz anderen Kultur stammt, einen anderen Islam lebt und eine Frage hat, die mit Religion nichts zu tun hat. Mit dieser Einordnung sind auch die zuständigen Dozentinnen an der Pädagogischen Hochschule Thurgau einverstanden. Gleich zu dritt geben sie mir im Online-Interview Auskunft, welchen Stellenwert Diversität an der PH hat und was in der Ausbildung getan wird, um Diskriminierung an der Schule zu verhindern. Jeder angehende Lehrer, Jede angehende Lehrerin müsse Kurse zur Diversität belegen, sagt Carmen Koroschok, Verantwortliche für Diversität in der Ausbildung.
12: Durch Module rund um Diversität, wo es um Grundlagen geht, kommen alle durch.
5: Dabei gehe es um Sensibilisierung für die verschiedensten Arten der Diversität. Dann gibt's die fachspezifische Ausbildung für das Fach Religionen, Kulturen, Ethik. Dozentin Christina Austerau betont, dass Religious Literacy hier eine wichtige Rolle spiele.
13: Ja, was wir tun können und tun wollen, ist eben gerade diese Diversität zeigen in einer Religion, dass das keine digitalen Sachen sind, ja oder nein, schwarz oder weiß, sondern dass jede Religion, jede Form von Religiosität eine große Bandbreite hat. Und dann gerade auch im ästhetischen Bereich zu zeigen, wie der Islam einfach auch schön sein kann, ästhetisch schön, sowohl in seiner Architektur als auch in seiner Poesie, als auch in seiner Theologie, dass es diese Form gibt, das gibt es im Christentum auch, das gibt es im Buddhismus auch und dass es dann aber auch als die anderen, die dogmatisch rigiden Formen gibt da.
5: Der gegenseitige Respekt, der sei ein wichtiger Grundsatz im Lehrplan 21, aber auch in der Ausbildung, ergänzt Dozentin Nicole Eilinger, Leiterin der Fachstelle Religion und Schule. Und da sei die Begegnung zentral. Die Studierenden besuchen als Teil der Ausbildung Moscheen, Synagogen, Kirchen, Tempel.
14: Diese Fähigkeit, etwas Fremdem als erstes mal nicht beurteilen, verurteilen zu begegnen, sondern einfach mal interessiert, offen und das, genau diese Haltung, diese Kompetenz, die so im Lehrplan festgelegt ist, die kann man am besten fördern mit authentischen Begegnungen.
5: Auch heikle Themen werden besprochen. Abstimmungen über religiöse Themen etwa, das Kopftuch im Klassenzimmer, der Nahostkonflikt. Nur Wissen allein reiche da nicht, sagen Carmen Koroschok und Nicole Eilinger.
12: Die Welt, die entwickelt sich so schnell. Wenn wir jetzt Grundlagen zu bestimmten Konflikten vermitteln, dann kommt in 3 Jahren, wenn ich dann Lehrperson bin in meiner Klasse, ein ganz anderer Konflikt. Und da fühle ich mich ebenso wieder hilflos und zu wenig wissen. Und darum, ich glaube,

0: fremd umzugehen.
1: Sich zu vernetzen, zusammenzuarbeiten, das wird also auch an der PH gelehrt. So wie Forscherin Zeynep Ahmadi das fordert. Die Frage ist nur, wie sehr das in den Lehrerzimmern schon angekommen ist. Einig sind sich auch alle, dass die Schule ein Raum sein soll, in dem Schülerinnen und Schüler sich entfalten können, herausfinden können, wer sie sein wollen. Professorin Christina Austerau.
2: Das Suchen können wir nicht ersetzen. Suchen müssen die Jugendlichen selber. Das gehört dazu. Aber ihnen den Safe Space zu geben, jedenfalls im Schulraum auszuprobieren, auszuloten, wo fühle ich mich wohl, aha, du bist dort, ich bin eher da. Da ein bisschen auch spielerisch damit umzugehen. Ich glaube, das können wir bieten.
1: Die jungen Erwachsenen in Zeynep Ahmadis Forschung wünschen sich, dass die Schulen mehr Kompetenz entwickeln im Umgang mit Diversität.
3: Dass vielleicht auch ein gewisses Vertrauen entstehen kann, dass die Schule und SchulakteurInnen mit gewissen Situationen umgehen können und dass das nicht alleine auf den Jugendlichen lastet.
1: Die Schule sei auf dem Weg, sagt Rahel Elmaoui. Doch noch lange nicht am Ziel.
4: Das Ziel ist, dass die Kinder eine Ausbildung bekommen und sich entfalten können in ihren Stärken und nicht dort, wo sie festgemacht werden, weil wir gewisse Ängste haben oder Vorurteile haben.

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1: Und hier geht es jetzt weiter mit der neuesten Ausgabe von klassik.ch. Heute sind wir per Tandem unterwegs in der Schweizer Musikszene. Mein Name ist David Schwarb. Willkommen. Gleich drei Tandems bilden wir in dieser Stunde. Zu jedem gehören ein Schweizer Kammerorchester und eine Schweizer Sängerin oder ein Schweizer Sänger. Und alle drei Tandems machen es so, dass das Orchester zuerst eine Runde allein dreht und für die zweite Runde kommt dann die Sängerin oder der Sänger dazu. Als erstes fährt das Kammerorchester Basel los. Es nimmt uns auf seinem neuen Album mit in die Klangwelt des italienischen Barock und es spielt hier zum Auftakt dieser Stunde ein Concerto Grosso von Giuseppe Torelli.

Giuseppe Torellis Concerto Grosso A-Moll Opus 8 Nummer 2. Das Kammerorchester Basel spielt diese Musik auf seinem neuen Album. Die Geigerin Julia Schröder leitet es vom Konzertmeisterinnenpult aus. Dieses neue Album trägt den Titel Addio Amore. Im Zentrum stehen Abschiedsduette aus barocken Opern. Und für diese Duette haben sich der Schweizer Countertenor Terry Wey und die trinidadische Sopranistin Janine de Bic mit dem Kammerorchester Basel zusammengetan. Die beiden sind sich vor 6 Jahren bei der Produktion einer Händeloper zum ersten Mal begegnet. Sie fanden beide, dass sich ihre Stimmen perfekt ergänzen, und sie bedauerten entsprechend sehr, dass die Produktion kurz vor der Premiere wegen der Covid-Pandemie abgebrochen werden musste. Terry Wey und Janine de Bic haben sich deshalb vorgenommen, ihre Stimmpartnerschaft nach der Pandemie im Aufnahmestudio weiterzuführen, und so ist dieses Album entstanden. Hochemotional ist die Musik, die die beiden hier singen. Abschiedsduette sind in Barockopern oft dramaturgische Schlüsselmomente, erst recht, wenn es sich um einen Abschied für immer handelt. Und ein solches Duett greifen wir jetzt aus diesem Album heraus. Es ist eine Trovaille aus einer Oper von Gimignano Giacomelli, eine Welterst-Einspielung. In dieser Oper geht es um politische Machtkämpfe und um eine Liebe, die es wegen dieser politischen Machtkämpfe eigentlich gar nicht geben dürfte. Die beiden Liebenden werden deshalb zum Tod verurteilt und nehmen in einem bewegenden Duett Abschied voneinander und vom Leben. «Der Tod wird unsere Seele nicht trennen», singen sie, und dann umarmen sie sich ganz lange. Dass sie kurz darauf begnadigt werden, können sie in diesem Moment noch nicht wissen. Terry Wey und Janine de Bic in einer stimmlichen Umarmung, die nicht nur Barockfans zu Herzen gehen dürfte.

Zwei Stimmen, die sich mischen wie Gold und Kupfer in einer Legierung. Janine De Bic und Terry Way haben hier das Duett Placide a miglior vita gesungen. Es stammt aus der Oper Janguir des italienischen Barockkomponisten Geminiano Giacomelli. Das Kammerorchester Basel begleitet die beiden Stimmen auf einem neuen Album mit dem Titel Addio Amore. Es ist beim Label Pentatone erschienen. 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Heute kommen hier drei Kammerorchester der Schweiz zusammen. Jedes spielt zuerst ein Instrumentalwerk und rollt dann den roten Teppich aus für eine Schweizer Sängerin oder einen Schweizer Sänger. Und jedes Orchester nimmt uns mit in eine andere Epoche. Im Barock haben wir begonnen, in der Wiener Klassik machen wir weiter. Und zwar mit dem Orchester Li Angeli aus Genf. Es begleitet hier zuerst den Flötisten Alexis Kosenko in Wolfgang Amadeus Mozarts Andante für Flöte und Orchester Köchel 315.

Wolfgang Amadeus Mozarts Andante für Flöte und Orchester, Köchel 315. Liangeli Genève haben den Flötisten Alexis Kosenko begleitet. Das Ensemble Liangeli wird von einem Sänger geleitet. Der Bassist Stefan MacLeod hat es vor mehr als 20 Jahren gegründet. Und das Ensemble hat sich in diesen 20 Jahren denn auch hauptsächlich mit Vokalwerken beschäftigt. Liangeli sind streng genommen also nicht in erster Linie ein Kammerorchester. Aber sie sind eben auch ein Kammerorchester. Wir erleben sie hier als Kammerorchester mit einem wunderbar transparenten Mozartklang. Und was passiert, wenn dieser von einem Sänger geformte Klang mit der Stimme einer Sängerin zusammenkommt? Das gibt es jetzt zu hören. Auf einem seiner Mozart-Alben begleitet das Ensemble Liangeli die Schweizer Sängerin Marina Viotti. Sie hat den Sprung auf die ganz großen Opernbühnen geschafft, die Scala in Mailand, die Bayerische Staatsoper in München, die Opera Bastille in Paris, die Staatsoper in Berlin. Alle Türen stehen ihr und ihrer wunderbar warm gefärbten Stimme weit offen. Wir hören Marina Viotti hier als Mozart-Interpretin in der Konzertarie «Chiomis Giordi di Te»

Marina Viotti singt Mozart. Die Konzertarie Chiomis Gordi di Te haben wir hier gehört mit ihr. Die Waadtländer Sängerin hat sich dafür mit dem Ensemble Liangeli Genève und Dirigent Stefan MacLeod zusammengetan. Das Hammerklavier in dieser Aufnahme spielt Sebastian Wienand. Drei musikalische Tandemfahrten machen wir heute in klassik.ch. Jedes Tandem besteht aus einem Schweizer Kammerorchester und einer Schweizer Singstimme. Und auch das dritte Kammerorchester dreht zuerst eine Runde allein, bevor die Sängerin dann mit aufsteigt. Hier sind die Charts Chamber Artists mit Musik von Ottorino Respighi.

Arie di Corte, ein Stück aus den antike Danze ed Arie von Ottorino Respighi, gespielt haben es die Charts Chamber Artists. Das ist ein Kammerensemble, das im Aargau daheim ist. Es bezeichnet sich auf seiner Webseite augenzwinkernd als das größte Streichquartett der Welt. Und es meint damit, wir können in ganz verschiedenen Besetzungsgrößen spielen, vom Streichquartett bis zum Sinfonieorchester, aber wir machen immer Kammermusik. Das heißt, alle gestalten mit und übernehmen Verantwortung, alle hören und reagieren aufeinander, auch wenn wir als Orchester auftreten. Und wie selbstverständlich sich eine Singstimme in ein solches kammermusikalisches Klanggefüge integrieren kann, das zeigt das Album, das die Charts Chamber Artists zusammen mit der aktuell wohl renommiertesten Schweizer Sängerin realisiert haben, mit der Sopranistin Regula Mühlemann. Mit drauf auf diesem Album das Lied an den Mond aus Antonín Dvořáks Oper Rusalka in einer Bearbeitung für Sopran und Kammerensemble.

Oper im Kammerformat. Das Lied an den Mond aus Antonín Dvořáks Rusalka. Für einmal nicht mit einem Sinfonieorchester, sondern mit einem kleinen Ensemble von 11 Instrumenten. Wolfgang Renz hat dieses Arrangement eingerichtet. Die Charts Chamber Artists haben die Sopranistin Regula Mühlemann begleitet. In dieser Ausgabe von Klassik.ch, in der sich Schweizer Orchester mit Schweizer Sängerinnen und Sängern zusammengetan haben.

0: Und nochmals ein Schweizer Kammerorchester. Die Camerata Zürich mit Dirigent Marc Gisocci hat Franck Martins Bavane Couleur du Temps gespielt. Zum Schluss dieser Ausgabe von Klassik.ch, Redaktion und Moderation David Schwarb. Schön, dass Sie mit dabei waren und bis zum nächsten Mal.
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0: Die Berliner Philharmoniker spielten von Claude Debussy Prélude à l'après-midi d'un faune. Es dirigierte Claudio Abbado.
1: Auf dem Programm stehen nun die sinfonischen Variationen für Orchester Opus 78 von Antonín Dvořák. Colin Davis dirigiert das London Symphony Orchestra.

0: Die Nachrichten von SRF um 22 Uhr mit Marco Koller. Straßenblockaden und brennende Regierungsgebäude in der albanischen Hauptstadt Tirana. Den zweiten Tag in Folge protestieren Studentinnen und Studenten für bessere Lernbedingungen und gegen die Regierung. Dann, der Schweizer Pflegedachverband hat kein Geld mehr und löst sich auf. Und eine Tochterfirma von Nestle muss sich in den USA vor Gericht verantworten. Es geht um Babynahrung. Und das Wetter: im Flachland hat es morgen zunächst Nebel, sonst ist es meist sonnig, bei bis zu 20 Grad. In Albanien hat es erneut gewaltsame Straßenproteste gegeben. Tausende Menschen protestierten für bessere Lernbedingungen in Schulen und Universitäten, aber auch gegen die Regierung von Ministerpräsident Edi Rama. Dabei kam es nicht nur zu Zusammenstößen zwischen Demonstrierenden und der Polizei. Mehrere Häuser sind in Brand geraten, auch Regierungsgebäude. Lukas Siegfried fasst zusammen.
1: Eingeschlagene Fensterscheiben, Straßenblockaden, brennende Abfallcontainer und auch brennende Regierungsgebäude. Von den Protesten in Albaniens Hauptstadt Tirana gibt es den zweiten Tag in Folge Bilder der Verwüstung. Vermummte Demonstrierende haben ein Gebäude des Bildungsministeriums mit Brandsätzen beworfen und einen Teil davon in Brand gesteckt. Weitere sind ins Parlamentsgebäude eingedrungen und haben dort Feuer gelegt. Auch andere Gebäude wie Bankfilialen und ein Einkaufszentrum brannten. Die Polizei reagierte mit Tränengas und Wasserwerfern. Die Wut der Demonstrierenden richtet sich gegen die Zustände in Schulen und Universitäten einerseits. Andererseits gibt es in Albanien schon länger Proteste gegen die Regierung von Ministerpräsident Edi Rama. Vor allem junge Menschen kritisieren ihn, unter anderem, weil er in einem Naturschutzgebiet an der albanischen Adriaküste den Bau eines Luxusresorts bewilligt hat. Zudem gibt es immer wieder Korruptionsvorwürfe gegen ihn.
0: Allianz Care, der Schweizer Dachverband der Pflege, hat sich selber aufgelöst und ein Konkursverfahren eingeleitet. Das heißt es in einer Mitteilung des Verbands. Allianz Care steckte in finanziellen Schwierigkeiten. Diesen Sommer hatten darum 17 Mitarbeitende die Kündigung erhalten, fast ein Fünftel aller Angestellten. Man habe zwar probiert, die Finanzen zu stabilisieren, aber das sei nicht gelungen, heißt es in der Mitteilung weiter. Der Verband war letztes Jahr erst gegründet worden. Ziel war es, alle Angestellten in der Pflege unter einem gemeinsamen Dach zu vereinen. Der Schweizer Nahrungsmittelkonzern Nestle ist in den USA angeklagt worden. Der Generalstaatsanwalt des Bundesstaats Texas wirft der Nestle-Tochterfirma Gerber vor, sie habe Babynahrung mit zu hohen Schwermetallwerten verkauft. Das steht in der Anklageschrift. Die Nachrichtenagentur AWP zitiert daraus. Konkret geht es um den Zeitraum von 2017 bis 2019. Eine Nestle-Sprecherin schreibt auf Anfrage von SRF, die Vorwürfe seien unbegründet. Ein Bundesgericht in den USA habe zuvor ähnliche Anschuldigungen gegen Gerber bereits abgewiesen. Die Babynahrung von Gerber erfülle die Anforderungen der Behörden. Jedes Produkt werde strengen Tests unterzogen. In Kenia melden die Behörden einen zweiten Fall von Ebola. Es ist die erste Ansteckung innerhalb des ostafrikanischen Landes. Beim Betroffenen handle es sich um einen 39-jährigen Mann, sagt das Gesundheitsministerium. Dieser sei ein enger Angehöriger des ersten Ebola-Patienten in Kenia, der vor wenigen Tagen verstorben sei. Dieser erste Patient hatte sich in Kongo-Kinshasa angesteckt, wo in den letzten Monaten rund 4000 Menschen an Ebola gestorben sind. Danach reiste er nach Kenia. Der zweite Ebola-Patient sei in Quarantäne, sagt das kenianische Gesundheitsministerium. Er stehe unter täglicher Beobachtung. Dann weitere Meldungen dieses Tages in der Übersicht. Der Bundesrat will große Social-Media-Plattformen und Suchmaschinen stärker regulieren, also zum Beispiel Instagram, TikTok oder Google, und dabei auch den Jugendschutz ausbauen. Der Bundesrat will etwa personalisierte Werbung für Minderjährige verbieten. Die Plattformen sollen zudem analysieren müssen, ob ihre Dienste Risiken für Minderjährige schaffen oder verstärken. Der Bundesrat will außerdem, dass auch Menschen mit einer geistigen Behinderung in der Schweiz auf nationaler Ebene abstimmen oder wählen dürfen. Bisher ist das nicht der Fall. Der Bundesrat sagt, er wolle Benachteiligungen beseitigen und die Selbstbestimmung von Menschen mit geistigen Behinderungen stärken. Nun können sich Verbände, Parteien und Interessierte dazu äußern. Das ukrainische Militär kann das Satellitennetzwerk Starlink nur noch eingeschränkt nutzen. Das schreibt ein Berater von Präsident Volodymyr Zelensky. Das US-Unternehmen SpaceX, das Starlink betreibt, habe die Ukraine nicht über die Einschränkung informiert. Die Ukraine braucht Starlink im Krieg gegen Russland, unter anderem um ihre kritische Infrastruktur zu schützen. Kurz vor den Zwischenwahlen ist die Inflation in den USA weiter angestiegen. Im September waren die Konsumentenpreise 3,7% höher als vor einem Jahr und auch höher als im August. Vor allem Nahrungsmittel, Benzin und Diesel kosten mehr. Die Börsendaten von 22.05 Uhr, geliefert von SIX. Der Swiss Market Index schließt heute bei 14.130 Punkten. Das ist ein Plus von 1,5%. Der Dow Jones Index in New York stand kurz vor Schluss bei minus 0,2%. Der Euro wird zu 93,13 Rappen gehandelt. Den Dollar gibt's für 83,49 Rappen. Und das Wetter morgen Donnerstag. Am Vormittag liegt über dem Flachland vielerorts Nebel oder Hochnebel. Da, wo es keinen Nebel hat, wird es sonnig. An der Sonne gibt es bis 20 Grad, im Nebel rund 15 Grad. Das waren Nachrichten von Radio SRF, verantwortlich Lukas Siegfried.
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0: Der Pianist Oliver Schnieder spielte das Adagio aus dem Klavierkonzert Nummer 2 in B-Dur von Ludwig van Beethoven. Er wurde begleitet vom Luzerner Sinfonieorchester unter James Gaffigan.
1: Und als nächstes das Agnus Dei aus der Messe von Muri von Johann Valentin Rathgeber. Es singt die Capella Murensis, es spielt das Ensemble Arcimboldo, dirigiert von Thilo Hirsch.

Agnus Dei aus der Messe von Muri, Opus 12 von Johann Valentin Rathgeber. Thilo Hirsch dirigierte die Capella Morensis und das Ensemble Arcimboldo.

0: Das Ensemble Metaphor und der Klarinettist Reto Bieri spielten den dritten Satz, das Andantino, aus dem Klarinettenquintett in H-Moll Opus 115 von Johannes Brahms.
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Auf dem Programm steht nun von Joseph Haydn das Konzert für Violoncello und Orchester Nummer 1 in C-Dur. Solistin ist Sol Gabetta, sie wird begleitet vom Kammerorchester Basel. Dirigent ist Sergio Ciomei.

Das war das Konzert für Violoncello und Orchester Nummer 1 in C-Dur von Joseph Haydn. Sie hörten eine Einspielung mit dem Kammerorchester Basel unter dem Dirigenten Sergio Giomei. Solistin war Sol Gabetta.

Barcarolle aus der Oper Hoffmanns Erzählungen von Jacques Offenbach mit Dame Joan Sutherland, Huguette Tourangeau und dem Orchestre de la Suisse Romande. Richard Bonning dirigierte.

Der Violinist Philipp Koch spielte dieses Air Savoyard von Henri Vieuxtemps. Am Klavier begleitete ihn Luc Devaux.

Das war die Ouvertüre für Orchester in D-Dur von Moritz Moszkowski. Ian Hobson dirigierte die Sinfonia Varsovia.

0: Sie hörten den ersten Satz aus dem Violinkonzert in A-Moll, Bachwerkeverzeichnis 1041 von Johann Sebastian Bach. Michael Zuber musizierte zusammen mit dem Prager Kammerorchester.
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0: Franz Schubert, Impromptu in Astor, Opus 90, Nummer 4. Olivier Cavé spielte.
1: Auf unserem Programm steht nun die Sinfonie in C-Dur mit dem Untertitel »Bei Gelegenheit der höchsten Vermählung« von Josef Alois Schmidbauer. Das Ensemble »L'Arte del Mondo« unter der Leitung von Werner Erhard spielt das Werk.

Die Sinfonie in C-Dur von Joseph Alois Schmidbauer entstand bei Gelegenheit der höchsten Vermählung. Wir hörten das Werk in der Interpretation des Ensembles L'Arte del Mondo unter der Leitung von Werner Erhardt.

Sie hörten aus der Oper Madama Butterfly von Giacomo Puccini Un bel di vedremo. Antonio Pappano leitete die Roma Accademia Nazionale di Santa Cecilia. Sopranistin Anna Netrebko.

0: Die Nachrichten von SRF um Mitternacht mit Frank Estermann. In Albanien eskalieren Studentenproteste. Demonstrierende legen Feuer im Bildungsministerium. Das ukrainische Militär berichtet von Einschränkungen beim Satelliteninternet von Starlink. Nun äußert sich Starlink-Besitzer Elon Musk. Und der Schweizer Dachverband der Pflege ist Konkurs und hat sich aufgelöst. Das Wetter im Flachland liegt zunächst Nebel, sonst ist es meist sonnig bei 15 bis 20 Grad. In Albanien hat es erneut gewaltsame Straßenproteste gegeben. Tausende Menschen protestierten für bessere Lernbedingungen in Schulen und Universitäten, aber auch gegen die Regierung von Ministerpräsident Edi Rama. Dabei kam es nicht nur zu Zusammenstößen zwischen Demonstrierenden und der Polizei. Mehrere Häuser sind auch in Brand geraten, auch Regierungsgebäude. Lukas Siegfried fasst zusammen.
1: Eingeschlagene Fensterscheiben, Straßenblockaden, brennende Abfallcontainer und auch brennende Regierungsgebäude. Von den Protesten in Albaniens Hauptstadt Tirana gibt es den zweiten Tag in Folge Bilder der Verwüstung. Vermummte Demonstrierende haben ein Gebäude des Bildungsministeriums mit Brandsätzen beworfen und einen Teil davon in Brand gesteckt. Weitere sind ins Parlamentsgebäude eingedrungen und haben dort Feuer gelegt. Auch andere Gebäude wie Bankfilialen und ein Einkaufszentrum brannten. Die Polizei reagierte mit Tränengas und Wasserwerfern. Die Wut der Demonstrierenden richtet sich gegen die Zustände in Schulen und Universitäten einerseits. Andererseits gibt es in Albanien schon länger Proteste gegen die Regierung von Ministerpräsident Edi Rama. Vor allem junge Menschen kritisieren ihn, unter anderem, weil er in einem Naturschutzgebiet an der albanischen Adriaküste den Bau eines Luxusresorts bewilligt hat. Zudem gibt es immer wieder Korruptionsvorwürfe gegen ihn.
0: Lukas Siegfried hat berichtet. Die Ukraine kann seit Mittwoch nur noch eingeschränkt vom Satellitensystem Starlink profitieren, das sie zum Beispiel braucht, um Drohnen zu steuern. Ab einer gewissen Geschwindigkeit funktioniere Starlink nicht mehr, sagte ein Berater des ukrainischen Präsidenten. Nun hat sich der Multimilliardär Elon Musk dazu geäußert, der Besitzer des Satellitensystems. Starlink sei ein kommerzieller Dienst, schreibt Musk auf der Plattform X. Starlink dürfe darum nur zivil genutzt werden oder zur Verteidigung. Für offensive militärische Aktionen hingegen dürfe Starlink nicht zum Einsatz kommen, denn das wäre für ein kommerzielles Unternehmen unangemessen. Musk erwähnt auch Starshield, die militärische Sparte der Starlink-Satellitensysteme. Dort entscheidet das US-Militär oder letztlich der US-Präsident über die Nutzung. Ob und wofür die Ukraine auch Starshield nutzt, ist nicht klar. Allianz Care, der Schweizer Dachverband der Pflege, hat sich aufgelöst und ein Konkursverfahren eingeleitet. Das heißt es in einer Mitteilung des Verbands. Allianz Care steckte in finanziellen Schwierigkeiten. Diesen Sommer hatten darum 17 Mitarbeitende die Kündigung erhalten, fast ein Fünftel aller Angestellten. Man habe zwar probiert, die Finanzen zu stabilisieren, aber das sei nicht gelungen, heißt es in der Mitteilung weiter. Der Verband war erst letztes Jahr gegründet worden. Ziel war es, alle Angestellten in der Pflege unter einem gemeinsamen Dach zu vereinen. Zur Wirtschaft. Der Schweizer Nahrungsmittelkonzern Nestlé ist in den USA angeklagt worden. Der Generalstaatsanwalt des Bundesstaats Texas wirft der Nestlé-Tochterfirma Gerber vor, sie habe Babynahrung mit zu hohen Schwermetallwerten verkauft. Das steht in der Anklageschrift. Die Nachrichtenagentur AWP zitiert daraus. Konkret geht es um den Zeitraum von 2017 bis 2019. Eine Nestlé-Sprecherin schreibt auf Anfrage von SRF, die Vorwürfe seien unbegründet. Ein Bundesgericht in den USA habe zuvor ähnliche Anschuldigungen gegen Gerber bereits abgewiesen. Die Babynahrung erfülle die Anforderungen der Behörden und jedes Produkt werde strengen Tests unterzogen. Die Videostreaming-Plattform Netflix will rund 1000 Stellen streichen. Die beiden Co-Chefs des Unternehmens haben den Angestellten in einer E-Mail geschrieben, etwa ein Sechstel der Arbeitsplätze falle weg. Gemäß den letzten Angaben hatte Netflix etwa 16.000 Mitarbeitende. Netflix ist zwar der Marktführer beim Videostreaming, einer der beiden Co-Chefs sagte aber vor kurzem, das Geschäft wachse weniger schnell als geplant. Außerdem könnte Netflix bald einen starken Konkurrenten haben. Der Unterhaltungskonzern Paramount hat sich kürzlich mit den Fernsehstudios von Warner Brothers zusammengeschlossen. Nun wollen diese beiden ihre Streaming-Angebote bündeln. Zum Sport mit Eishockey. In der Champions Hockey League haben es alle drei Schweizer Teams in die nächste Runde geschafft. Davos hat sich trotz der 0-2 Niederlage gegen das tschechische Team von Liberec qualifiziert. Genf, Servette und Freiburg waren schon zuvor sicher weiter. Genf gewann am Abend gegen die Kölner Haie 4-3 nach Verlängerung. Freiburg verlor auswärts in Dänemark gegen Herning mit 3-4 nach Verlängerung. Und in der Schweizer Eishockey-Meisterschaft hat Lausanne gegen Aschua gewonnen mit 6-3. Das Wetter heute Donnerstag. Am Vormittag liegt im Flachland vielerorts Nebel oder Hochnebel, sonst scheint die Sonne. An der Sonne gibt es bis 20 Grad, bei zähem Nebel 15 Grad. Das war Nachrichten von Radio SRF, verantwortlich Frank Estermann.
2: 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Aus dem Klavierkonzert Nummer 4 in E-Moll von Louis Ferdinand Herold erklang das Rondo. Hervé Niquet dirigierte die Sinfonia Varsovia. Am Klavier Jean-Frédéric Neuburger.

0: Das war der zweite Satz, das Andante, aus der Sinfonie in C-Dur Opus 6 Nummer 2 von Gaspar Fritz. Es spielte das Kesselberg-Ensemble unter der Leitung von Ilse Grudule.
1: Und nun das Violinkonzert in D-Dur, Köchelverzeichnis 218 von Wolfgang Amadeus Mozart. Unter der Leitung von Howard Griffiths begleitet das ORF-Radio-Symphonieorchester Wien den Violinisten Ludwig Gudim.

Sie hörten das Violinkonzert in D-Dur, Köchelverzeichnis 218 von Wolfgang Amadeus Mozart. Der Violinist Ludwig Gudim wurde dabei begleitet vom ORF-Radio-Symphonieorchester Wien. Howard Griffiths dirigierte.

Aus dem Ballett Dornröschen von Piotr Iljitsch Tschaikowski erklang das Rosenadagio. Sie hörten eine Aufnahme mit dem Russian National Orchestra unter der Leitung von Michail Pletnyov.

Sie hörten das Finale aus der Sinfonie Nummer 53 in D-Dur L'Impérial von Joseph Haydn. Rebecca Miller dirigierte das Ensemble Royal Northern Sinfonia.

Es erklang das Divertissement Nummer 1 in E-Dur für Klavier und Orchester von John Field. Sie hörten eine Einspielung mit den London Mozart Players unter dem Dirigenten Matthias Bammert. Solist war Michal O'Rourke.

Sie hörten von Giovanni Battista Mele das Blockflötenkonzert in F-Dur. Die Blockflötistin Prisca Comploy spielte zusammen mit dem Ensemble Musica Fiorita. Dirigentin Daniela Dolci.

0: Das Zürcher Kammerorchester unter der Leitung von Howard Griffiths spielte den Satz mit dem Titel Ases Tod aus der Schauspielmusik zu Peer Gynt von Edvard Grieg.
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Von Stephen Heller erklang Vals in D-Dur, Opus 93, Nummer 1. Es spielte Clemens Krüger.

Das Orchestre Philharmonique de Monte Carlo unter der Leitung von John Elliott Gardiner spielte den Satz mit dem Titel Sous les Tilleuls aus den Scènes Alsaciennes von Jules Massenet.

0: Sie hörten von Philipp Jakob Riotte das Allegro aus dem Flötenkonzert in G-Dur Opus 4. Cornelia Brandkamp wurde begleitet vom Stuttgarter Kammerorchester. Dirigent Gernot Schmalfuß.
1: Und nun spielt Latiza Honda Rosenberg das Concertino für Violine und Orchester von Franz Lehár. Sie wird begleitet von der Norddeutschen Rundfunkphilharmonie unter der Leitung von Klaus-Peter Seibel.

Sie hörten von Franz Lea das Concertino für Violine und Orchester. Latiza Honda-Rosenberg wurde begleitet von der NDR Radiophilharmonie unter der Leitung von Klaus-Peter Seibel.

Der Cellist Peter Wispelwey interpretierte die Serenata von Igor Strawinsky. Er wurde begleitet vom Musikkollegium Winterthur unter der Leitung von Jonathan Morton.

0: Nachrichten von SRF um 2 mit Frank Estermann. Betrugsdelikte in der Schweiz nehmen zu. Das zeigt eine neue Umfrage der Zürcher Hochschule für angewandte Wissenschaften, ZHAW, und der Universität St. Gallen. Grundsätzlich wird die Schweiz aber als sehr sicheres Land wahrgenommen. Ronja Bollinger.
1: Fast 16% der Befragten sagten, sie seien 2025 von einem Betrugsdelikt betroffen gewesen. Der Anteil ist fast doppelt so hoch wie noch im Jahr 2022. 3/4 der Betrugsdelikte passieren laut der Befragung im Internet und in den sozialen Medien. Auch Eigentumsdelikte wie Diebstähle von persönlichem Eigentum oder Autos haben laut der Umfrage der ZHAW und der Uni St. Gallen zugenommen. Grundsätzlich schätzen die Menschen die Schweiz aber als sehr sicher ein, auch wenn sich das Sicherheitsgefühl leicht verschlechtert hat. Gut 83% der Befragten sagten, sie fühlten sich auch nach Einbruch der Dunkelheit sicher. Das sind knapp 5 Prozentpunkte weniger als noch